0: unter Berufung auf ein Telefoninterview mit Trump. Dieser habe ergänzt, dass er dem Abkommen noch nicht zugestimmt habe. Das EU-Parlament und die Mitgliedstaaten haben sich auf eine härtere Migrationspolitik geeinigt. Künftig soll es Rückkehrzentren in Drittstaaten geben. Es werden auch weitere Asylregeln verschärft, um mehr Abschiebungen zu ermöglichen. In sogenannten Return-Hubs außerhalb der EU sollen abgelehnte Asylbewerber kommen, die nicht in ihre Herkunftsländer zurückgebracht werden können. Das kann der Fall sein, wenn das Herkunftsland die Einreise verweigert oder zu dem Staat keine diplomatischen Beziehungen bestehen. Ein neuer Stellplatzinformationsdienst soll Fahrern von Lastwagen helfen, einen Parkplatz zu finden. Enthalten sind Daten von allen gut 1.800 Rastplätzen in ganz Deutschland. Bundesverkehrsminister Schnieder gibt das System heute Vormittag an der A2 bei Hamm offiziell frei.
1: Wo genau ist noch ein Stellplatz frei? Lkw-Fahrer sollen nicht mehr lange suchen müssen und so auch schneller runter von Autobahnen und anderen Straßen, wo sie anderen im Weg rumfahren. Gespeist wird die Stellplatzsuchhilfe mit Daten aus dem Mautsystem, nahezu in Echtzeit. Ruhezeiten sollen so besser eingehalten werden können und am Ende alle Verkehrsteilnehmer profitieren von mehr Platz auf den Straßen und einer verbesserten Sicherheit. Aus Berlin, Jan-Henna Reitze.
0: Zum Sport. Heute beginnt für die deutsche Fußballnationalmannschaft die WM-Mission. Am Nachmittag geht es von Frankfurt am Main aus in die USA. Dort trifft das deutsche Team am Samstag im letzten Testspiel auf den Gastgeber USA.
2: Rund 9 Stunden Flugzeit sind es von Frankfurt nach Chicago. Durch die Zeitverschiebung fliegt das Team am Nachmittag los und kommt auch am Nachmittag an. Die ersten Tage gilt es also, den Jetlag zu überwinden. Das Klima ist sommerlich heiß. Bundestrainer Nagelsmann will die kommenden Tage nutzen und so viel wie möglich trainieren, um den Feinschliff vorzunehmen für den WM-Start. In Chicago stößt dann auch Stürmer Kai Havertz zum Team und macht den 26-Mann-Kader perfekt. Thomas Bremser, Nachrichtenredaktion.
0: Die Fußballweltmeisterschaft in den USA, Kanada und Mexiko startet am 11. Juni.

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1: Ich bin Tine Klimach. Israel hält an seiner harten Linie gegenüber der pro-iranischen Hisbollah-Miliz im Libanon fest, ungeachtet des von US-Präsident Trump verkündeten Stopps gegenseitiger Angriffe. Ministerpräsident Netanyahu teilte am Abend auf der Plattform X mit, er habe mit Trump gesprochen und ihm mitgeteilt, dass Israel Terrorziele in der libanesischen Hauptstadt Beirut angreifen werde, sollte die Hisbollah ihre Angriffe auf israelische Städte nicht einstellen. Im Streit um die geplante BAföG-Reform macht die SPD jetzt Druck. Fraktionsvize Wiebke Esther wirft dem Kanzleramt vor, junge Menschen unnötig zu verunsichern. Hintergrund sind neue Zweifel aus der Union und aus der Bundesregierung, ob die geplanten Verbesserungen beim BAföG wie angekündigt umgesetzt werden können.
2: Die Reform ist längst vereinbart und auch finanziert, sagt SPD-Fraktionsvize Esther. Wer den Kompromiss jetzt wieder in Frage stelle, verschiebe kurz vor dem Ziel die Ziellinie. Auslöser der Debatte sind unter anderem Aussagen von Regierungssprecher Cornelius. Er hatte darauf verwiesen, dass alle Vorhaben im Koalitionsvertrag unter Finanzierungsvorbehalt stehen. Auch Forschungsministerin Bär und Unionsfraktionschef Spahn hatten zuletzt Zweifel an der Umsetzung der BAföG-Reform geäußert. Zoe Tassovali, Nachrichtenredaktion.
1: Für den Terroranschlag auf feiernde Menschen in Bielefeld ist der Attentäter zu lebenslanger Haft verurteilt worden. Das Düsseldorfer Oberlandesgericht sprach den 36-jährigen Syrer wegen vierfachen versuchten Mordes schuldig, stellte die besondere Schwere seiner Schuld fest und ordnete Sicherheitsverwahrung an.
3: Das Gericht verhängte damit die Höchststrafe und folgte dem Antrag der Bundesanwaltschaft. Die hält den Syrer wegen seiner radikal-islamischen Gesinnung weiter für gefährlich. Er hatte vor gut einem Jahr vor einer Bar in Bielefeld feiernde Menschen mit einem Messer angegriffen. Vier wurden lebensgefährlich verletzt. Der Täter soll bereits in Syrien jahrelang für die Terrormiliz IS tätig gewesen sein. 2023 kam er dann nach Deutschland. Hier sollen sich laut einem Gutachten seine psychischen Probleme noch verstärkt haben. Thomas Brock, Redaktion.
1: Der Tankrabatt und gesunkene Rohölpreise haben die Autofahrer im Mai beim Spritkauf entlastet, wie eine Bilanz des ADAC für den Monat Mai ergab. Demnach kostete ein Liter Super E10 im Schnitt rund 13 Cent weniger. Diesel war sogar etwa 27 Cent günstiger.

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1: Ich bin Tine Klimach. Die Europäische Union verschärft ihre Migrationspolitik. Künftig soll es Rückkehrzentren in Drittstaaten geben. Es werden auch weitere Asylregeln verschärft, um mehr Abschiebungen zu ermöglichen. Am Abend einigten sich darauf Vertreter des Europaparlaments und der Regierungen der Mitgliedsländer. In die speziellen Rückkehrzentren außerhalb der EU sollen abgelehnte Asylbewerber kommen, die nicht in ihre Herkunftsländer zurückgebracht werden können. Wo sie entstehen sollen, ist noch unklar. Nach dem Abbruch ihrer Reise in den Libanon hat Entwicklungsministerin Rehm Alabali Radovan Israel und die pro-iranische Hisbollah-Miliz zur Deeskalation aufgerufen. Sie verurteile die Angriffe der israelischen Regierung, diese dramatische Eskalation, sagte sie dem ZDF-Heute-Journal. Ebenso müsse auch die Hisbollah ihre Angriffe auf den Norden Israels einstellen.
2: Und deshalb setze ich natürlich auch weiterhin darauf, dass es eben zu Verhandlungen kommt, zu einer politischen Lösung, an die sich alle Seiten halten müssen.
1: Kurz vor dem Landeanflug auf Beirut musste ihr Flieger umdrehen aus Sicherheitsgründen. Alabali Radovan wollte sich bei ihrem Besuch gemeinsam mit dem norwegischen Amtskollegen ein Bild von den Auswirkungen des Kriegs zwischen der Hisbollah und Israel machen. Die verurteilte Rechtsextremistin Mala Svenja Liebig soll von Tschechien nach Deutschland ausgeliefert werden. Das hat das Landgericht im tschechischen Pilsen angeordnet. Die Entscheidung ist noch nicht rechtskräftig.
3: Liebig war in Deutschland wegen Volksverhetzung, übler Nachrede und Beleidigung zu 1,5 Jahren Gefängnis verurteilt worden. Fast 3 Jahre ist dieses Urteil her. Danach ließ Liebig den persönlichen Geschlechtseintrag von männlich in weiblich ändern, worin Kritiker einen Missbrauch des Selbstbestimmungsgesetzes sehen. Zum für den vergangenen Sommer festgelegten Haftantritt im Frauengefängnis Chemnitz erschien Liebig nicht, wurde deshalb zur Fahndung ausgeschrieben und schließlich in Tschechien festgenommen. Jan-Henner Reitzer, Nachrichtenredaktion.
1: Die Pünktlichkeit der Fernzüge der Deutschen Bahn hat sich im Mai auf niedrigem Niveau stabilisiert. Nach internen Unternehmensdaten erreichten 61,3% der ICE- und Intercity-Züge ihr Ziel pünktlich. Als verspätet gilt ein Zug nach Bahndefinition ab einer Verzögerung von 6 Minuten. Zugausfälle werden in der Statistik nicht berücksichtigt.

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1: Ich bin Tine Klimach. US-Präsident Trump hat die nächste Woche als Zeitraum für eine mögliche Einigung mit dem Iran auf ein Rahmenabkommen genannt, das die Öffnung der Straße von Hormuz umfasst. Das berichtete der US-Sender ABC News unter Berufung auf ein Telefoninterview mit Trump. Dieser habe ergänzt, dass er dem Abkommen noch nicht zugestimmt habe. Das EU-Parlament und die Mitgliedstaaten haben sich auf eine härtere Migrationspolitik geeinigt. Künftig soll es Rückkehrzentren in Drittstaaten geben. Es werden auch weitere Asylregeln verschärft, um mehr Abschiebungen zu ermöglichen. In sogenannten Return-Hubs außerhalb der EU sollen abgelehnte Asylbewerber kommen, die nicht in ihre Herkunftsländer zurückgebracht werden können. Das kann der Fall sein, wenn das Herkunftsland die Einreise verweigert oder zu dem Staat keine diplomatischen Beziehungen bestehen. Ein neuer Stellplatzinformationsdienst soll Fahrern von Lastwagen helfen, einen Parkplatz zu finden. Enthalten sind Daten von allen gut 1800 Rastplätzen in ganz Deutschland. Bundesverkehrsminister Schnieder gibt das System heute Vormittag an der A2 bei Hamm offiziell frei.
2: Wo genau ist noch ein Stellplatz frei? Lkw-Fahrer sollen nicht mehr lange suchen müssen und so auch schneller runter von Autobahnen und anderen Straßen, wo sie anderen im Weg rumfahren. Gespeist wird die Stellplatzsuchhilfe mit Daten aus dem Mautsystem, nahezu in Echtzeit. Ruhezeiten sollen so besser eingehalten werden können und am Ende alle Verkehrsteilnehmer profitieren von mehr Platz auf den Straßen und einer verbesserten Sicherheit. Aus Berlin, Jan-Henna Reitze.
1: Zum Sport. Heute beginnt für die deutsche Fußballnationalmannschaft die WM-Mission. Am Nachmittag geht es von Frankfurt am Main aus in die USA. Dort trifft das deutsche Team am Samstag im letzten Testspiel auf den Gastgeber USA.
3: Rund 9 Stunden Flugzeit sind es von Frankfurt nach Chicago. Durch die Zeitverschiebung fliegt das Team am Nachmittag los und kommt auch am Nachmittag an. Die ersten Tage gilt es also, den Jetlag zu überwinden. Das Klima ist sommerlich heiß. Bundestrainer Nagelsmann will die kommenden Tage nutzen und so viel wie möglich trainieren, um den Feinschliff vorzunehmen für den WM-Start. In Chicago stößt dann auch Stürmer Kai Havertz zum Team und macht den 26-Mann-Kader perfekt. Thomas Bremser, Nachrichtenredaktion.
1: Die Fußballweltmeisterschaft in den USA, Kanada und Mexiko startet am 11. Juni.
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Entschuldigung, es ist sehr, sehr früh. Lenny Kravitz, Always on the Run. Rock FM ist hier an diesem Dienstag, 2. Juni. Und wir wollen nicht on the run sein. Also wenn, dann immer nur für eine Weile. Und dann wollen wir auch wieder nach Hause kommen. Deshalb nach Always on the Run jetzt Eddie Money, Take Me Home Tonight. Rock FM wünscht euch einen guten Start in diesen Dienstag.

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2: Ich bin Tine Klimach. US-Präsident Trump hat die nächste Woche als Zeitraum für eine mögliche Einigung mit dem Iran auf ein Rahmenabkommen genannt, das die Öffnung der Straße von Hormuz umfasst. Das berichtete der US-Sender ABC News unter Berufung auf ein Telefoninterview mit Trump. Dieser habe ergänzt, dass er dem Abkommen noch nicht zugestimmt habe. Das EU-Parlament und die Mitgliedstaaten haben sich auf eine härtere Migrationspolitik geeinigt. Künftig soll es Rückkehrzentren in Drittstaaten geben. Es werden auch weitere Asylregeln verschärft, um mehr Abschiebungen zu ermöglichen. In sogenannten Return-Hubs außerhalb der EU sollen abgelehnte Asylbewerber kommen, die nicht in ihre Herkunftsländer zurückgebracht werden können. Das kann der Fall sein, wenn das Herkunftsland die Einreise verweigert oder zu dem Staat keine diplomatischen Beziehungen bestehen. Ein neuer Stellplatzinformationsdienst soll Fahrern von Lastwagen helfen, einen Parkplatz zu finden. Enthalten sind Daten von allen gut 1.800 Rastplätzen in ganz Deutschland. Bundesverkehrsminister Schnieder gibt das System heute Vormittag an der A2 bei Hamm offiziell frei.
3: Wo genau ist noch ein Stellplatz frei? Lkw-Fahrer sollen nicht mehr lange suchen müssen und so auch schneller runter von Autobahnen und anderen Straßen, wo sie anderen im Weg rumfahren. Gespeist wird die Stellplatzsuchhilfe mit Daten aus dem Mautsystem, nahezu in Echtzeit. Ruhezeiten sollen so besser eingehalten werden können und am Ende alle Verkehrsteilnehmer profitieren von mehr Platz auf den Straßen und einer verbesserten Sicherheit. Aus Berlin, Jan-Henna Reitze.
2: Zum Sport. Heute beginnt für die deutsche Fußballnationalmannschaft die WM-Mission. Am Nachmittag geht es von Frankfurt am Main aus in die USA. Dort trifft das deutsche Team am Samstag im letzten Testspiel auf den Gastgeber USA.
4: Rund 9 Stunden Flugzeit sind es von Frankfurt nach Chicago. Durch die Zeitverschiebung fliegt das Team am Nachmittag los und kommt auch am Nachmittag an. Die ersten Tage gilt es also, den Jetlag zu überwinden. Das Klima ist sommerlich heiß. Bundestrainer Nagelsmann will die kommenden Tage nutzen und so viel wie möglich trainieren, um den Feinschliff vorzunehmen für den WM-Start. In Chicago stößt dann auch Stürmer Kai Havertz zum Team und macht den 26-Mann-Kader perfekt. Thomas Bremser, Nachrichtenredaktion.
2: Die Fußballweltmeisterschaft in den USA, Kanada und Mexiko startet am 11. Juni.
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5: Ja, und diesmal mit einem Song, der schlägt in so eine altbekannte Kerbe bei den Stones. Mick Jagger hat ja häufiger mal über seine Eskapaden mit Mädels geschrieben. Man denke zum Beispiel an Under My Thumb oder so. Und in diesem Fall wird es noch ein bisschen extremer. Stupid Girl. Mick Jagger teilt ja ziemlich ordentlich aus nach dem Motto, du gehst mir so auf die Nüsse, ich schreibe dir jetzt einen Song. Textlich ist es ziemlich hart. Ja? She's the worst thing in the world. Look at that stupid girl. Okay. Und Keith Richards, der hat das später in einem Promo-Interview Anfang der 70er ziemlich trocken eingeordnet. Das seien alles Songs gewesen, die direkt aus dem Alltag der Stones kamen. Hotels, unterwegs sein, zu viel Rock'n'Roll-Umfeld und wie er es formuliert hat, zu viele dumme Chicks. Nicht alle, sagt er, aber so war halt die Stimmung, aus der das entstanden ist. Wahrscheinlich Groupie-Mädels, die den Stones ein bisschen zu sehr auf die Pelle gerückt sind damals. Tja, heißt, das ist weniger Liebeslied, sondern mehr so Momentaufnahme aus der damaligen Stones-Welt. Roh, arrogant, komplett ungeschönt und undenkbar im Jahr 2026. Aber deshalb kann man die Songs von damals ja nicht einfach in die Verbannung stecken, oder? Hier sind die Stones für euch bei Rock FM mit

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0: Alice Cooper, der Godfather of Shockrock mit Poison hier bei Rock FM an diesem Dienstag, 2. Juni 2026. Schön, dass ihr so früh schon aus den Federn seid, obwohl die meisten von euch es wahrscheinlich weniger schön finden. Na gut, um ein bisschen Schwung in die Kiste zu bringen, wie wäre es mit ein bisschen Comedy, ein bisschen Humor am Morgen, um beschwingt in den Tag zu starten? Jetzt die Mundwinkel bitte schon mal testweise nach oben. Die funktionieren noch, ja? Sehr, sehr gut. Gut, gut.
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2: Yay, Mahlzeit. Ich bin der Handwerker Peters, ihr könnt mich ja P nennen. So, was haben wir denn? Ah, ich sehe es schon. Ein Ultraschallgerät beim Arzt ist kaputt. Ja, das kriegen wir hin. Liebe Hörerinnen und Hörer, habt ihr mal einen Ultraschall bekommen? Diese Flasche mit dem Gel, das du auf den Bauch bekommst, die ist doch immer fast leer. Da muss der Arzt immer schütteln und dann kommt das so raus, so. Stift Thorsten, wir haben doch letztens die Hebamme getroffen. Die haben jetzt spezielle Geräte zur Fruchtwasserkontrolle während der Schwangerschaft. Es gibt ja Leute, die sagen, Hebamme darf nur werden, wer selbst Kinder geboren hat. Ja, und was müssen dann Bestatter? Ach, liebe Hörerschaft, Hebamme, das war bis 2020 ein Handwerksberuf. Seitdem musste das studieren. Ja gut, damals musste sie mit Werkzeug da umgehen können. Zange etc. Ja, wenn früher ein Maurer geboren wurde, hat die Hebamme gebrüllt, gib mir schnell einen Hammer, sonst wird das ein Bierfass. Yay! So, fertig. Normal sollte das halten.
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1: Richtig, Zeit für die Nachrichten. Direkt danach wieder Zeit für lauter Rocklegenden. Mit am Start haben wir zum Beispiel den Godfather of Punk. Kann man auch bei 2,8 Promille problemlos noch mitsingen. Iggy Pop gleich dabei, genau wie diese California. Die Chili Peppers mit Scar Tissue. Das und mehr gibt's gleich nach den 6 Uhr News auf die Ohren hier bei Rock FM. Schönen guten Morgen.
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3: Heute wieder viel Sonne bei Temperaturen bis zu 27 Grad.
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4: Ich bin Yannis Tirakis. Kalimera. Die Europäische Union verschärft ihre Migrationspolitik. Unter anderem soll mehr abgeschoben werden. Darauf haben sich Vertreter des Europaparlaments und der Mitgliedsländer am späten Abend geeinigt. Auch der Weg für Rückkehrzentren, sogenannte Return Hubs in Drittstaaten, ist jetzt frei. Da sollen abgelehnte Asylbewerber hinkommen, die nicht in ihre Herkunftsländer zurückgebracht werden können. Wo genau solche Zentren entstehen sollen, ist noch unklar. Und was ist sonst noch los? Russland hat Kiew erneut massiv mit Raketen und Drohnen angegriffen. Und vor der Küste von Süditalien hat es ein schweres Erdbeben der Stärke 6,2 gegeben. Die Auswirkungen dürften aber nicht dramatisch sein. Und noch der Sport. Die DFB-Elf macht sich heute auf den Weg zur WM. Am frühen Nachmittag steigen die Jungs in den Flieger von Frankfurt nach Chicago. Da steht am Samstag auch das letzte Testspiel an gegen Gastgeber USA. Wenn alles wie geplant läuft, sollte das Team heute Nacht gegen 22:30 ankommen.
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4: Schwetzingen ruft Vereine dazu auf, ihre Athletinnen und Athleten für die Sportlerehrung vorzuschlagen. Gesucht werden alle, die in der Saison 2025-26 besonders herausgestochen sind. Infos zu den Kriterien für die Sportmedaille gibt's auf der städtischen Homepage. Vorschläge müssen bis Ende Juni eingereicht werden.

0: Gossip mit Heavy Cross hier bei Rock FM, der Kickstart. Ja, apropos Heavy Cross, ein schweres Kreuz haben natürlich auch all jene zu tragen, die dann irgendwann, wenn der Herbst kommt, sagen, Mensch, ich habe den ganzen Sommer wieder nichts gemacht. Ich war nicht auf einem Festival, nicht auf einem Konzert. Ich habe nicht ein Bier aus dem Plastikbecher getrunken. Nee, also so geht's ja nicht, Leute, ne?
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0: Ja, wie wär's mit Foreigner? Foreigner live, open air, bei bestem Wetter hoffentlich, mit kaltem Bier. Und das am 23. Juni. Juni mit Songs wie diesen hier live. Den kann man auf jeden Fall mitsingen, oder? Oder was ist mit dem hier? Ich kenne die Lyrics,

0: Ja, es ist tatsächlich urgent, denn schon morgen, am Mittwoch, dem 3. Juni, da hauen wir Tickets raus für Foreigner live in Stuttgart am 23. Juni. Wenn ihr sagt, jo, hätte ich Bock drauf, würde ich meinen Lieblingsmenschen gerne einpacken und hinfahren und erleben, dann jetzt mitmachen bei AppRocken. RockFM-App runterladen, flott anmelden und Däumchen drücken, dass wir bei euch durchklingeln.
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0: Foreigner, I Want to Know What Love Is. Bin mir relativ sicher, dass sie diese Nummer in genau 3 Wochen am 23. Juni in Stuttgart auch zum Besten geben werden. Aber wir werden es nur herausfinden, wenn wir dabei sind. Und dabei sein könnt ihr, indem ihr bei App Rocken mitmacht und euch die Rock FM App runterladet. Und jetzt dabei sein, müsst ihr einfach nur das Gehirn anschalten und das Radio aufdrehen. Los geht's.
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2: Kennt ihr das? Es ist noch Essen vom Vortag übrig oder irgendwelche halboffenen Getränke stehen da noch rum, die keine Sau interessieren. Gerade nach Partys ist das ja oft so. Ja, dann sind halt noch 2 Kilo Nudelsalat übrig und 3 schwarz gegrillte Würste. So, und jetzt geht es darum, was man am nächsten und am übernächsten Abend isst. Und was glaubt ihr, was passiert? Meine Frau, nee, da habe ich jetzt keine Lust drauf. Ich mache mir heute eine Linsensuppe. Toll, dann endet das, wie es immer endet. Meine Frau kocht sich was Leckeres und der blöde Rocker schweißt sich die Reste vom Vorabend drin. Ich hab da auch keinen Bock drauf, aber wegschmeißen ist auch scheiße. Und meine Frau nur so, nee, mag ich nicht, zack. Also hock ich da, fress 2 Kilo Nudelsalat und beiß zwischendrin in so schwarz gegrillt Wascht. Meine Frau ist da stur bis zum Anschlag. Ich koche ja leidenschaftlich gerne mittlerweile, aber ich kann nicht portionieren. Ich koche immer viel zu viel, sodass ich jetzt echt eine WhatsApp-Gruppe mit dem Titel Armenspeisung ins Leben gerufen habe. Und da sind ein paar Nachbarn drin und ich hoffe dann immer, dass die mir beim Rest der Esse helfen. Klappt leider auch nur ganz selten, sodass ich dann am Schluss wieder 3 Tage dasselbe essen, während meine Frau nur für sich was Leckeres kocht. Mit abgestandenen Getränken ist das genauso. Es ist immer dasselbe. Ich bin zu Hause die lebende Biotonne. Ich warte nur auf den Tag, an dem ich meine Frau rausschiebe, wenn die Biotonne geholt wird. Und die mich auch noch ungefragt mitnehme. Vor dem Tag habe ich Angst. Bis dahin esse ich die Reste und trinke abgestandene Getränke. Verstehst du? Weine kenn dich. Weine.
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0: Ja, guten Morgen hier. Dienstag, Trendsetter. Pfeffer im Kickstart bei Rock FM mit lauter Rockiganten. Und es steht natürlich wieder die große Frage im Raum, wer holt sich den nächsten Keyholder?
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0: Ihr wisst ja immer um die Zeit, da fließt der Lange quasi sein Bart mit sich selbst, ja? Hat er wieder unter Wasser gesetzt. Er versucht sich ja jeden Morgen an einem echten Rocksong, einem Monument der Rockgeschichte, sagen wir mal so. Aber weil er eben aus dem Duschkopf quasi ein Mikro macht, dann klingt das eher, so.
2: 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Wir wissen nicht, wo der Eins unsere Knochen zur Ruhe kommen werden. Vermutlich im Staub vergessen und in der Erde aufgesogen.
0: Das ist tatsächlich so eine akustische Körperverletzung mal wieder, aber gut, ist halt langes Seifenschaum. Schwierig heute, ich weiß, aber ihr kriegt das hin. Welche Giganten des Rock hat der Lange da gerade gnadenlos untergebuttert? Ihr wisst es, ran an die Rockline 0800 3x6 8866. Ich spiel's nochmal und ihr überlegt euch, was das für ein Song ist und von welcher Band. Der Songtitel ist eine Jahreszahl. Vielleicht mal so viel schon vorneweg. Achtung!
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0: Ja, habe ich ja gesagt. Also schwierig heute, aber ihr kriegt es hin. Ich bin überzeugt, dass ihr das schafft. Ran an die Rockline. Hier bei Rock FM 0800 3x6 8866. Guten Morgen.
2: Und ich mach.
0: Ah ja, ist gut. Jetzt wissen wir es doch.
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0: Ja, vormittags gibt's heute noch das gratis Sonnenbad für alle, aber ab heute Nachmittag, da schaltet der Himmel auf Hochdruckreiniger um. 24 bis maximal 27 Grad, da können wir schon mal die Gummistiefel dann für später so zum Sommerkleid parat stellen. Lokaler Platzregen, den gibt's heute auch gratis dann dazu.
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12: Ich bin Yandis Tirakis Kalimera. Es soll eine Erleichterung für alle Brummifahrer sein. Der neue Stellplatz-Informationsdienst, der soll dabei helfen, einen freien Parkplatz zu finden. Genutzt werden dafür die Daten von allen gut 1800 Rastplätzen in ganz Deutschland. Bundesverkehrsminister Schnieder gibt das System dazu heute Morgen offiziell frei. Mehr Infos dazu für euch von RockFM-Reporter Jan-Henner Reitze.
13: Lkw-Fahrer sollen nicht mehr lange suchen müssen und so auch schneller runter von Autobahnen und anderen Straßen, wo sie anderen im Weg rumfahren. Gespeist wird die Stellplatzsuchhilfe mit Daten aus dem Mautsystem, nahezu in Echtzeit. Ruhezeiten sollen so besser eingehalten werden können und am Ende alle Verkehrsteilnehmer profitieren von mehr Platz auf den Straßen und einer verbesserten Sicherheit.
12: Und das ist sonst noch los. Die Europäische Union verschärft ihre Migrationspolitik. Und Russland hat Kiew erneut massiv mit Raketen und Drohnen angegriffen. Der Sport. Die Würzburger Kickers sind nach 4 Jahren wieder im deutschen Profifußball. Im entscheidenden Relegationsspiel gegen Lok Leipzig gewann Würzburg am Abend zu Hause mit 2:1. Damit sind die Kickers jetzt wieder in der 3. Liga.
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12: Flugzeugfans in der Metropolregion Rhein-Neckar, aufgepasst. Das Technikmuseum in Speyer will eines der größten Frachtflugzeuge der Welt ausstellen, den Beluga Airbus. Damit das klappt, müssen noch wichtige Dinge geklärt werden, darunter wie der Transport überhaupt gelingen kann und ob es einen passenden Stellplatz für das Riesenflugzeug gibt.

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1: Weil es heute echt schwierig ist mit dem Gesingesange vom Lange unter der Dusche, habe ich mir gedacht, okay, wir machen das mit dem Keyholder, ja, machen wir, aber wir packen noch ein Rock FM Handtuch oben drauf. Was ist das hier für ein Song und von welcher Band? Achtung, nochmal ganz genau hinhören.
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1: Das war eine ganz berühmte Stelle eben. Von einer Band, die ja geprägt ist mit Chaos aus Trennungen, Reunions und einem Schlagzeuger, der zwischendurch auch mal gefeuert wurde, weil er für die exzentrischen Eskapaden des Bandchefs ja nicht mehr, sagen wir mal, stabil genug war. Wenn ihr wisst, welche Band das ist und vor allem, wie der Song heißt, aus Großbritannien kommen die, im Songtitel versteckt sich eine Jahreszahl. Dann meldet euch und holt euch hier bei Rock FM eine Keyholder plus Rock FM Handtuch unter der 0800 3x6 8866. Mein Name ist Pfeffer. Ich freue mich auf alle, die hier anrufen und auch richtig liegen. Rock FM mit lauter Rock-Legenden und jetzt auch Supertramp.

0: Ja, ich hätte jetzt fast einen Notarzt gerufen, ganz ehrlich. Aber nicht wegen mir, sondern wegen Langes Gesangseinlage hier.
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0: Da dachte ich schon, ey Mensch, der Dienstag geht ja gut los, ey. Vielen Dank für diese Gesangseinlage, Herr Lange. Mach es unseren Hörern ruhig richtig schön schwer und das hat er ja auch getan. Aber ihr habt's rausbekommen hoffentlich.
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0: Und für die richtige Lösung gibt's ab sofort unser Rock FM Handtuch. Das ist richtig schick, ist nicht ganz so groß, aber reicht auf jeden Fall für Gesicht und eigentlich alles, was man so hat am Körper, nicht? Und darauf gestickt unser Logo von Rock FM. Also richtig, richtig schick. Ich meine, mit Stil muss ja sein. Die Frage ist, wer bekommt dieses Handtuch jetzt und hat den Song rausgefunden und natürlich auch die passende Band dazu. Ich habe vorhin schon erwähnt, so als kleine Starthilfe für euch, der Songtitel beinhaltet eine Jahreszahl. So als kleine Hilfe, Unterstützung. Der Stefan glaubt es rausgefunden zu haben, der natürlich auch zugibt, dass es nicht ganz so easy war heute.
3: Ja, es war wahnsinnig schwer, aber es gibt ja wenige Songs, die mit einer Jahreszahl übereinstimmen. Mhm. Aber ich denke, es könnte von Smashing Pumpkins sein.
0: Smashing Pumpkins,
3: und
0: okay.
3: Zwar 1979.
0: Soll ich das so einloggen, Stefan?
3: Das kannst du gerne machen. Gerne.
0: Dann mache ich das gerne und wir schauen, okay?
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0: Ich bin ja.
1: Ja, sag ich mal, du schlecht getroffen.
0: Da hast du mal aber richtig ins Schwarze getroffen. Also ganz ehrlich, ich hätte es nicht gewusst. Ja, Handtuch kriegst du auf jeden Fall. Richtig schön raufgestickt auch hier unser Logo von Rock FM. Das gibt's ab jetzt auch jeden Morgen. Immer wenn der Lange unter der Dusche steht und versucht aus der Seife ein Mikrofon zu machen. Und du hast es rausgehabt, Smashing Pumpkins.
1: Ja, super.
0: Sehr cool. Ja, da, ich danke dir und wünsche dir damit viel Spaß. Und den Song, den gönnen wir uns jetzt auch, okay?
1: Super, auf jeden Fall. Und viele Grüße an den Lange.
0: Das mache ich, bis der aus dem Bad raus ist. Das dauert ja ewig. Mach's gut, Stefan.
1: Okay, mach's gut, Stefan. Bis dann. Tschüssi.
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0: Ein fröhliches Miteinander wünsche ich euch am Dienstagmorgen heute. Hier ist Rock FM. Genesis waren das mit No Sun of Mine. Mein Name ist Pfeffer. Ihr hört den Kickstart bei Rock FM. Das ist oder war definitiv jetzt auch so ein Song, der auch nach über 30 Jahren immer noch genau gleich reinhaut, finde ich. Und jetzt machen wir musikalisch einmal so die komplette Kurve. Denn egal jetzt ob Rock-Fan oder Party-Mensch, ja, diesen Song, der jetzt kommt, den kennt man einfach. Und wenn der läuft, dann dauert es auch mindestens so nicht mal mehr, glaube ich, 30 Sekunden, bis irgendwo jemand mitsingt. Jetzt du gerade an der Ampel zum Beispiel, ja genau. Richard O'Brien und Nell Campbell jetzt mit The Time Warp bei Rock FM. Morgen, morgen, morgen, morgen.
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0: 6 vor 7. Rock FM, guten Morgen. Ja, gleich Nachrichten, Wetter und Verkehr natürlich. Willkommen in der Eskalationszone hier beim Pfeffer, der Kickstart am Dienstag. Es ist eure Lizenz zum Lautsein, in der nächsten Stunde auch. Da schicken wir zum Beispiel Creed auf die Piste. Ja, wir spielen ja hier lauter Rocklegenden, Freunde, die nur hier die Sau rauslassen. Genauso wie die ja quasi stündlich fast die Sau rauslassen. Also mindestens einmal am Tag. AC/DC, Hard as a Rock, auch gleich dabei. Genauso wie Paul McCartney mit seinen Wings zum Beispiel. Oder auch Pulp, die Foo Fighters haben wir am Start. Oder auch Aerosmith für euch hier bei Rock FM. Dankeschön, dass wir bei euch laufen dürfen.
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0: Ja, genieß die Sonne, solange sie noch da ist. Ne? Bis heute Nachmittag sieht alles so nach Postkartenidylle aus. Danach wird es allerdings, ja sagen wir mal, stimmungsvoll. Heftige Gewitter ziehen auf. Wir steigern uns von 24 Grad bis auf 27. Quasi die perfekte Betriebstemperatur für ein nachträgliches Donnerwetter heute.
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2: Ich bin Yiannis Theakis. Kalimera. Die Europäische Union verschärft ihre Migrationspolitik. Unter anderem soll mehr abgeschoben werden. Darauf haben sich Vertreter des Europaparlaments und der Mitgliedsländer am späten Abend geeinigt. Auch der Weg für Rückkehrzentren, sogenannte Return Hubs in Drittstaaten, ist jetzt frei. Da sollen abgelehnte Asylbewerber hinkommen, die nicht in ihre Herkunftsländer zurückgebracht werden können. Wo genau solche Zentren entstehen sollen, ist noch unklar. Und das ist sonst noch los? Russland hat Kiew erneut massiv mit Raketen und Drohnen angegriffen. Und vor der Küste von Süditalien hat es ein schweres Erdbeben der Stärke 6,2 gegeben. Die Auswirkungen dürften aber nicht dramatisch sein. Und noch der Sport. Die DFB-Elf macht sich heute auf den Weg zur WM. Am frühen Nachmittag steigen die Jungs in den Flieger von Frankfurt nach Chicago. Da steht am Samstag auch das letzte Testspiel an gegen Gastgeber USA. Wenn alles wie geplant läuft, sollte das Team heute Nacht gegen 22:30 ankommen.
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2: Schwetzingen ruft Vereine dazu auf, ihre Athletinnen und Athleten für die Sportlerehrung vorzuschlagen. Gesucht werden alle, die in der Saison 2025/26 besonders herausgestochen sind. Infos zu den Kriterien für die Sportmedaille gibt's auf der städtischen Homepage. Vorschläge müssen bis Ende Juni eingereicht werden.

0: Ey, die besingen den Schmerz wahrscheinlich echt so leidenschaftlich, dass man ihnen am liebsten so eine Packung Aspirin und noch so eine warme Decke reichen möchte. Grüß euch, Rock FM am Start, euer Pfeffer hier im Kickstart. Und zwar da, wo das Herz am lautesten schlägt. Auf der Rock'n'Roll-Seite, genau. Servus, Rock FM. 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Und zwar in, lass mal kurz gucken hier. Genau, in 8 Tagen in Gelsenkirchen hier zum Beispiel. 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

Morgen, der 2. Juni. Rock FM läuft bei euch. Gerade noch mit Paul McCartney und seinen Wings und Band on the Run hier im Kickstart beim Pfeffer. Jetzt wird's deutlich lauter, sagen wir mal, weil es geht jetzt weiter mit unseren Wechselstrom-Gleichstrom-Rockern von AC/DC. Die Jungs, die hatten damals echt nicht auf dem Schirm, dass AC/DC umgangssprachlich auch als Begriff für bisexuell genutzt wird. Danach durften sie natürlich dann erstmal so regelmäßig klarstellen auf der Bühne, nee, das hat hier nichts mit Liebesleben in alle menschlichen Richtungen zu tun, sondern wirklich nur mit Strom, mit nichts anderem. Und Strom liefern sie bis heute mehr als genug. AC/DC und Hard as a Rock.

0: eine Art Zukunftslied, ne? Aus dem Jahre 95, mal so Disco 2000. Mal sehen, wie es in 5 Jahren dann so läuft. Grüß euch, hier läuft Rock FM auf jeden Fall. Euer Kickstart mit Pfeffer. Und wir kommen mal wieder zu unserer Königsdisziplin.
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0: Das seid ja ihr so ein bisschen gefordert immer, ne? Weil es ist ja so für alle, die behaupten, Rockmusik im Blut zu haben. Das Prinzip, sehr, sehr simpel. Ich spiele euch ein kurzes Musikschnipselchen vor. Ihr sagt mir einfach den Songnamen und Bandnamen und bekommt einen Rock FM Schlüsselanhänger in Gitarrenform mit Flaschenöffnerfunktion. Das Riff heute, denkbar einfach. Also, ne, das Gitarrespielen denkbar einfach, weiß ich nicht. Bin ja kein Gitarrespieler. Aber vielleicht seid ihr ja Gitarrenspieler und wisst sofort, um welchen Song es geht. Meldet euch und werdet Riffrater des Tages. 0800 3x6 8866. Ich spiele es nochmal, Achtung. Wie heißt der Song und die Band? Bis gleich in der Rockline.
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0: Also heute Morgen hält das Haarspray noch. Sonne und Wolken, die teilen sich den Himmel heute bei angenehmen 24 bis 27 Grad. Aber Achtung, ab dem späten Nachmittag übernimmt dann der Look des nassen Hundes, sagen wir mal. Lokale Gewitter und Regengüsse waschen uns da teilweise ordentlich durch. Also erst grillen und dann im Haus chillen.
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6: Ich bin Yandis Tirakis Kalimera. Es soll eine Erleichterung für alle Brummifahrer sein. Der neue Stellplatzinformationsdienst, der soll dabei helfen, einen freien Parkplatz zu finden. Genutzt werden dafür die Daten von allen gut 1800 Rastplätzen in ganz Deutschland. Bundesverkehrsminister Schnieder gibt das System dazu heute Morgen offiziell frei. Mehr Infos dazu für euch von Rock-FM-Reporter Jan-Henner Reitze.
7: Lkw-Fahrer sollen nicht mehr lange suchen müssen und so auch schneller runter von Autobahnen und anderen Straßen, wo sie anderen im Weg rumfahren. Gespeist wird die Stellplatzsuchhilfe mit Daten aus dem Mautsystem, nahezu in Echtzeit. Ruhezeiten sollen so besser eingehalten werden können und am Ende alle Verkehrsteilnehmer profitieren von mehr Platz auf den Straßen und einer verbesserten Sicherheit.
6: Und das ist sonst noch los. Die Europäische Union verschärft ihre Migrationspolitik. Und Russland hat Kiew erneut massiv mit Raketen und Drohnen angegriffen. Der Sport. Die Würzburger Kickers sind nach 4 Jahren wieder im deutschen Profifußball. Im entscheidenden Relegationsspiel gegen Lok Leipzig gewann Würzburg am Abend zu Hause mit 2:1. Damit sind die Kickers jetzt wieder in der 3. Liga.
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6: Flugzeugfans in der Metropolregion Rhein-Neckar, aufgepasst. Das Technikmuseum in Speyer will eines der größten Frachtflugzeuge der Welt ausstellen, den Beluga Airbus. Damit das klappt, müssen noch wichtige Dinge geklärt werden, darunter wie der Transport überhaupt gelingen kann und ob es einen passenden Stellplatz für das Riesenflugzeug gibt.

Die Foo Fighters mit Wheels im Kickstart hier für euch am Dienstagmorgen bei Rock FM. Und in gut zwei Wochen, ne, am 17. Juni, da stürmen Dave Grohl und seine Jungs das Münchner Olympiastadion. Und falls ihr beim Abrocken mit Rock FM jetzt nicht das nötige Glück hattet bisher oder einfach noch spontan dabei sein wollt, es gibt tatsächlich noch Tickets. Also würde ich jetzt sagen, mal vielleicht genau jetzt einmal so kurz den Kalender checken, das nötige Kleingeld zusammenkratzen für die Ticks und mit den Foo Fighters dann abrocken. Und wir bleiben gleich in dieser Energy mit einem Song, der euch genauso wie die Foos garantiert auch wieder direkt nach vorne zieht. Green Day machen das. Die sind dafür verantwortlich jetzt mit Holiday. Mein Name ist Pfeffer. Guten Morgen.

0: Rockline, hast du schon alles vorbereitet für heute Nachmittag, Simon?
1: Ja, doch.
0: Du weißt ja gar nicht, was ich meine.
1: Nein, tatsächlich nicht. Entschuldigung.
0: Aber weißt du, erstmal antworten. Sehr schön. Nee, ich meine das Wetter heute. Heute soll es ja nochmal krachen. Bin sehr gespannt.
1: Oh, echt?
0: Ja.
1: Okay.
0: Also so am späten Nachmittag vielleicht.
1: Okay. Schauen wir mal. Wenn jetzt einfach Regenschirm.
0: Oder einfach mal so nackt ins Freie stellen. Einfach mal so die Nachbarn ärgern oder neidisch machen. Je nachdem.
1: Ganz genau.
0: Simon, mal schauen, ob du dich jetzt zum Gitarrengott bzw. zum Riffrater krönst. Dieses Riff hier ist heute das Maß der Dinge. So, hau raus, was denkst du, was es ist?
1: Ich würde mal sagen, es wäre Dream On von Aerosmith.
0: Dream On von Aerosmith. Soll ich das einloggen?
1: Das wäre top.
0: Okay, also du bist dir genau so sicher, dass du zum Beispiel deinen Erstgeborenen oder zumindest deine Plattensammlung darauf verwetten würdest?
1: 100%.
0: Okay, dann locken wir das ein. Du hast nicht nur den Koch erkannt, sondern auch das Gericht, das er uns serviert hat. Aerosmith und Dream On.
1: Das freut mich, das ist total.
0: Ich wünsche dir damit viel Spaß mit unserem Schlüsselanhänger, der ist unterwegs zu dir, gell?
1: Cool, vielen Dank.
0: Und schön festhalten später. Mach's gut.
1: Danke, tschüss.
0: Jo, also der Simon, der braucht schon mal nicht zurück in den Probekeller zum Üben. Der hat es richtig gehabt. Obwohl er wahrscheinlich gerade mal halb so alt ist wie dieser Song aus dem Jahre 73, ey. Ein echter Diamant von Aerosmith für euch jetzt hier. Dream On bei Rock FM. Guten Morgen.

0: Guten Morgen, euch einen guten Start. In Tag 2 der Woche, in der nächsten halben Stunde, planieren wir den Weg für echte Helden. Wir starten mit dem Sound, als Haarspray zum Beispiel noch als Grundnahrungsmittel galt oder auch Bartspray. Obwohl ich nicht mehr weiß, ob es überhaupt sowas gibt, so wie Bartspray. Aber ich denke schon, heute gibt's ja alles. Und direkt danach gibt's nochmal einen ordentlichen Vibe hier aus den 90ern, bei dem man sofort so Lust bekommt, die Jeans zu zerlöchern. Obwohl es jetzt ein bisschen gelogen war. Der ist gar nicht aus den 90ern. Der ist aus dem Jahre 88. Wir wollen es ja auch genau nehmen hier bei Rock FM. Wenn wir schon solche Rocklegenden hier am Start haben. Mein Name ist Pfeffer, euer morgendlicher Koffeinersatz bei Rock FM. Schön, dass ihr dabei seid.
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6: Sport verrückt. Heute Sahnetorten werfen.
7: Jedes Jahr im Sommer wird in England zur großen Tortenschlacht gerufen. Es werfen zwei Teams mit je 20 Sahnetorten um die Wette. Ein Treffer bringt einen Punkt. Ein Treffer ins Gesicht gleich 6 Punkte. Mmh, lecker.
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0: Also das Thermometer, das lügt doch. Es fängt nämlich so friedlich erst an. Heute der Dienstag, ein bisschen Sonne dabei, ein paar Wolken, Temperaturen, die sich tatsächlich noch nach Urlaub anfühlen. 24 bis 27 Grad. Doch lasst euch nicht täuschen. Später am Nachmittag, da knallt's lokal gewaltig. Aber ich meine, gut, wer dann von euch draußen wäscht, der spart sich dann immerhin das Klarspülen danach.
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9: Ich bin Yandis Tirakis. Kalimera. Viele Menschen in Deutschland wissen nicht, wie sie die Rechnungen für Strom, Heizung oder einen neuen Kühlschrank zahlen sollen. Die Armutsquote in Deutschland hat letztes Jahr weiter zugelegt. Bundesweit haben die Zahlen sogar einen neuen Höchststand erreicht, teilt der Paritätische Wohlfahrtsverband mit. Die Details für euch von RockFM-Reporterin Nele Krämer.
10: 13,3 Millionen Menschen leben bundesweit in Armut und damit 16,1%. Ein neuer, trauriger Rekord, so der Verband. Vor allem der Lebensabend droht zur Armutsfalle zu werden, denn fast jede fünfte Person ab 65 ist betroffen. Aber auch Alleinlebende, Alleinerziehende und Menschen mit niedrigen Bildungsabschlüssen sind stark gefährdet. Bei 6,9% der Bevölkerung haben die Finanzen vergangenes Jahr nicht gereicht, um laufende Kosten zu decken, vor allem wegen steigenden Energiepreisen.
9: Und das ist sonst noch los. Die Deutsche Bahn war vergangenen Monat wieder etwas unpünktlicher, kann aber ihre selbstgesetzte Pünktlichkeitsquote von 60% noch halten. Und deutsche Lehrer machen sich dafür stark, dass die Sommerferien in Zukunft erst im Juli beginnen sollen und nicht schon im Juni. Der Sport. Alba Berlin und die Basketballer vom FC Bayern sind den Finals in der Basketball-Bundesliga ein gutes Stück näher gekommen. Berlin gewann auch das zweite Halbfinalspiel gegen die Bamberg Baskets mit 85-71 und braucht damit nur noch einen Sieg, um ins Finale zu kommen. Den können die Berliner schon am Donnerstag auch einfahren und auch den Bayern fehlt in der Serie gegen die Baskets Bonn nur noch ein Sieg. Die Münchner gewannen am Abend mit 91-69 und können das Finale ebenfalls am Donnerstag klar machen.
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9: Immer mehr Linienbusse fahren sauber durch Baden-Württemberg. Fast 480 E-Busse sind inzwischen im Land unterwegs. Das ist mehr als fünfmal so viel wie vor 5 Jahren. Damals waren es noch nur rund 80. Dazu kommen über 1200 Hybridbusse. Das heißt, an immer mehr Haltestellen wird es leiser und die Luft auch ein bisschen besser.

0: Also wer bei Linkin Park immer noch still sitzt, weiß ich auch nicht, dem ist auch nicht mehr zu helfen, oder? Aber vielleicht hilft ja ein Trip in die SAP Arena Mannheim. Weil ich habe jetzt Tickets für die Löwen gegen Hannover. Wer zuerst brüllt, gewinnt, Leute. Ein letztes Mal Heimspielalarm in dieser Saison. Die Rhein-Neckar-Löwen wollen und werden auch ganz sicher morgen die SAP Arena nochmal zum Beben bringen. Der Gegner? Hannover Burgdorf. Das ist so niedersächsische Gelassenheit, ja. Was beim Handball meistens so viel bedeutet wie, die Jungs sind ja so zäh wie so ein 3 Tage altes Brötchen und verbeißen sich ins Spiel wie so ein Terrier in den Postboten. Und genau dafür haben wir jetzt Tickets für euch, aber nicht irgendwelche. Wir sprechen von VIP-Tickets, Leute. Das bedeutet, ihr müsst euch um nichts kümmern. Getränke, Essen, Parkplatz ist alles drin und nur für euch. Und es wird auf jeden Fall ein sehr, sehr emotionales Spiel werden diesmal. Denn für Kapitän Patrick Grötzky heißt es nach 19 Jahren bei den Rhein-Neckar-Löwen Abschied nehmen.
1: Es wird sicher ein sehr besonderer Abend. Ich freue mich nochmal, die Atmosphäre aufsaugen zu können. Ich freue mich nochmal darauf, viele, viele Fans in der Arena zu sehen, weil, glaube ich, jeder auch weiß, wie viel mir der Verein und alle Leute, die hier mit was zu tun haben, bedeuten. Aber trotzdem passieren auch vorher erstmal zumindest 59 Minuten, in denen es ja auch für uns wieder um 2 Punkte geht.
0: Boah, da habe ich ja gerade so ein paar Krokodilstränen schon irgendwie so rausgehört. Ihr seid dafür die Unterstützer mit Leib und Seele und Kehle natürlich auch. Ruft die Rockline an. 0800 3x6 8866. Und mit etwas Glück seid ihr beim letzten Heimspiel der Rhein-Neckar-Löwen live in der SAP Arena dabei und genießt jetzt nebenbei Nirvana mit In Bloom, hier im Kickstart mit Pfeffer. Guten Morgen.

alle, die als Zehnjährige noch nicht wussten, wie Smartphone, Tablet oder PC geschrieben wurde, der war für euch aus der Zeit, in der Haarspray noch so als Brandschutzrisiko galt, von John Parr und St. Elmo's Fire. Und weil wir jetzt so richtig unter Strom stehen, legen wir direkt nach mit Bon Jovi und Born to be my baby. Ihr verbringt eure kostbare Zeit mit Rock FM und dafür danken wir euch bis zum Mond und wieder zurück. Moin!

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8: Ja, kurz und schmerzlos, vormittags Sonnencreme, spätnachmittags. Arche bauen quasi, wir starten freundlich in den Tag. Doch später, da entladen sich dann lokal heftige Gewitter. Höchstwerte liegen heute zwischen 24 und 27 Grad.
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9: Ich bin Yannis Tirakis, Kalimera. Die Lehrer in Deutschland machen sich dafür stark, dass die Sommerferien in Zukunft nicht mehr schon im Juni, sondern erst im Juli losgehen sollen. Vom Philologenverband heißt es, der Zeitdruck bei den Abi-Prüfungen sei im Moment einfach zu groß. Rock-FM-Reporterin Tanja Wagner geht für euch ins Detail.
10: Schriftliche Abi-Prüfungen, mündliche kurz darauf und dann noch mögliche Nachprüfungen. Das alles zeitlich bis Ferienbeginn hinzubekommen, setzt Schüler und Prüfer unter Stress, sagen die Lehrer. Auch sei es ungerecht, wenn manche einfach länger Zeit hätten, sich aufs Abi vorzubereiten. Geplant liegen die Ferientermine der 16 Bundesländer zwischen Mitte, Ende Juni und Mitte September. Und zwar für die meisten rotierend, sodass fast alle mal früher oder später dran sind. Das soll die Reisewelle auseinanderziehen.
9: Und was ist sonst noch los? Armutsquote in Deutschland erreicht neuen Höchstwert. Und Florida verklagt die KI-Firma OpenAI, weil der Chatbot ChatGPT eine Bedrohung für die öffentliche Sicherheit sein soll. Der Sport. Die DFB-Elf steigt heute Mittag in den Flieger Richtung USA. Nagelsmann und Co. starten in Frankfurt und sollten heute Nacht in Chicago landen. In dem Linienflugzeug können auch Fans mitfliegen, deshalb gibt es vorher am Frankfurter Flughafen noch ein Abschiedsevent. Am Samstag findet dann die WM-Generalprobe gegen die USA statt, bei der Manuel Neuer sein Comeback im DFB-Tor feiern könnte. Das erste Gruppenspiel ist am 14. Juni gegen WM-Neuling Curaçao.
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9: Die Staatsanwaltschaft sucht Zeugen nach einer blutigen Messerattacke in Sinsheim im Rhein-Neckar-Kreis. Laut Behörde kam es in der Nacht auf Sonntag zu einem Streit in der Neulandstraße. Gegen 16:30 soll ein 20-Jähriger mit einem Messer auf einen 40-Jährigen eingestochen und ihn lebensgefährlich verletzt haben. Der Verdächtige sitzt in U-Haft.

0: Ein ziemlich ordentlicher Song von den White Stripes, Blue Orchid, hier bei Rock FM im Kickstart. Schönen Dienstagmorgen wünsche ich. Und ich frage mich gerade die ganze Zeit, wo diese verdammte Tröte ist, wenn man sie mal braucht, weißt du? Na egal, was soll's. Gibt's halt ein paar Worte und einen Song.
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0: Stell dir vor, du bist Drummer der größten Rockband dieses Planeten und mitten in der Nacht lallt dich ein völlig dichter Mick Jagger durchs Telefon an.
2: Wo ist eigentlich mein Trommler?
0: Ja, was machst du dann, wenn du Charlie Watts heißt? Ausrasten? Sicherlich nicht, nein. Er steht auf, rasiert sich, schlüpft in seinen maßgeschneiderten Anzug, geht zu Jagger rüber, verpasst ihm für diese Nummer so eine richtig saftige Backpfeife und sagt dann staubtrocken: Nenn mich nie wieder deinen Trommler. Du bist, wenn überhaupt, mein Sänger. Genauso hat das der Charlie damals immer gehandhabt. Ein Jazz-Gentleman, der sich versehentlich in den Rockzirkus verirrt hatte, um dort 60 Jahre lang den Motor für die Stones zu spielen. Ohne seinen Groove, da wären die Jungs wahrscheinlich ja nur eine laute Garagenband geblieben. Heute wäre der coolste Drummer des Planeten 85 Jahre alt geworden. Und deshalb schicken wir ein ordentliches Beben Richtung Rockhimmel zu Charlie, um ihn zu huldigen natürlich und auch zu gratulieren. Natürlich mit einer passenden Stones-Nummer. Gimme Shelter, jetzt bei Rock FM.

Ja, so ein bisschen Kirchenkritik, nicht? Das war die musikalische Mittelfingergeste der 90er. Genesis mit Jesus He Knows Me bei Rock FM. Ein Song für alle, die Predigern lieber dem Meinung geigen, als das Ersparte vor die Füße zu werfen. So, wir schalten jetzt mal direkt vom zweiten in den achten Gang. Das ist so ein 12-Zylinder druckvoller Rock'n'Roll von Van Halen für euch jetzt. Panama läuft im Kickstart mit Pfeffer. Schön, dass ihr da seid.

0: Guten Morgen, Rock FM ist am Start und zwar in der nächsten Stunde haben wir für euch Rocklegenden, na logisch, also das Beste aus gleich mehreren Welten. Erst schicken wir euch zurück in die Ära der Schulterpolster mit U2 und vorher rütteln uns Oasis mit purer 90er Energie wach. Whatever, unter anderem auch natürlich The Police sind auch mit dabei mit dem einfachsten Songtitel, den es gibt. Du-du-du-da-da-da. Jeder macht es ja anders und ihr bleibt auf jeden Fall dran. Ich bin der Pfeffer und wir rocken jetzt gemeinsam durch diesen Dienstag, fast noch morgen, bald Vormittag. Euer Kickstart ist hier mit Rock FM. Danke fürs eingeschaltet bleiben.
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0: Das ist heute die Garten-Edition. Ja, gute Nachricht für alle Hobbygärtner vormittags. Da dürft ihr noch die Sonne genießen. Ab dem späten Nachmittag übernimmt dann die Natur das Gießen. Und zwar mit dem großen Eimer. Bei Werten zwischen 24 und 27 Grad wird es auch heute wieder ziemlich schwülwarm.
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8: Ich bin Yandis Tirakis. Kalimera. Viele Menschen in Deutschland wissen nicht, wie sie die Rechnungen für Strom, Heizung oder einen neuen Kühlschrank zahlen sollen. Die Armutsquote in Deutschland hat letztes Jahr weiter zugelegt. Bundesweit haben die Zahlen sogar einen neuen Höchststand erreicht, teilt der Paritätische Wohlfahrtsverband mit. Die Details für euch von RockFM-Reporterin Nele Krämer.
9: 13,3 Millionen Menschen leben bundesweit in Armut und damit 16,1%. Ein neuer, trauriger Rekord. So der Verband. Vor allem der Lebensabend droht zur Armutsfalle zu werden, denn fast jede fünfte Person ab 65 ist betroffen. Aber auch Alleinlebende, Alleinerziehende und Menschen mit niedrigen Bildungsabschlüssen sind stark gefährdet. Bei 6,9% der Bevölkerung haben die Finanzen vergangenes Jahr nicht gereicht, um laufende Kosten zu decken, vor allem wegen steigenden Energiepreisen.
8: Und das ist sonst noch los. Die Deutsche Bahn war vergangenen Monat wieder etwas unpünktlicher, kann aber ihre selbstgesetzte Pünktlichkeitsquote von 60% noch halten. Und deutsche Lehrer machen sich dafür stark, dass die Sommerferien in Zukunft erst im Juli beginnen sollen und nicht schon im Juni. Der Sport. Alba Berlin und die Basketballer vom FC Bayern sind den Finals in der Basketball-Bundesliga ein gutes Stück näher gekommen. Berlin gewann auch das zweite Halbfinalspiel gegen die Bamberg Baskets mit 85-71 und braucht damit nur noch einen Sieg, um ins Finale zu kommen. Den können die Berliner schon am Donnerstag auch einfahren. Und auch den Bayern fehlt in der Serie gegen die Baskets Bonn nur noch ein Sieg. Die Münchner gewannen am Abend mit 91-69 und können das Finale ebenfalls am Donnerstag klar machen.
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8: Immer mehr Linienbusse fahren sauber durch Baden-Württemberg. Fast 480 E-Busse sind inzwischen im Land unterwegs. Das ist mehr als fünfmal so viel wie vor 5 Jahren. Damals waren es noch nur rund 80. Dazu kommen über 1200 Hybridbusse. Das heißt, an immer mehr Haltestellen wird es leiser und die Luft auch ein bisschen besser.

0: Schön, dass ihr bei uns seid. Danke fürs Einschalten. Rock FM im Kickstart mit dem Pfeffer und Oasis. Whatever. So, Zeit für das Wichtigste neben guter Musik. Das, worüber die Rockwelt gerade quatscht.
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0: Was für eine Story. Green Day wären fast zu einer Popband mutiert. Flashback, Produzentin und ehemalige Sängerin der Four Non Blondes, Linda Perry. Die sollte mal eine Nachfolge von American Idiot machen, aber die Fans, die liefen Sturm. Perry hat ja mit den Four Non Blondes zwar auch Rockgeschichte geschrieben, war aber damals eher so dafür bekannt, mit Pop-Acts zu arbeiten. Ja, sie hat sich mit Billy Joe Armstrong zwar getroffen, aber mehr als eine angesäuerte Perry ist daraus jetzt nicht geworden. Ich habe 6 Monate eingeplante Arbeit verloren. Das war sowas von beschissen. Und das alles nur, weil Billy Joe eine kleine Pussy ist und den ganzen Backslash von seinen Fans nicht ausgehalten hat. Zitat Perry Ende. 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
7: Ja, vormittags gibt's heute noch das gratis Sonnenbad für alle, aber ab heute Nachmittag, da schaltet der Himmel auf Hochdruckreiniger um. 24 bis maximal 27 Grad. Da können wir schon mal die Gummistiefel dann für später so zum Sommerkleid parat stellen. Lokaler Platzregen, den gibt's heute auch gratis dann dazu.
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8: Ich bin Yannis Tirakis. Kalimera. Die Lehrer in Deutschland machen sich dafür stark, dass die Sommerferien in Zukunft nicht mehr schon im Juni, sondern erst im Juli losgehen sollen. Vom Philologenverband heißt es, der Zeitdruck bei den Abi-Prüfungen sei im Moment einfach zu groß. RockFM-Reporterin Tanja Wagner geht für euch ins Detail.
9: Schriftliche Abi-Prüfungen, mündliche kurz darauf und dann noch mögliche Nachprüfungen. Das alles zeitlich bis Ferienbeginn hinzubekommen, setzt Schüler und Prüfer unter Stress, sagen die Lehrer. Auch sei es ungerecht, wenn manche einfach länger Zeit hätten, sich aufs Abi vorzubereiten. Geplant liegen die Ferientermine der 16 Bundesländer zwischen Mitte, Ende Juni und Mitte September. Und zwar für die meisten rotierend, sodass fast alle mal früher oder später dran sind. Das soll die Reisewelle auseinanderziehen.
8: Und das ist sonst noch los. Armutsquote in Deutschland erreicht neuen Höchstwert. Und Florida verklagt die KI-Firma OpenAI, weil der Chatbot ChatGPT eine Bedrohung für die öffentliche Sicherheit sein soll. Der Sport. Die DFB-Elf steigt heute Mittag in den Flieger Richtung USA. Nagelsmann und Co. starten in Frankfurt und sollten heute Nacht in Chicago landen. In dem Linienflugzeug können auch Fans mitfliegen, deshalb gibt es vorher am Frankfurter Flughafen noch ein Abschiedsevent. Am Samstag findet dann die WM-Generalprobe gegen die USA statt, bei der Manuel Neuer sein Comeback im DFB-Tor feiern könnte. Das erste Gruppenspiel ist am 14. Juni gegen WM-Neuling Curaçao.
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8: Immer mehr Linienbusse fahren sauber durch Baden-Württemberg. Fast 480 E-Busse sind inzwischen im Land unterwegs. Das ist mehr als fünfmal so viel wie vor 5 Jahren. Damals waren es noch nur rund 80. Dazu kommen über 1200 Hybridbusse. Das heißt, an immer mehr Haltestellen wird es leiser und die Luft auch ein bisschen besser.
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0: Ja, wunderbar. Ist toll, was? Dass ich keine Tickets für die Foo Fighters mehr habe hier. In München, Olympiastadion, 17. Juni. Und dann ärgere ich mich immer wie die Pest, weißt du, die ganze Zeit posaune ich hier raus, meine Lieblingsband und so weiter, ja, genau. Und sehe die nicht mal live. Das ist echt peinlich.
1: Ja, hast du den schon mal live gesehen?
0: Ich habe Metallica jetzt erst vor kurzem in Frankfurt live gesehen.
1: Ich habe dich gefragt, ob du die Foo Fighters
0: hast. Nein, das war, oh Mann, ey. Hast du welche?
1: Nee.
0: Nicht?
1: Nee, wäre auch ein bisschen zu weit. Also,
0: echt jetzt?
1: Ja.
0: Ach, guck, die Dame.
1: Ja, ich bin mittlerweile so ein bisschen in dem Alter.
0: Ein kleines Luxusproblem wahrscheinlich.
1: Ja, und keine Heli, der mich hinbringt.
0: Gut, aber Astrid bringt euch dafür jetzt gleich ab 10 wieder nach vorne, sozusagen.
1: Du
0: Astrid
1: im Job
0: mit lauter Rocklegenden. Und die hier sind dabei. Sisi Top, die darf ich noch servieren mit Tasch. Und dir viel Spaß nachher. Hast ja nicht weit zum Pult, gell, Astrid?

0: Blink 182, 182 Mal blinzeln, könnt ihr an diesem Vormittag versuchen, ich will's nicht. Rock FM ist hier, schönen Vormittag gleich mit den Dire Straits. Sultans of Swing haben wir nochmal in der nächsten halben Stunde mit dabei. Dann gibt's John Mellencamp. Ah, mag ich total gerne. Hurts so good. Außerdem die Hooters, Evanescence, In Excess. Es hört gar nicht auf. So viele Rocklegenden bei der Arbeit.
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0: Ah, momentan sieht es noch richtig gut aus überall. Sehe keine Wolken, aber das ändert sich im Laufe des Tages. Gegen Nachmittag kommen viele Wolken auf, die werden immer dicker und fetter. Und dann gibt's heftige Regengüsse und Gewitter. Und die können auch mal wieder unwetterartig sein. Bis dahin aber totale angenehme 25 bis 28 Grad. Und morgen noch einzelne Schauer, dann wird's wieder freundlicher bei 17 bis 22 Grad.
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9: Ich bin Yannis Tirakis Kalimera. Die Europäische Union verschärft ihre Asylregeln. Darauf haben sich Vertreter des Europaparlaments und der Regierungen der Mitgliedsländer am späten Abend geeinigt. Es soll demnach auch mehr abgeschoben werden. Auch der Weg für Rückkehrzentren außerhalb der EU wurde freigemacht. Rock FM Reporterin Claudia Wächter.
10: Return Hubs heißen diese Abschiebezentren außerhalb der EU und in die sollen abgelehnte Asylbewerber geschickt werden, die nicht in ihre Herkunftsländer gebracht werden können. Aber dafür muss man natürlich solche Drittstaaten finden. Auch Deutschland ist da noch auf der Suche. Ein weiterer Punkt, wer seine Abschiebung zukünftig behindert, der muss mit Leistungskürzungen rechnen. Menschenrechtsorganisationen kritisieren diese härtere Migrationspolitik scharf.
9: Und das ist sonst noch los. Der Ölpreis ist nach einem starken Anstieg gestern wieder etwas gesunken, weil Trump angekündigt hat, dass die Verhandlungen mit dem Iran weitergehen. Und die allermeisten Menschen, die letztes Jahr in Deutschland eingebürgert worden sind, haben auch ihre ursprüngliche Staatsbürgerschaft behalten. Der Sport. Die Würzburger Kickers sind nach 4 Jahren wieder im deutschen Profifußball unterwegs. Im entscheidenden Relegationsspiel gegen Lok Leipzig gewann Würzburg am Abend zu Hause mit 2:1. Damit sind die Kickers jetzt wieder in der dritten Liga.

0: Das sind Rocklegenden. Die Dire Straits und Sultans of Swing. Euch einen schönen Vormittag. Viertel nach zehn ist.
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0: Oh, da haben wir was für euch. 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
1: 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Evanescence. Who will you follow? Rock.

0: Mellencamp hier bei uns. Rock FM ist hier. Und wenn ihr gerade denkt, Menschenskinder, ich brauche so eine kleine Vormittagspause, kein Problem, ich nehme euch jetzt mit und zwar auf so einen Roadtrip zusammen mit Tom Petty. Running Down a Dream gibt's hier bei mir und zwar in 2 Minuten. Ich bin Astrid Jacobi.
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jede Menge Rocklegenden bei der Arbeit. Rock FM ist hier, 10:45 ist. Ich habe jetzt mehr als Legenden. Ich weiß gar nicht, was für ein Name für die Stones eigentlich die besten werden. Aber Beast of Burden gibt's. Und Beast of Burden stammt aus der Zeit, als Keith Richards schon mal ganz schön heftige Drogenprobleme hatte. Und so Ende der 70er ist er wieder clean zur Band zurückgekommen und hat für Mick Jagger eigentlich diesen Song geschrieben. Beast of Burden heißt sowas wie, naja, in der Zeit, wo er nicht clean gewesen ist, hat sozusagen Mick Jagger die ganze Last der Band getragen, wie so ein Packesel. Darum geht's in dem Song. Und den hört ihr hier bei Rock FM. Fröhlich!

Ich glaube, das ist eine coole Socke. Alanis Morissette und Heaven Over Feet. Euch einen coolen Vormittag. 5:11 Es ist Rock FM ist hier. Und ich habe gleich super Legenden für euch. Ozzy Osbourne zum Beispiel rockt euch durch bei der Arbeit mit Crazy Train. Oder, jo, AC/DC kann das auch ganz gut. Ja, ihr hört schon, bei mir gibt's jede Menge Energie. Die Rocklegenden bei der Arbeit.

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4: Momentan ist es total angenehm. Die Höchsttemperaturen so 20 bis 25 Grad. So ein bisschen zum Durchschnaufen denken Sie, ach, ja, schön heute. Aber im Laufe des Tages ändert sich das. Es kann heute Nachmittag mal wieder ordentlich scheppern. Also Blumenkübel irgendwie mal festmachen. Regengüsse, Gewitter und streckenweise ist da auch wieder Unwetterpotenzial dabei. Ja, und dann, wenn ihr nach Hause kommt, erstmal gucken, dass alles in Ordnung ist. Morgen am Mittwoch noch einzelne Schauer, aber zwischendurch wird es dann wieder sonniger bei 17 bis 22 Grad.
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5: Ich bin Yannis Tirakis Kalimera. Die Europäische Union verschärft ihre Asylregeln. Darauf haben sich Vertreter des Europaparlaments und der Regierungen der Mitgliedsländer am späten Abend geeinigt. Es soll demnach auch mehr abgeschoben werden. Auch der Weg für Rückkehrzentren außerhalb der EU wurde freigemacht. Rock FM-Reporterin Claudia Wächter.
6: Return Hubs heißen diese Abschiebezentren außerhalb der EU und in die sollen abgelehnte Asylbewerber geschickt werden, die nicht in ihre Herkunftsländer gebracht werden können. Aber dafür muss man natürlich solche Drittstaaten finden. Auch Deutschland ist da noch auf der Suche. Ein weiterer Punkt, wer seine Abschiebung zukünftig behindert, der muss mit Leistungskürzungen rechnen. Menschenrechtsorganisationen kritisieren diese härtere Migrationspolitik scharf.
5: Und das ist sonst noch los. Der Ölpreis ist nach einem starken Anstieg gestern wieder etwas gesunken, weil Trump angekündigt hat, dass die Verhandlungen mit dem Iran weitergehen. Und die allermeisten Menschen, die letztes Jahr in Deutschland eingebürgert worden sind, haben auch ihre ursprüngliche Staatsbürgerschaft behalten. Der Sport. Die Würzburger Kickers sind nach 4 Jahren wieder im deutschen Profifußball unterwegs. Im entscheidenden Relegationsspiel gegen Lok Leipzig gewann Würzburg am Abend zu Hause mit 2:1. Damit sind die Kickers jetzt wieder in der 3. Liga.

0: einen schönen Vormittag mit uns. Wir haben was für euch. Ich warte immer nur, bis die fertig sind zu singen, ne?
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0: Ihr ladet euch unsere Rock FM App aufs Handy runter. Wir sagen danke dafür. Jetzt zum Beispiel bei Angelika. Hi.
2: Hallo.
0: Was ist denn für ein Krach bei dir im Hintergrund?
2: Ich bin meiner Freundin und die hat ein kleines Kind von 2 Jahren. Und die Tochter von 8 Jahren ist auch da. Die ist nur gerade ruhig.
0: Mein lieber Freund, bei euch geht's ja rund. Wahnsinn. Angelika, ich höre dich kaum. Ich will dich gar nicht stören. Was machen die Kinder denn?
2: Ferien.
0: Du lieber Himmel, ich will dich gar nicht stören. Ich wollte dir sagen, dass du dir was im Rock FM Shop aussuchen darfst. Kostenlos, umsonst, als Dankeschön, dass du unsere App hast.
2: Ach, wie schön. Also den Rockpot und den Schlüsselanhänger habe ich schon. Was gibt's denn sonst noch?
0: In unserem Rock FM Shop gibt's Hoodies, T-Shirts, alles, was man so für ein Open Air braucht. Also du kannst einfach mal gucken, was dir gefällt.
2: Ja, super, danke.
0: Sehr gerne geschehen. Dann wünsche ich dir noch einen schönen Tag und ich wünsche dir vor allem, dass die Kinder auch irgendwann Mittagsschlaf machen, okay?
2: Ja, das dauert noch 1-2 Stunden.
0: Das fürchte ich auch. Wow, mein lieber Freund, was ein Glück, dass meine groß sind. 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

0: eine gute Art, um bekannte Songs zu recyceln. Smash Mouth und I'm a Believer. Euch einen schönen Vormittag. Rock FM ist hier. Wir sorgen mit unseren Legenden dafür, dass es bei der Arbeit läuft. Gleich mit Led Zeppelin, den Toten Hosen, mit Linkin Park oder Status Quo. Ich bin Astrid Jacobi. Ich find's total schön, dass ihr bei uns seid.
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Das ist der Song, bei dem meine Katzen immerhin hören. Die Toten Hosen, Bonnie und Clyde. Und wisst ihr, wie die Katzen heißen? Bonnie und Clyde natürlich. Ja, 4 Stück habe ich. Die einen heißen Bonnie und Clyde, die anderen Tom und Tiffany. Hat schon alles seine Gründe, warum die bei mir so heißen, wie sie heißen. Und es hat vor allem Gründe, warum wir euch diese Legenden hier beim Arbeiten spielen. Rock FM ist hier, damit der Tag euch ein bisschen leichter fällt.

0: knapp 50 Jahre alt und einfach ein Meisterwerk. Pink Floyd's Another Brick in the Wall. Hört ihr hier bei uns. Rock FM ist hier und mit Mega-Legenden geht's gleich weiter. I've been waiting so long. So eine saukoole Nummer. Sunshine of Your Love, Cream in der nächsten halben Stunde mit dabei. Dann gibt's Tom Cochrane. Der ist permanent auf der A5 und auf der A67 unterwegs. Life is a Highway. Kansas ist dabei, Dio Lansdowne oder zum Beispiel auch Peter Gabriel. Alles, damit euch das Arbeiten leichter fällt, hier bei uns.
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0: Also wenn ihr irgendwas loswerden wollt, was ganz, ganz plötzlich kaputt geht, was ihr einfach von jemandem geschenkt bekommen habt, wo ihr sagt, wie kriege ich das denn weg? Heute Nachmittag unbedingt auf den Balkon stellen, Terrasse, Garten, geht alles. Könnt nämlich mal wieder unwetterartige Schauer durchkommen. Ganz schön kräftige Gewitter sind dabei, aber vorher total angenehm warm, 20 bis 28 Grad. Morgen Mittwoch noch einzelne Schauer, aber es werden immer weniger und dann wird's freundlicher bei 17 bis 22 Grad.
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9: Ich bin Yannis Tirakis Kalimera. Für Lkw-Fahrer soll es ab heute leichter sein, einen Stellplatz zu finden. Und zwar mit dem neuen Stellplatz-Informationsdienst. Für den hat Bundesverkehrsminister Schnieder heute offiziell den Startschuss gegeben. Mehr Infos für euch von Rock-FM-Reporter Jan-Henne Reitze.
10: Lkw-Fahrer sollen nicht mehr lange suchen müssen und so auch schneller runter von Autobahnen und anderen Straßen, wo sie anderen im Weg rumfahren. Gespeist wird die Stellplatzsuchhilfe mit Daten aus dem Mautsystem, nahezu in Echtzeit. Ruhezeiten sollen so besser eingehalten werden können und am Ende alle Verkehrsteilnehmer profitieren von mehr Platz auf den Straßen und einer verbesserten Sicherheit.
9: Schnieder hat auch gesagt, dass intensiv daran gearbeitet wird, mehr Lkw-Parkplätze auf Rastanlagen zu schaffen. Im Moment fehlen nämlich bis zu 40.000, schätzt der Deutsche Verkehrssicherheitsrat. Und das ist sonst noch los. Immer mehr Menschen in Deutschland haben finanzielle Sorgen. Laut dem neuen Armutsbericht des Paritätischen Wohlfahrtsverbands leben inzwischen 13,3 Millionen Menschen in Armut. Und in der EU wird an einer Reform der Fluggastrechte gearbeitet. Allerdings streiten EU-Parlament und Mitgliedstaaten noch um Details, zum Beispiel bei Entschädigungen. Der Sport. Die DFB-Elf steigt heute Mittag in den Flieger Richtung USA. Nagelsmann und Co. starten in Frankfurt und sollten heute Nacht in Chicago landen. In dem Linienflugzeug können auch Fans mitfliegen. Deshalb geht es vorher am Frankfurter Flughafen auch noch ein Abschiedsevent. Am Samstag findet dann die WM-Generalprobe gegen die USA statt, bei der Manuel Neuer sein Comeback im DFB-Tor feiern könnte. Das erste Gruppenspiel ist am 14. Juni gegen WM-Neuling Curaçao.

0: Da hier ist Rainbow in the Dark. Ich hoffe, wir sind so ein bisschen ein Regenbogen im Dunkeln für euch.
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0: Jo, ist 12:15. Ihr habt den ganzen Vormittag schon geschafft wie die Wilden. Jetzt heißt mal kurz durchatmen, was Leckeres futtern und lieben Gott einen guten Mann sein lassen. Und falls ihr Lust habt, ein kleines Lächeln auf die Lippen zu bekommen, habe ich einfach mal eine Frage an euch. Vor allem an die Elektriker unter euch. Was glaubt ihr denn, wo sehen Elektriker nach, wenn sie ein Kabel nicht finden? Falls ihr eine Antwort habt, 0800, dreimal die 68866, einfach mal hier bei der Rockline anrufen oder einfach eine WhatsApp schicken. Was glaubt ihr, wo schauen Elektriker nach, wenn sie ein Kabel nicht finden? Einfach ein kleiner Spaß zur Mittagspause.
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0: halt schon ein genialer Song. Peter Gabriel, Games Without Frontiers. Rock FM ist hier. Wir sind mitten in der verrockten Mittagspause. Und ich habe ja vorhin gefragt, was glaubt ihr, wo schauen Elektriker nach, wenn sie ein Kabel nicht finden? Und das Schöne ist, ich habe jetzt zwei Hörerhelden. Und zwar was für welche? Guido Hofmann zum Beispiel ist Elektriker bei der Bundeswehr und hat die Frage richtig beantwortet. Außerdem gibt es noch Thomas Kohler, der Hörerheld Nummer 2 an diesem 2. Juni. Ich sage herzlichen Glückwunsch, denn die beiden hatten die richtige Antwort. Ach so, ihr wollt ja auch wissen. Wo schauen Elektriker nach, wenn sie ein bestimmtes Kabel nicht finden? Natürlich im Kabelheft. Jetzt aber.
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0: Die Foo Fighters hier bei uns. Um pünktlich 12:15 sind sie fertig.
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0: 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Rock FM ist hier und Foreigner auch.

0: Judas Priest, jede Menge Energie. Heute ist Dienstag, ne? Ja, Dienstagmittag. 5:01 ist es gleich bei mir. AC/DC und High Voltage. Außerdem gibt's Bad Religion. Sind auch dabei, Def Leppard oder Bruce Springsteen. Jede Menge Legenden bei der Arbeit. Hier bei Rock FM.
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5: Oh, eigentlich momentan total angenehm, so 22 bis 28 Grad, ist noch trocken. Die Betonung liegt auf ist noch trocken. Heute Nachmittag kann es wieder ordentlich runterkommen. Schauer, Gewitter und teilweise auch Unwettergefahr. Also lieber mal das Dachflächenfenster zumachen, falls ihr Spätschicht habt, sonst wird es eine böse Überraschung. Morgen beruhigt sich das Wetter wieder, erst noch ein paar Schauer, aber gegen Nachmittag wird es trockener. Morgen so bei um die 25 Grad.
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6: Ich bin Yannis Tirakis Kalimera. Für Lkw-Fahrer soll es ab heute leichter sein, einen Stellplatz zu finden. Und zwar mit dem neuen Stellplatz-Informationsdienst. Für den hat Bundesverkehrsminister Schnieder heute offiziell den Startschuss gegeben. Mehr Infos für euch von Rock-FM-Reporter Jan-Henne Reitze.
7: Lkw-Fahrer sollen nicht mehr lange suchen müssen und so auch schneller runter von Autobahnen und anderen Straßen, wo sie anderen im Weg rumfahren. Gespeist wird die Stellplatzsuchhilfe mit Daten aus dem Mautsystem, nahezu in Echtzeit. Ruhezeiten sollen so besser eingehalten werden können und am Ende alle Verkehrsteilnehmer profitieren von mehr Platz auf den Straßen und einer verbesserten Sicherheit.
6: Schnieder hat auch gesagt, dass intensiv daran gearbeitet wird, mehr Lkw-Parkplätze auf Rastanlagen zu schaffen. Im Moment fehlen nämlich bis zu 40.000, schätzt der Deutsche Verkehrssicherheitsrat. Und das ist sonst noch los. Immer mehr Menschen in Deutschland haben finanzielle Sorgen. Laut dem neuen Armutsbericht des Paritätischen Wohlfahrtsverbands leben inzwischen 13,3 Millionen Menschen in Armut. Und in der EU wird an einer Reform der Fluggastrechte gearbeitet. Allerdings streiten EU-Parlament und Mitgliedstaaten noch um Details, zum Beispiel bei Entschädigungen. Der Sport. Die DFB-Elf steigt heute Mittag in den Flieger Richtung USA. Nagelsmann und Co. starten in Frankfurt und sollten heute Nacht in Chicago landen. In dem Linienflugzeug können auch Fans mitfliegen, deshalb geht es vorher am Frankfurter Flughafen auch noch ein Abschiedsevent. Am Samstag findet dann die WM-Generalprobe gegen die USA statt, bei der Manuel Neuer sein Comeback im DFB-Tor feiern könnte. Das erste Gruppenspiel ist am 14. Juni gegen WM-Neuling Curaçao.

geniale Nummer von Def Leppard. Hysteria. Euch einen genialen Dienstag. Es ist Viertel nach eins durch. Lauter Rocklegenden bei der Arbeit. Ich habe jetzt Bruce Springsteen und Human Touch. Ist ja so die menschliche Berührung. Und wisst ihr was? Wisst ihr, was manchmal richtig gut tut? Wenn man auch mal die Kollegen so mal so drückt, kurz in den Arm nimmt und sagt, ey, klasse gemacht. Komm, ich bin bei dir. Wir sind ein starkes Team. Mal kurz ein Drückele. Raus von Rock FM.

0: Wenn du als Moderator keinen Ärger haben willst, dann lässt du einfach die Songs fertig spielen. Habe ich gerade gemacht. Ich bin Astrid Jacobi, euch einen super schönen Dienstagmittag mit uns. Rock FM ist hier und ich habe gleich mega Legenden für euch. Die White Stripes und Seven Nation Army zum Beispiel oder In Excess mit Devil Inside. Einfach nur mal entspannt auf dem Schreibtisch rumkloppen oder mit Mama. Tut richtig gut.
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0: Noch so weit geöffnete Arme habe ich auch für euch. Rocklegenden bei der Arbeit. Ich bin Astrid Jacobi und ich habe gleich a little more understanding für euch. Brian Adams nämlich. Ja, ich verstehe euch. Arbeiten kann manchmal ganz schön schwierig sein. Aber vorher haben wir noch unseren Kollegen, der meines Erachtens nach 1000%ig irgendwas findet, worüber er meckern kann.
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2: Kennt ihr das? Es ist noch Essen vom Vortag übrig oder irgendwelche halboffenen Getränke stehen da noch rum, die keine Sau interessieren. Gerade nach Partys ist das ja oft so. Ja, dann sind halt noch 2 Kilo Nudelsalat übrig und 3 schwarz gegrillte Würstchen. So, und jetzt geht es darum, was man am nächsten und am übernächsten Abend isst. Und was glaubt ihr, was passiert? Meine Frau, nee, da habe ich jetzt keine Lust drauf. Ich mache mir heute eine Linsensuppe. Toll, dann endet das, wie es immer endet. Meine Frau kocht sich was Leckeres und der blöde Rocker schweißt sich die Reste vom Vorabend drin. Ich hab da auch keinen Bock drauf, aber wegschmeiße ist auch scheiße. Und meine Frau nur so, nee, mag ich nicht, zack. Also hock ich da, fress 2 Kilo Nudelsalat und beiß zwischendrin in so schwarz gegrillt Wurst. Meine Frau ist da stur bis zum Anschlag. Ich koche ja leidenschaftlich gerne mittlerweile, aber ich kann nicht portionieren. Ich koche immer viel zu viel, sodass ich jetzt echt eine WhatsApp-Gruppe mit dem Titel Armenspeisung ins Leben gerufen habe. Und da sind ein paar Nachbarn drin und ich hoffe dann immer, dass die mir beim Rest der Esse helfen. Klappt leider auch nur ganz selten, sodass ich dann am Schluss wieder 3 Tage dasselbe essen, während meine Frau nur für sich was Leckeres kocht. Mit abgestandenen Getränken ist das genauso. Es ist immer dasselbe. Ich bin zu Hause die lebende Biotonne. Ich warte nur auf den Tag, an dem ich meine Frau rausschiebe, wenn die Biotonne geholt wird. Und die mich auch noch ungefragt mitnehme. Vor dem Tag habe ich Angst. Bis dahin esse ich die Reste und trinke abgestandene Getränke. Verstehst du? Weine kennt dich. Weine.
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0: Song Live and Let Die, Guns N' Roses in der nächsten halben Stunde mit dabei. Oder wie wär's mit Tom Petty and the Heartbreakers? Für mich klingt er irgendwie nach Sommer. American Girl. Außerdem mit dabei die Red Hot Chili Peppers Extreme, oder? Zum Beispiel auch Nirvana. Mehr Legenden geht nicht.
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0: Kleiner Tipp von mir, falls ihr gleich aus dem Haus geht, guckt doch mal, dass alle Fenster zu sind. Das kann nämlich so am Anfang des Nachmittags ganz schön rumpeln. Da kommen nämlich mal wieder kräftige Regengüsse und Gewitter runter. Streckenweise durchaus auch unwetterartig. Deswegen lieber mal die Luken schließen. Die Höchsttemperaturen heute schwülwarme 25 bis 29 Grad. Ja, und morgen am Mittwoch einzelne Schauer, aber die werden dann immer weniger. Und gegen Nachmittag wird es dann schöner, also umgekehrt wie heute, bei 17 bis 22 Grad.
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16: Ich bin Vio Kostanitz. Schönen guten Tag. Bundeskanzler Friedrich Merz wirbt für Unterstützung bei den geplanten Reformen. Beim Ostdeutschen Wirtschaftsforum hat er gesagt, er wolle keinen Vertrauensvorschuss, aber die Bereitschaft von allen konstruktiv mitzumachen. Von Beschäftigten und Unternehmen bis zu Verbänden, Gewerkschaften und großen gesellschaftlichen Institutionen. Nur gemeinsam könne man die Probleme des Landes lösen.
17: Es gibt berechtigte Enttäuschung über verschleppte Entscheidungen auf vielen Ebenen. Es ist jetzt unsere Aufgabe, dass wir besser werden, dass wir Vertrauen zurückgewinnen und dass wir zeigen, dass es geht. Ich weiß das und ich weiß um die Größe dieser Dimension und dieser Aufgabe. Aber meine Damen und Herren, ich will dafür keinen Vertrauensvorschuss haben. Aber ich will sehr wohl die Bereitschaft aller Bürgerinnen und Bürger in Anspruch nehmen, daran konstruktiv mitzuarbeiten.
16: Merz sagte weiter, es gebe keinen Grund zur Schwarzmalerei. Man müsse außerdem parteipolitische Spielchen hinter sich lassen. Die EU-Kommission schlägt Deutschland und anderen Mitgliedsländern Alternativen vor, um eingeführte Grenzkontrollen im Schengen-Raum wieder abzubauen. Brüssel empfiehlt, auf die schrittweise Einstellung und Aufhebung der Kontrollen an den Binnengrenzen hinzuarbeiten. Es gäbe effizientere und wirksamere Möglichkeiten, etwa selektive Polizeikontrollen oder technische Möglichkeiten bei der biometrischen Identifizierung und der Fahrzeugortung. Bis wann Deutschland und die anderen EU-Staaten die innereuropäischen Grenzkontrollen eingestellt haben sollten, wurde nicht konkretisiert. Der Kölner Dom wird für Besucher ab Juli 12 Euro Eintritt kosten. Damit sollen die gestiegenen Kosten beispielsweise für den Schutz des Denkmals gedeckt werden, wie das Domkapitel mitgeteilt hat. Wer zum Gottesdienst und zum persönlichen Gebet in den Dom kommt oder eine Kerze anzünden will, soll das weiterhin kostenfrei tun können. Dafür werden verschiedene Zugangsbereiche geschaffen.

0: 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Guns N' Roses, Live and Let Die.
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0: Ach, der Plattenrausch mit dem Langen. Ihr wisst wahrscheinlich Bescheid, immer freitags abends um 18 Uhr. Und diesmal hat er ein ganz besonderes Thema.
2: Ja, Rock am Ring und Rock im Park. Also es heißt Rock am Ring Spezial, weil alles andere klingt blöd. Außerdem war Rock am Ring ja zuerst da, wenn ich mich nicht irre. Und es wird wild. Also es stehen natürlich massig große Bands auf der Radiobühne, die sonst auch als Headliner am Start sind. Volbeat, Linkin Park, Limp Bizkit, auch kleinere Bands wie Denko Jones oder Bush. Es wird ein sehr, sehr buntes Potpourri.
0: Darf ich dir sagen, dass ich noch nie in meinem Leben auf einem Festival war?
2: Ist das dein Ernst?
0: Ja. Soll ich vielleicht meine 120.000 Euro
2: Back
0: in den Markt
2: Das stimmt
0: stecken?
2: Gar nicht. Das stimmt gar nicht. Du warst mal als Moderatorin auf einem mit mir zusammen auf der Burg.
0: Oh, das war klein. Das war süß. Ja. Das war ganz, ganz klein.
2: Happy Birthday Woodstock hieß
0: das. Das stimmt. Aber das war süß und klein. Aber matschig war es da auch.
2: Gut, ich kann mir das auch nicht so vorstellen. Du mit deiner Birkin-Bag dann irgendwie im Moshpit vollgespritzt mit Dosenbier im Schlamm mit Gummistiefeln. Das passt irgendwie nicht zu dir,
0: ich
2: Astrid.
0: Ich sehe es auch nicht. Aber du machst den Plattenrausch.
2: Ja, also.
0: Für mich, so Penner wie mich, die nie auf so ein Festival gehen.
2: Du kannst es jetzt zu Hause in der Hängematte auf der Terrasse bequem machen und Prosecco trinken oder was auch immer und kriegst das Festival-Feeling und die Stories aus dem Backstage-Bereich von Fred Durst und Co. quasi durchs Radio erzählt. Genau.
0: Freue ich mich drauf. Der Plattenrausch im langen Freitagabend. Wie immer ab 18 Uhr.
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0: Einfach ein ganz spezieller Sound. Genesis, that's all. Rock FM ist hier mit den Legenden bei der Arbeit. Eine Minute nach 2:30 ist mittlerweile. Und ich habe gleich einen Schreier von Aerosmith für euch. Aerosmith und Cry, gleich hier bei mir.
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0: Queen, Killer Queen, Rock FM ist hier. Ich bin Astrid Jacobi und wisst ihr, was ich jetzt mache? So langsam aber sicher Feierabend, denn ab 15 Uhr...
1: Noch nicht. Ich habe noch einen Wunsch, Astrid. Kannst du mir vielleicht einen Wunsch erfüllen?
0: Welchen denn?
1: Wir haben jetzt vor einer halben Stunde über einen Plattenrausch geredet. Du weißt schon, Rock am Ring Spezial. Und können wir vielleicht eine geile Live-Version noch hören? Von Linkin Park zum Beispiel? Bitte, bitte?
0: Dein Wunsch ist mir Befehl. Ah. Du kannst dir alles wünschen bei mir. Und wenn du jetzt gerade Linkin Park gewünscht, Crawling, One More Light, Live, dann kriegst du das. Hier sind sie.
1: Oh,
0: darf ich jetzt trotzdem in den Feierabend?
1: Na gut.
0: Ab 15 Uhr, der lange. Hier.

0: Das ist dieser Song, wenn du den anspielst, schon beim Intro, fangen Gitarristen sofort an, an ihrem Gurt rumzufummeln, um die Gitarre nochmal 15 Zentimeter tiefer zu bringen, so auf Kniehöhe. Ja. Sum 41 Into Deep, sehr, sehr geile Nummer, die mich zurückbeamt in die Jugend. Und vielleicht beamt euch die Nummer hier zurück in die Jugend. Ich finde sie immer noch mega geil, auch wenn sie ein paar Jahre auf dem Buckel hat. Deep Purple mit Hush gleich dabei und außerdem auch dabei eine wunderschöne, leidenschaftliche Nummer. Die Heroes del Silencio mit Entre Dos Tierras. Das und vieles mehr erwartet euch gleich nach den 15 Uhr News. Lauter Rocklegenden wie immer hier bei Rock FM.
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7: Ja, also im Prinzip heißt es schon Katze reinholen und alles festbinden, denn ab dem Nachmittag, und jetzt haben wir Nachmittag, heißt lokale heftige Regengüsse und Gewitter sind möglich in der Rockregion und dazu bleibt es immer noch warm bei 24 bis 27 Grad. Es ist so ein bisschen drückend und schwül, manche kämpfen mit Kopfschmerzen. Morgen wird es ein bisschen freundlicher, auch wieder wechselhaft bei 17 bis 22 Grad.
4: Es ist 3 Uhr. 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
8: Ich bin Vio Kostanic. Schönen guten Tag. Bundeskanzler Friedrich Merz wirbt für Unterstützung bei den geplanten Reformen. Beim Ostdeutschen Wirtschaftsforum hat er gesagt, er wolle keinen Vertrauensvorschuss, aber die Bereitschaft von allen konstruktiv mitzumachen. Von Beschäftigten und Unternehmen bis zu Verbänden, Gewerkschaften und großen gesellschaftlichen Institutionen. Nur gemeinsam könne man die Probleme des Landes lösen. Außerdem hat Merz gesagt:
9: Es gibt auch keinen Grund für Pessimismus und Schwarzmalerei über die Zukunft unseres Landes. Es liegen nicht die besten Jahre unseres Landes hinter uns, sondern es liegen sehr gute Jahre vor uns. In Ostdeutschland, in Westdeutschland, in der Bundesrepublik Deutschland insgesamt und in Europa.
8: Immer mehr Menschen in Deutschland haben finanzielle Sorgen. Laut dem neuen Armutsbericht des Paritätischen Wohlfahrtsverbands leben inzwischen 13,3 Millionen Menschen in Armut, ein Rekord seit Beginn der Studie. Viele haben kaum Geld für Strom, Heizung oder größere Anschaffungen. Je nach Bundesland gibt es große Unterschiede. Niedrige Armutsquoten in Bayern und Baden-Württemberg, deutlich höhere in Bremen, Sachsen-Anhalt, Berlin und Hamburg. Besonders schwierig ist die Lage für ältere Menschen. Bei russischen Angriffen mit Drohnen und Raketen auf die ukrainische Hauptstadt Kiew und andere Landesteile sind fast 20 Menschen gestorben, mehr als 100 wurden verletzt. Wie Bürgermeister Vitali Klitschko auf Telegram geschrieben hat, sind unter den Verletzten auch 3 Kinder. Mehrere Gebäude wurden demnach beschädigt und sind in Brand geraten. Kurzzeitig kam es auch zu Stromausfällen und Problemen bei der Wasserversorgung. Das russische Verteidigungsministerium bezeichnete die Attacken als Vergeltung für ukrainische Angriffe.

Do It To Myself, ein Song, der eigentlich brandneu ist, aber hat so einen leichten Grunge-Sound, der ja, so ein bisschen an die 90er erinnert. Mit dem haben sich die Xerts dieses Jahr erst aus einer dreijährigen Pause zurückgemeldet. Aber ja, wir kennen das bestimmt alle, dass man manchmal einfach keine Energie hat und mal so einen Arschtritt braucht. Reiß dich zusammen und nimm dein Leben in die Hand, so ungefähr. Für alle, die kein Spanisch verstehen, das ist zusammengefasst die Aussage von Entre Des Tierras. Entre dos tierras, Entschuldigung. Mit dem Songtext hat der Sänger der Heroes del Silencio, Enrique Bunbury, damals ein ernstes Selbstgespräch mit sich geführt und damit dann gleich einen wahren Evergreen abgeliefert. Aus den 90ern. Die Heroes del Silencio, jetzt bei Rock FM. Hier ist der Feierabend mit dem Lange. Es ist gleich schon wieder 3:15.

0: Eric Clapton, Tears in Heaven, an diesem schwülwarmen Dienstag, 2. Juni. Rock FM, der Feierabend mit einem Lange hier. Und falls ihr euch fragt, Mensch, was mache ich eigentlich jetzt mit diesen ganzen freien Tagen? Jetzt am Donnerstag ist schon wieder Feiertag. Wir hätten da eine Idee.
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5: Ich versuche heute irgendwie die Kopfschmerzen mit Kaffee wegzusaufen, aber das klappt nur so semi-gut. Es ist so ein bisschen drückend. Also ich wünschte, da würde was runterkommen. Es sind zumindest lokal in der Rockregion kräftige Regengüsse und Gewitter gemeldet. Die können durchziehen, aber das ist eher punktuell mal heftig und kommt wahrscheinlich nicht überall ein bisschen Regen runter. Die Temperaturen bleiben jedenfalls ziemlich weit oben. 24 bis 27 Grad maximal heute.
0: Es ist 3:30. 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
6: Ich bin Vio Kostanitsch. Schönen guten Tag. Bundeskanzler Friedrich Merz sieht mit Blick auf die Zukunft Deutschlands keinen Grund für Schwarzmalerei. Für grundlegende Zweifel an der Problemlösungsfähigkeit der Gesellschaft sehe er überhaupt keinen Grund, so Merz beim Ostdeutschen Wirtschaftsforum. Es gibt auch keinen Grund für Pessimismus und Schwarzmalerei über die Zukunft unseres Landes. Der Ölpreisschock durch den Iran-Krieg treibt die Inflation in der Eurozone weiter hoch. Im Jahresvergleich sind die Verbraucherpreise um 3,2% gestiegen, wie das Statistikamt Eurostat mitgeteilt hat. Im April hatte die Inflationsrate noch bei 3% gelegen. Laut den Experten dürfte die Inflation noch viele Monate über 3% liegen, sofern die Straße von Hormuz wider Erwarten nicht schnell geöffnet wird. Das Bier auf dem Oktoberfest wird teurer. 3,5 Monate vor dem Anstieg hat die Stadt München die Preise bekannt gegeben. Demnach wird die Maß laut Stadt München diesmal zwischen 14,80 Euro und 15,90 Euro kosten. Die Marke von 16 Euro für den Liter Festbier wurde damit nicht überschritten. Los geht das Oktoberfest am 19. September.
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7: Schwetzingen ruft Vereine dazu auf, ihre Athletinnen und Athleten für die Sportlerehrung vorzuschlagen. Gesucht werden alle, die in der Saison 25/26 besonders herausgestochen sind. Infos zu den Kriterien für die Sportmedaille gibt's auf der städtischen Homepage. Vorschläge müssen bis Ende Juni eingereicht werden. Nathalie Bender, Schwetzingen.
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1: Ja, wer will kein Rockstar sein, ne? Nickelback hier bei Rock FM, der Feierabend mit dem Lange. Also ich bin ja jeden Morgen Rockstar, zumindest so für 30 Sekunden unter der Dusche allein. Und ihr könnt erraten, welche Songs ich da so trelle. Das Ganze immer bei Pfeffer im Kickstart, immer so um 6.30 Uhr. Und zu gewinnen gibt es etwas sehr, sehr Praktisches. Jetzt gerade für die heißen Temperaturen. Ist ganz neu gekommen, sehr gute Qualität. Und zwar aus Steinfurt kommen die Handtücher. Also das ist Münsterländer Qualität. Wir haben Rock FM Handtücher bestellt, tatsächlich in rauen Mengen, beziehungsweise natürlich streng limitiert, Entschuldigung, also nur solange der Vorrat reicht und ihr könnt euch diese schnieken Rock FM Handtücher schnappen, immer morgens um 6.30 Uhr, wenn ihr mitmacht, bei Lange unter der Dusche und beim Pfeffer erratet, welche Songs ich da so verschandel auf Deutsch. Ja, vielleicht auch mal so eine geile Nummer hier von Creed, obwohl es mir da schon wehtun würde, aus dem Jahr 2001, Creed mit My Sacrifice, jetzt hier bei Rock FM. Schön, dass ihr dabei seid.

Unfassbarer Groove. Ich erinnere mich, wir waren mal in Irland mit dem ganzen Team. Das war damals der Männertrip. Und da hat eine Band genau diese Nummer von den Doobie Brothers zum Besten gegeben. Und die Leute haben es so gefeiert. Long Train Running hier bei Rock FM. Ja, eine Band, die hier wirklich einen Eintopf aus ganz verschiedenen Genres gekocht hat. Also poppiger Rock mit ein bisschen Country und R&B ist dabei und was nicht noch alles. Was weiß ich, wahrscheinlich auch Bluegrass und Blues. Ja, muss man erstmal drauf kommen. Ne? Alternativ kann man sich natürlich auch ein neues Genre einfach überlegen. Ein neues Genre aus dem Boden stampfen. Zum Beispiel Heavy Metal. So hat das Ozzy Osbourne ja auch zusammen mit ein paar Kollegen damals gemacht mit Black Sabbath. Hier jetzt mal ohne seine Kollegen. Ozzy, der Prince of Darkness mit No More Tears aus den 90ern. Hört den Feierabend mit dem Lange. Den hier am besten auf voller Lautstärke.

0: kurz gedacht, sag mal, irgendwie müffelt's hier so ein bisschen im Studio. Und dann habe ich gemerkt, ja, das Deo versagt langsam bei 28 Grad hier drin. Vielleicht sollte ich mal die Klimaanlage anmachen oder aber ein schönes Kaltgetränk wäre jetzt auch nicht schlecht.
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0: Es könnte euch gehören und zwar, wenn ihr erkennt, was das heute für ein Song ist, der mal wieder auf unserem uralten Walkman hier rückwärts im Tape-Rekorder läuft. Also los geht's.

0: Oh, das ist auf jeden Fall sehr, sehr hoch, gerade am Ende. Aber ich spiele das nicht noch ein zweites Mal, weil ich glaube, das erkennt man. Wenn ihr einen Plan habt, schnappt euch das Rock FM Feierabendbier und zwar jetzt 0800 3x die 6 8866 durchklingeln und das Rätsel knacken.
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5: So, jetzt schreibt mir gerade der Frank hier per WhatsApp an die Rockliner, die 0800 3 mal die 68866. Langer, du musst das Tape schon nochmal reinschieben. Bei uns war es gerade zu laut, um irgendwas zu hören. Also eine zweite Chance wäre angebracht. Alles klar, entschuldige Frank!

0: So, das war die zweite Chance, lieber Frank. Also 0800 3x die 6 8866. Wenn ihr erkannt habt, welcher Song das sein könnte, schnappt euch das Rock FM Feierabendbier.
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0: Ja, es ist Nachmittag und da ist das Risiko auf jeden Fall sehr viel höher als zuletzt. Es kann kräftige Schauer und Gewitter geben, lokal auch mal mit heftigen Güssen, Regengüssen. Es bleibt natürlich immer noch warm und zwar in der gesamten Rockregion die Höchstwerte bei schwülwarmen 24 bis 27 Grad.
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2: Ich bin Vio Kostanitz. Schönen guten Tag. Bundeskanzler Friedrich Merz will trotz der wirtschaftlichen Probleme und schwierigen Reformvorhaben um mehr Zuversicht in Deutschland. Beim Ostdeutschen Wirtschaftsforum hat Merz gesagt, er sehe für grundlegende Zweifel an der Problemlösungsfähigkeit der Gesellschaft überhaupt keinen Grund.
3: Es gibt auch keinen Grund für Pessimismus und Schwarzmalerei über die Zukunft unseres Landes. Es liegen nicht die besten Jahre unseres Landes hinter uns, sondern es liegen sehr gute Jahre vor uns. In Ostdeutschland, in Westdeutschland, in der Bundesrepublik Deutschland insgesamt und in Europa.
2: Merz hat außerdem für Unterstützung bei den geplanten Reformen geworben. Nur gemeinsam könne man die Probleme des Landes lösen. Bundesinnenminister Alexander Dobrindt sieht gute Chancen, in einigen Monaten mit Drittstaaten konkrete Vereinbarungen zur Einrichtung sogenannter Rückführungszentren zu schließen. Bis sie dann tatsächlich errichtet seien, werde es aber voraussichtlich noch etwas länger dauern.
4: Das ganze Paket, es sorgt für mehr Möglichkeiten der Kontrolle, des konsequenten Vorgehens an den EU-Außengrenzen und ist ein zentrales Element der europäischen Migrationswende mit klarem Kurs und klarer Kante.
2: Am Abend hat die EU den Weg für die Einrichtung sogenannter Rückkehrzentren in Drittstaaten und die Verschärfung weiterer Asylregeln freigemacht. Weil viele Kinder und Jugendliche nicht sicher schwimmen können, wird über strengere Freibadregeln diskutiert. Der Bundesverband Deutscher Schwimmmeister fordert, dass unter 16-Jährige ohne Bronzeabzeichen Freibäder nur noch in Begleitung eines Elternteils besuchen dürfen. Der Verbandspräsident Peter Hartzheim hat dem Redaktionsnetzwerk Deutschland gesagt, dass das Bronzeabzeichen gewährleistet, dass die Kinder wirklich sicher im Schwimmen sind und die Diskussion sei ein Weckruf an die Eltern, ihre Kinder früh ans Wasser zu gewöhnen und schwimmen lernen zu lassen.
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5: Es sollte vermutlich nur ein lustiger Streich sein, aber der könnte teuer werden. Unbekannte haben in den Dorfbrunnen in Brettenbüchig Wasch- oder Spülmittel gekippt. Der sprudelnde Brunnen verwandelte sich daraufhin in eine Schaumlandschaft. Er muss jetzt gereinigt werden. Was das kosten wird, ist laut Stadt noch unklar. Lars Brune, Brettenbüchig.

Wird auch immer wieder gerne gecovert auf Stadtfesten und Co. Ist ein Klassiker von den Gebrüdern Followill, die Kings of Leon mit Somebody, You Somebody. Und jetzt geht's weiter mit den Counting Crows. Habe ich leider verpasst, als sie vor einigen Monaten hier in die Rockregion kamen und waren auf Tour. Würde ich auch gerne mal erleben jetzt mit Mr. Jones aus den 90ern. Rock FM, der Feierabend mittenlange hier. Kommt gut durch den schwülen Dienstagnachmittag mit uns.

0: The Verve kann man übersetzen mit Ausdruckskraft, Schwung, Elan, Begeisterung und so weiter. Die bittersüße Symphonie hier bei Rock FM, der Feierabend mitten lange, und es wird Zeit, um über Bier zu reden.
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2: Hi, der Wolfgang Lahr aus Benz ein.
3: Wolfgang, ich hab das natürlich.
2: Hallo, Lange.
0: So, hi Wolfgang. Was machst du so an diesem schwülwarmen Dienstag? Musst du noch schaffen oder was?
2: Nö, ich hab gerade meinen TÜV abgeholt mit dem Auto.
0: Was hast du für eine Karre? Also ist es bei dir auch immer so ein Bangen wie bei meinem alten 3er BMW, wenn die immer sagen, Airbag kaputt, Stoßdämpfer kaputt, Auspuffanlage muss neu gemacht werden, alles kaputt, oder kommt der bei dir easy durch?
2: Den kaufe ich immer neu und dann, bis er der TÜV mich scheidet. Ich habe so einen kleinen Suzuki. Ich habe einen Hund dabei und das muss ein Hundeauto sein.
0: Also
2: das,
0: du kommst immer easy durch den TÜV, wegen des süßen Hundes auf dem Beifahrersitz.
2: Ja, genau.
0: Okay, dann sagst du immer zum TÜV-Prüfer, jetzt gucken Sie doch mal, der süße Pudel-Labradudel hier. Okay. Alles klar. Okay, Wolfgang, also jetzt wollen wir mal gucken, ob wir dir zu deinem frisch gewonnenen TÜV vielleicht noch ein frisch gezapftes Feierabendbier oben drauflegen können. Schieb nochmal das Tape rein. Was machst du da eigentlich nebenbei? Räumst du die Mittelkonsole auf oder was? Es kruschtelt irgendwie die ganze Zeit.
2: Ich mache jetzt meine Winterreifen weg und habe jetzt Sommerreifen seit heute.
0: Es wurde aber auch allerhöchste Zeit, lieber Wolfgang. Ne? Es ist ja schon Juni.
2: Ja, ich bin eben auch so ein Spätzünder.
0: Ja, Spätzünder, ja. Also, jetzt pass auf. Welcher Song? Was meinst du? Welche Band?
2: Das war relativ einfach.
0: Okay.
2: Das war natürlich Journey, Don't Stop Believing. Das habe ich gleich erkannt.
0: Ist es. Womöglich. Ja, guck mal.

0: Ja, Wolfgang, das ist natürlich absolut richtig. Ich habe immer an dich geglaubt und daran, dass du das Rock FM Feierabendbier abstaubst.
1: Aber hallo.
0: Dann wünsche ich dir noch einen entspannten Dienstag und ja, viel Spaß, was auch immer du jetzt machst. Du genießt jetzt den Feierabend, oder?
1: Ich genieße den Feierabend und morgen muss ich wieder schaffen.
0: Und was machst du? Was schaffst du?
1: Ich bin im Rettungsdienst.
0: Ach, guck an, das ist ein krasser Job. Vor allem im Sommer bei der Hitze. Ey, da denke ich immer, fuck, die armen Kerle in ihren Uniformen, ne? Mein lieber Mann. Und dann musst du auch noch immer schwer schleppen immer manchmal.
1: Schön. Ja, das stimmt schon. Aber wir haben eine Klimaanlage, das ist super.
0: Das ist sehr gut. Dann, ich ziehe meinen Hut vor dir und deiner Berufung, deiner Arbeit. Und halt die Ohren steif. Hau rein, Wolfgang.
1: Ich ziehe für euch einen Hut. Ihr macht das immer super.
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8: Also bei uns hat sich der Himmel schon verdunkelt, aber von Gewittern noch nichts zu sehen. Wenn es bei euch schon runter macht, schickt uns doch gerne mal ein kleines Video oder ein Foto per WhatsApp an die Rockline 0800 3x6 8866. Denn ich wünsche mir hier im Studio, dass es jetzt mal so, dass der Himmel sich mal aufreißt und hier mal ordentlich was runterkommt. Denn es ist drückend schwül und warm. Die Höchstwerte in der Rockregion zwischen 24 und 27 Grad. Wie gesagt, es kann lokal zu heftigen Regengüssen und Gewittern kommen.
0: Es ist 16:30. 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
9: Ich bin Vio Kostanitz. Schönen guten Tag. Bundeskanzler Friedrich Merz sieht mit Blick auf die Zukunft Deutschlands keinen Grund für Schwarzmalerei. Für grundlegende Zweifel an der Problemlösungsfähigkeit der Gesellschaft sehe er überhaupt keinen Grund, so Merz beim Ostdeutschen Wirtschaftsforum. Es gibt auch keinen Grund für Pessimismus und Schwarzmalerei über die Zukunft unseres Landes. Der Ölpreisschock durch den Iran-Krieg treibt die Inflation in der Eurozone weiter hoch. Im Jahresvergleich sind die Verbraucherpreise um 3,2% gestiegen, wie das Statistikamt Eurostat mitgeteilt hat. Im April hatte die Inflationsrate noch bei 3% gelegen. Laut den Experten dürfte die Inflation noch viele Monate über 3% liegen, sofern die Straße von Hormuz wider Erwarten nicht schnell geöffnet wird. Das Bier auf dem Oktoberfest wird teurer. 3,5 Monate vor dem Anstieg hat die Stadt München die Preise bekannt gegeben. Demnach wird die Maß laut Stadt München diesmal zwischen 14,80 Euro und 15,90 Euro kosten. Die Marke von 16 Euro für den Liter Festbier wurde damit nicht überschritten. Los geht das Oktoberfest am 19. September.
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10: Flugzeugfans in der Metropolregion Rhein-Neckar, aufgepasst. Das Technikmuseum in Speyer will eines der größten Frachtflugzeuge der Welt ausstellen, den Beluga Airbus. Damit das klappt, müssen noch wichtige Dinge geklärt werden, darunter wie der Transport überhaupt gelingen kann und ob es einen passenden Stellplatz für das Riesenflugzeug gibt. Das Museum hält uns auf dem Laufenden. Nathalie Bender, Speyer.
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Halleluja, endlich kommt der Wolkenbruch und die Kopfschmerzen gehen vielleicht ein bisschen weg an diesem drückend schwülen Dienstag, 2. Juni. Rock FM ist hier der Feier mitten lange. Das war Celebrate Youth. Das ist ja so eine Aufforderung zum Feiern der Jugend hier von Rick Springfield. Aber nicht nur das, es geht auch um das Alter und die Weisheit, die damit einherkommt. Also ich frage mich, ab welchem Alter ich auch was von dieser Weisheit merken müsste. Weiß nicht, ja. Der Nächste hier feiert nächstes Jahr seinen 40. Also der Song. Der Sänger David Coverdale, der hat den schon, ja, so knapp hinter sich, den 40. Whitesnake jetzt mit Is This Love aus den 80ern. Rock FM wünscht euch einen entspannten Feierabend.

0: feiere ich sowas von hart, die Nummer. Gerade jetzt bei diesem Wetter passt das wunderbar. Lieb mit Energies bei Rock FM, der Feierabend mit dem Lange hier. Gleich schon wieder 10 vor 5 und dann müssen wir mal ein paar Nägel mit Köpfen machen.
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0: An der Rockline haben wir den Flo, beziehungsweise Florian. Darf man dich auch Flo nennen?
2: Natürlich, klar.
0: Ich kenne nur Florians, die auch Flo abgekürzt werden. Ich heiße ja in Wahrheit Moritz, ja, und meisten. Ich werde Mo abgekürzt. Ja, egal. Wie sieht's bei dir aus an diesem stickig schwülen Dienstag? Bist du entspannt oder hast du Stress?
2: Ja, Arbeitsstress, aber sonst alles super.
0: Arbeitsstress, okay. Hast du einen stressigen Job, ja?
2: Ja, das Telefon hält meist nicht still, ne?
0: Dieses verdammte Telefon.
2: Das verdammte Telefon.
0: Einfach mal den Hörer beiseite legen, dann ruft auch keiner mehr an.
2: Echt? Wirklich, wirklich.
0: Na gut, Flo, aber bitte schmeiß dein Smartphone nicht weg, weil da ist ja auch die Rock FM App drauf und die brauchst du ja noch, ja?
2: Richtig, genau. Die ist dabei.
0: Und wegen der rufe ich an. Wir wollen dir einfach mal Danke sagen. Und bei allen, die die Rock FM App nutzen, das heißt, du kriegst einen Gutschein für unseren Rock FM Shop. Suchst du da irgendwas Schniekes aus? Ich würde jetzt ein T-Shirt empfehlen für die nächsten Monate und Wochen für den Sommer. Aber natürlich geht auch ein Hoodie oder was auch immer, ja?
2: Ja, super. Das ist nett.
0: Ich habe gesehen, du hast dich auch für die Foo Fighters München angemeldet. Da sind die Tickets ja jetzt leider schon raus. Jetzt am morgigen Mittwoch gehen Tickets für Foreigner in Stuttgart raus. Und am Freitag kommt dann auch eine sehr, sehr geile Band. Wer weiß, vielleicht ist ja auch Europe was für dich.
2: Ja, auf jeden Fall.
0: Könntest du dich auch noch anmelden?
2: Ja, das mache ich.
0: Dann höre ich auf, dich vollzusülzen. Du wirkst so, als hättest du viel zu tun. Wer ruft denn bei dir so an, wenn ich fragen darf?
2: Wer anruft unter Rock FM? Nur noch zig Kunden. Zig Kunden, die irgendwas von mir wollen.
0: Am meine Güte.
2: Liefertermine.
0: Also ich will dir nicht zu nahe treten, Flo, aber du klingst so, als bräuchtest du mal wieder Urlaub. So 2 Wochen am Strand, ohne irgendwas mit Arbeit.
2: Ja, genau. Das wäre meine Maßnahme.
0: Deine einzige Arbeit sollte dann so sein, am Nachmittag langsam das Restaurant für den Abend rauszusuchen oder dir zu überlegen, welchen Drink du später bestellst. Ja?
2: Richtig, genau.
0: Dann drücke ich dir den Daumen, dass das bald klappt. Ja? Pass auf dich auf und sei gut zu dir. Mach's gut, ciao.
2: Vielen Dank, ciao.
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0: Bei dem Musikvideo kriege ich bis heute Gänsehaut. Rennt ja ein Kerl in ein brennendes Haus und holt einen kleinen Hund raus. Da sieht man sehr gut, wahre Stärke ist es, wenn man sich für die Schwächeren einsetzt. Das haben die Foo Fighters da sehr gut zusammengefasst. Bei My Hero aus dem Jahr 1997. Rock FM ist hier, es ist Zeit für die 17 Uhr News und gleich danach gibt's eine Truppe, ich glaube in Japan können die heute noch nicht über eine Ampel laufen, ohne dass alle schreien. Cheap Trick gleich mit dabei. Außerdem dabei eine Band, die glaube ich immer in Lederjacke auftritt, zumindest kenne ich sie nur so. Die Queens of the Stone Age haben einen unfassbaren Groove. Auch gleich dabei neben vielen weiteren Rocklegenden hier bei Rock FM.
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1: Wir schauen mal auf die Nacht, die ja schon in ein paar Stunden anrückt. Es wird eher unbeständig mit einzelnen Schauern in höheren Lagen. Vereinzelt auch noch Gewitter. Zwischendurch immer wieder Auflockerungen an, also in Sachen Wolken. Die Tiefstwerte zwischen 12 und 17 Grad. Morgen am Mittwoch gibt es auch noch einzelne Schauer. Spätestens gegen Nachmittag sollte da Schluss sein. Dann kommt auch die Sonne häufiger raus. Die Temperaturen morgen sehr angenehm, fast schon kühl im Vergleich der letzten Tage. 17 bis 22 Grad. Na? Will der Knopf hier nicht. Ich probiere es nochmal.
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2: Ich bin Vio Kostanitz. Schönen guten Tag. Bundeskanzler Friedrich Merz wirbt für Unterstützung bei den geplanten Reformen. Beim Ostdeutschen Wirtschaftsforum hat er gesagt, er wolle keinen Vertrauensvorschuss, aber die Bereitschaft von allen konstruktiv mitzumachen, von Beschäftigten und Unternehmen bis zu Verbänden, Gewerkschaften und großen gesellschaftlichen Institutionen. Nur gemeinsam könne man die Probleme des Landes lösen. Außerdem hat Merz gesagt,
3: es gibt berechtigte Enttäuschung über verschleppte Entscheidungen auf vielen Ebenen. Es ist jetzt unsere Aufgabe, dass wir besser werden, dass wir Vertrauen zurückgewinnen und dass wir zeigen, dass es geht. Ich weiß das und ich weiß um die Größe dieser Dimension und dieser Aufgabe. Aber meine Damen und Herren, ich will dafür keinen Vertrauensvorschuss haben. Aber ich will sehr wohl die Bereitschaft aller Bürgerinnen und Bürger in Anspruch nehmen, daran konstruktiv mitzuarbeiten.
2: Innenminister Alexander Dobrindt sieht gute Chancen, in einigen Monaten mit Drittstaaten konkrete Vereinbarungen zur Einrichtung sogenannter Rückführungszentren zu schließen. Bis sie dann tatsächlich errichtet seien, werde es aber voraussichtlich noch etwas länger dauern. Die EU hat am Abend den Weg für die Einrichtung sogenannter Rückkehrzentren in Drittstaaten und die Verschärfung weiterer Asylregeln freigemacht. Sie will künftig mehr Abschiebungen ermöglichen. Wer ausreisen muss, aber nicht in sein Herkunftsland gebracht werden kann, soll dann in einen sogenannten Return Hub außerhalb der EU kommen. Der Kölner Dom wird für Besucher ab Juli 12 Euro Eintritt kosten. Damit sollen die gestiegenen Kosten für Pflegeschutz und den laufenden Betrieb des Doms gedeckt werden, wie das Domkapitel mitteilt. Für Gottesdienstbesucher sowie Mitglieder des Zentraldombauvereins bleibt der Dom demnach kostenfrei. Ebenso gratis soll der Zugang zu Opferlichtern und zum stillen Gebet in bestimmten Bereichen bleiben.
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4: Eine Gaststätte in der Heilbronner Charlottenstraße macht wegen mutmaßlich illegaler Pokerrunden Schlagzeilen. Die Kripo ist hier drei Männern zwischen 30 und 42 auf die Schliche gekommen. Sie wirft ihnen vor, regelmäßig Glücksspiele mit hohen Geldeinsätzen veranstaltet zu haben. Bei Durchsuchungen haben die Ermittler Bargeld im mittleren fünfstelligen Bereich sichergestellt. Nathalie Bender, Heilbronn.
5: Hey!

Yellow Card featuring Good Charlotte, Bedroom Posters. Es ist gleich 10 nach 5. Rock FM ist hier, der Feiern mitten lange. So, nach dieser 2000er Pop-Punk-Nostalgie gibt's jetzt eine Nummer aus den frühen 2000ern. Und eine Truppe, die es in sich hat. Vor allem ihre Riffs und ihr Groove. Absolut unschlagbar. Die Queens of the Stone Age jetzt mit No One Knows bei Rock FM.

0: Oasis hier bei Rock FM, der feiert mitten lange. Ich weiß noch genau, wo ich war, als ich erfahren habe, dass Charlie Watts gestorben ist. Das war am 24. August 2021. Ich saß im Auto und ich weiß noch, auf welcher Bundesstraße, auf welcher Höhe, als ich im Radio gehört habe, Charlie Watts von den Rolling Stones ist nicht mehr unter uns. Naja, wir wollen dem Mann heute dennoch gedenken, denn er hätte heute Geburtstag gehabt.
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0: Ja, stell dir vor, du bist der Drummer der größten Rock'n'Roll-Band der Welt und mitten in der Nacht lallt ein völlig dichter Mick Jagger in dein Telefon. Wo ist eigentlich mein Trommler? Ja, was machst du dann, wenn du Charlie Watts heißt? Ausrasten und irgendwie den Fernseher aus dem Hotelzimmer werfen? Nee. Er ist aufgestanden, hat sich rasiert, ist in seinen maßgeschneiderten Anzug geschlüpft, ist zu Jaggers Suite rübergegangen, hat ihm erstmal eine saftige Backpfeife verpasst und staubtrocken gesagt, nenn mich nie wieder deinen Trommler. Du bist, wenn überhaupt, mein Sänger. Ja, genau so hat der Charlie das damals gehandhabt. Er war ja ein Jazz-Gentleman durch und durch, der sich scheinbar versehentlich in den Rock'n'Roll-Zirkus verirrt hatte, um dort dann 60 Jahre lang den Motor für die Stones zu spielen. Und das verdammt gut. Ohne seinen Laid-Back-Groove wären die Stones wahrscheinlich nur so eine laute Underground-Band geblieben, wer weiß. Heute wäre der coolste Drummer des Planeten jedenfalls 85 Jahre alt geworden. Wir schicken ein ordentliches Beben, würde ich sagen, in Richtung Rock Heaven zu Charlie Watts, um ihn zu huldigen und ihm zu gratulieren. Natürlich jetzt mit einer der besten Stones-Nummern überhaupt. Vielleicht mal explizit auf die Drums achten, die Stones mit Gimme Shelter bei Rock Heaven.

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4: Wir schauen mal auf die Nacht. Da gibt's noch ein paar einzelne Schauer. Lokal kann es hier und da ein kleineres Gewitter geben, aber immer wieder Lücken in der Wolkendecke. Die Tiefstwerte bei 12 bis 17 Grad. Also kann man sehr angenehm schlafen. Endlich mal wieder morgen am Mittwoch. Dann erstmal noch ein bisschen wechselhaft und chaotisch am Himmel. Später dann freundlicher mit immer mehr Sonnenschein am Nachmittag. Die Höchstwerte morgen am Mittwoch zwischen 17 und 22 Grad nur.
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5: Ich bin Christian Semmet. Bundeskanzler Merz sieht mit Blick auf die Zukunft Deutschlands keinen Grund für Pessimismus und Schwarzmalerei, trotz der wirtschaftlichen Probleme und schwieriger Reformvorhaben. Für grundlegende Zweifel an der Problemlösungsfähigkeit der Gesellschaft sehe er überhaupt keinen Grund, so Merz beim Ostdeutschen Wirtschaftsforum. Die EU hat grünes Licht für schärfere Migrationsregeln gegeben. Es geht etwa um strengere Asylregeln und sogenannte Rückkehrzentren. Bundesinnenminister Dobrindt sieht gute Chancen, schon bald Vereinbarungen für Rückführungszentren mit den ersten Staaten schließen zu können. Er geht von wenigen Monaten aus. Bis die Zentren dann tatsächlich errichtet seien, werde aber voraussichtlich länger dauern, so Dobrindt. Immer mehr Menschen in Deutschland arbeiten Teilzeit. In den ersten 3 Monaten dieses Jahres stieg die Zahl sogar auf einen Rekordwert. Das hat das Institut für Arbeitsmarkt- und Berufsforschung ermittelt. Gleichzeitig sank die Zahl der Vollzeitbeschäftigten.
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6: Am Grenzübergang Lörrach-Stetten am Hochrhein haben Zöllner 31 Kilogramm Marihuana in einem Auto sichergestellt. Der Geruch, der aus zahlreichen Beuteln kam, hatte die Beamten auf die Spur gebracht, als sie den 39-jährigen Fahrer kontrollierten, so das Hauptzollamt. Jetzt ermittelt die Polizei gegen den Tatverdächtigen. Tanja Burger, Lörrach.
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0: Grüß dich, Schweden von Mando Diao. Hier bei Rock FM, ihr hört den Feierabend mitten lange. Und jetzt bringen wir euch mal auf den neuesten Stand.
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0: Bei Green Day gibt's gerade ordentlich Nachschlag aus der Vergangenheit. Auch gar nicht mal so positiv. Es hat was mit der Dame hier zu tun. Ja, Sängerin und Produzentin Linda Perry von den Four Non Blondes, die behauptet nämlich, sie sollte damals eigentlich den Nachfolger von American Idiot produzieren, bis Fans wohl keinen Bock darauf hatten. Ihre Aussage, danach haben sich Green Day einfach nicht mehr bei ihr gemeldet und sie saß auf 6 Monaten Arbeit, die sie extra freigeräumt hatte. Warum die Fans so kritisch waren? Perry kommt halt eher aus der Pop-Ecke, hat aber auch Rockgeschichte geschrieben, muss man sagen. Eben vor allem mit den Four Non Blondes. Und von Green Day gibt's dazu bisher leider keine Reaktion. Naja, ist ja nicht die feine englische Art von Billy Joe Armstrong und Co. Nun gut, und jetzt was für alle Festivalfans. Das Taubertal-Festival feiert dieses Jahr 30. Geburtstag und die Tickets werden langsam knapp. Ist auch kein Wunder bei diesem fetten Line-Up. Also allzu lange solltet ihr nicht mehr warten. Mit dabei sind unter anderem dieses Jahr Biffy Clyro. Außerdem auch die Dropkick Murphys, die Donuts und viele mehr feine Sahne Fischfilet. Und genau das macht das Taubertal halt auch aus. Fettes Line-Up, aber trotzdem dieses kleine, besondere Festival-Feeling und das mitten im Grün, in der Natur. Also selbst beim Camping läuft dort alles anders. Ausgebauter Truck, Bootsanhänger, was weiß ich, selbst ein mobiler Weinkeller, ist alles kein Problem. Das ist dort eher normal. Und noch besser, Rock FM präsentiert das Ganze und nächste Woche gibt's im Zuge von App-Rocken mit den Rocklegenden auch noch Tickets zu ergattern fürs Taubertal-Festival.
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Ich liebe die Nummer. Genesis und Turn It On Again von 1980. Hier bei Rock FM, der Feierabend mitten lange. Ja, die Nummer war auf dem Album Duke. Das war die erste Scheibe, bei der die Band eine Drum Machine benutzt hat. So konnte sich Phil Collins natürlich auch mehr aufs Songwriting und aufs Singen konzentrieren. War also womöglich gar nicht die dümmste Idee, der blödeste Schachzug. Außerdem haben damals natürlich alle mit Drum Machines rum experimentiert. Bei der nächsten Nummer gibt's aber einen echten Drummer aus Fleisch und Blut. Mickey Curry heißt der Kerl, hat unter anderem mit David Bowie, Tina Turner, Cher, Steve Winwood, Alice Cooper, Tom Waits, Survivor, The Cult und vielen, vielen mehr zusammen getrommelt. Und jetzt trommelt er für uns bei The Only Thing That Looks Good On Me Is You. Brian Adams hier bei Rock FM. Schön, dass ihr dabei seid.

0: mit Rock FM, hier ist der Feierabend mitten lange. Zeit für die News. Direkt danach wahre Rocklegenden. Der Boss ist dabei. Spielt auch eine wichtige Rolle in dieser neuen Netflix-Kultserie The Borrows. Die ist von den Machern von Stranger Things. Da spielt sein Song Thunder Road eine wichtige Rolle. Fällt mir gerade so ein. Außerdem dabei, was haben wir Schönes? Poison. Für alle, die eher mit Sex, Drugs und Rock'n'Roll in den Feierabend reinschlittern wollen. Gleich das und mehr nach den News. 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
1: Wissen in wenigen Sekunden. Warum sagt man manchmal jemandem nach der Pfeife tanzen, wenn man alles tut, was er verlangt? Im Allgemeinen richten sich Tänzer mit ihrem Tanz nach der Musik. Und da die Pfeife und auch die Flöte früher sehr häufig bei Tanzmusik eingesetzt wurden, haben sie sich in der Redewendung verankert. Manchmal sagen wir auch jemandem nach der Geige tanzen, denn auch die Geige war früher ebenso wie die Pfeife ein sehr häufig verwendetes Instrument in der Tanzmusik.
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3: Dank des durchziehenden Regens hat es angenehm abgekühlt. Perfekt, um mal durchzulüften. Es geht bewölkt in den Abend rein, in der Nacht dann unbeständig einzelne Schauer. Örtlich sind auch noch Gewitter möglich und später gibt es dann immer häufiger Lücken in den Wolken. Die Tiefstwerte zwischen 12 und 17 Grad. Morgen am Mittwoch nehmen die Schauer ab. Zwischendurch auch längere sonnige Abschnitte, vor allem gegen Nachmittag. Temperaturen zwischen 17 und 22 Grad maximal morgen.
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4: Ich bin Christian Semmet. Die EU hat grünes Licht für schärfere Migrationsregeln gegeben. Es geht etwa um strengere Asylregeln und sogenannte Rückkehrzentren. Bundesinnenminister Dobrindt sieht gute Chancen, schon bald Vereinbarungen für Rückführungszentren mit den ersten Staaten schließen zu können. Er geht von wenigen Monaten aus. Bis die Zentren dann tatsächlich errichtet seien, werde aber voraussichtlich länger dauern, so Dobrindt. Ursula Winkler.
5: Die EU will künftig mehr Abschiebungen ermöglichen. Wer ausreisen muss, aber nicht in sein Herkunftsland gebracht werden kann, soll dann in einen sogenannten Return Hub kommen, also in ein Rückkehrzentrum außerhalb der EU. Unionspolitiker erwarten viel von der EU-Verordnung, etwa geordnetere Prozesse und möglicherweise auch eine abschreckende Wirkung, sodass mehr abgelehnte Migranten freiwillig in die Heimat zurückkehren. Die SPD spricht von einer Phantomdebatte. Schließlich sei bisher kein Drittstaat für einen Hub gefunden. Die Grünen werfen der EU vor, Verantwortung auszulagern, nach dem Motto: aus den Augen, aus dem Sinn.
4: Bundeskanzler Merz sieht mit Blick auf die Zukunft Deutschlands keinen Grund für Pessimismus und Schwarzmalerei, trotz der wirtschaftlichen Probleme und schwieriger Reformvorhaben. Für grundlegende Zweifel an der Problemlösungsfähigkeit der Gesellschaft sehe er überhaupt keinen Grund, das sagte Merz beim Ostdeutschen Wirtschaftsforum. Der Ölpreisschock durch den Iran-Krieg treibt die Inflation in der Eurozone weiter voran. Im Jahresvergleich sind die Verbrauchspreise um 3,2% gestiegen. Das teilte das Statistikamt Eurostat mit. Im April hatte die Inflationsrate noch bei 3% gelegen. Laut Experten dürfte die Inflation noch viele Monate über 3% bleiben, sofern die Straße von Hormus nicht schnell geöffnet wird.
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6: Immer mehr Linienbusse fahren sauber durchs Land. Die Zahl der E-Busse wächst. Waren es vor 5 Jahren noch 80, sind es inzwischen 479. Freiburg und Mannheim wollen bis 2030 die komplette Busflotte auf Elektrobetrieb umstellen. Und Stuttgart plant das für die Innenstadt bis Ende nächsten Jahres. Stefan Gebert, Stuttgart.

Allbeat sind natürlich am Freitag auch beim Plattenrausch Rock am Ring Spezial dabei. Das waren sie mit Lola Montez hier bei Rock FM. Die Dame gab's ja wirklich. Sie hieß eigentlich Elizabeth Rosanna Gilbert, wurde 1821 in Nordirland geboren. In vielerlei Hinsicht war sie eine Vorreiterin des Feminismus, eine Pionierin der radikalen weiblichen Selbstbestimmung, wenn man so will. Also schöne Geschenkidee für Allbeat-Fans, denen einfach ein Buch über diese sehr frühe Pop-Ikone der weiblichen Rebellion zu schenken. Gut, der Feierabend mitten lange hier und wovon Poison jetzt genau in diesem Song singen, darüber rätseln Fans bis heute. Ziemlich sicher, dass es nichts mit Feminismus zu tun hat, eher mit der anderen Richtung. Nymphomanische Pornodarstellerin, Sex, Kokain, Kaviar, dies, das, Ananas. Rock FM ist hier, ich muss weg. Schönen Feierabend.

Macht gute Laune, oder? Ja, es gab neben Oasis und Blur noch viele weitere Britpop-Acts in den 90ern in Großbritannien, zum Beispiel eben Supergrass, das waren sie mit Alright, war in Großbritannien ein Riesenhit, aber in den USA kennen auch viele den Song, aber das kommt von einem Film, es war so eine Teenie-Komödie namens Clueless und ich habe gesehen, wer spielt da mit? Ausgerechnet Alicia Silverstone. Ja, Aerosmith-Fans kennen dieses Mädel, das war ja die dafür gesorgt hat, dass Millionen von Männern der Kopf verdreht wurde durch die Aerosmith-Musikvideos damals. Viele waren geradezu geblendet von ihrer Schönheit. Okay, sorry, ich habe irgendeine Überleitung zu diesem Song hier gesucht. Manfred Mann's Earth Band. Jetzt mit Blinded by the Light. Ihr Springsteen-Cover oder eines von vielen. Rock FM wünscht euch einen

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4: In der Nacht kann es noch einzelne Schauer geben, mancherorts in der Rockregion auch Gewitter, dazwischen aber immer wieder Wolkenlücken. Die Tiefstwerte nachts zwischen 12 und 17 Grad. Morgen am Mittwoch lassen die Schauer nach, gegen Nachmittag kommt die Sonne immer häufiger raus und die Höchstwerte steigen auf sehr angenehme, fast schon kühle 17 bis 22 Grad.
0: Es ist 6:30. 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
5: Ich bin Christian Semmet. Bundeskanzler Merz sieht mit Blick auf die Zukunft Deutschlands keinen Grund für Pessimismus und Schwarzmalerei, trotz der wirtschaftlichen Probleme und schwieriger Reformvorhaben. Für grundlegende Zweifel an der Problemlösungsfähigkeit der Gesellschaft sehe er überhaupt keinen Grund, so Merz beim Ostdeutschen Wirtschaftsforum. Die EU hat grünes Licht für schärfere Migrationsregeln gegeben. Es geht etwa um strengere Asylregeln und sogenannte Rückkehrzentren. Bundesinnenminister Dobrindt sieht gute Chancen, schon bald Vereinbarungen für Rückführungszentren mit den ersten Staaten schließen zu können. Er geht von wenigen Monaten aus. Bis die Zentren dann tatsächlich errichtet seien, werde aber voraussichtlich länger dauern, so Dobrindt. Immer mehr Menschen in Deutschland arbeiten Teilzeit. In den ersten 3 Monaten dieses Jahres stieg die Zahl sogar auf einen Rekordwert. Das hat das Institut für Arbeitsmarkt- und Berufsforschung ermittelt. Gleichzeitig sank die Zahl der Vollzeitbeschäftigten.
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6: Ausnahmezustand in Durbach im Ortenaukreis. Ab heute rollen hier Großtransporte mit Flügeln für die Windräder des Windparks Hummelsebene durch den Ort. Die Verantwortlichen des Windparks kündigen deshalb Straßensperrungen und Verkehrsbeeinträchtigungen an. Während des Weinfestes von Donnerstag bis Sonntag soll es keine Transporte geben. Lars Brune, Durbach.

Ja, völlig egal, ob ihr ein Young Turk seid, ein Young Italian, ein Young German oder ein Young Frenchman. In jedem Fall ist es unheimlich kuschelig. Ja, und es fühlt sich echt gut an. Es ist sehr hochwertig auf jeden Fall und es erfüllt natürlich auch seinen Zweck. Und es ist tatsächlich made in Münsterland. Ja, ich rede vom Rock FM Handtuch. Es ist zugegeben vielleicht ein bisschen zu klein als Saunahandtuch. Aber gut, es kommt ganz drauf an, wie ihr in die Sauna gehen wollt. Ihr könnt es euch schnappen und zwar morgen früh um 6.30 Uhr, um 6:30 rum bei Pfeffer im Kickstart. Dann heißt es ja für mich wieder duschen. Ja, ihr wisst schon, lange unter der Dusche. Ich nehme mal irgendeinen Song und den versuche ich dann auf Deutsch irgendwie zu trällern. Und dann gilt es, den zu erkennen. Zusätzlich zu den ganzen Duschgeräuschen. Es ist oftmals gar nicht easy. Und dieses Handtuch will natürlich verdient werden. Ja? Aber das könnt ihr euch schnappen. Morgen früh beim Pfeffer wieder um 6.30 Uhr. Lange unter der Dusche. Ich wünsche euch einen schönen Feierabend. 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

0: Rock FM, der Feierabend lange hier. Man sagt ja auch, haut es dich voll aus den Socken, dann liegt es wahrscheinlich hier am
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0: genau,
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0: Ja, also an mir ist ja ein großer Dichter verloren gegangen. Das ist eigentlich weitläufig bekannt, meine ich. Ebenso weitläufig bekannt, dass ihr noch bis morgen früh um 10 Uhr Zeit habt, um euch die Rock FM App zu besorgen. Zumindest wenn ihr sagt, jo, am 23. Juni, da würde ich ganz gerne zu Foreigner nach Stuttgart. Ich habe mir schon mal so die durchschnittliche Setlist ihrer 50th Anniversary Tour angeschaut. Und am meisten freuen würde ich mich, glaube ich, über diese drei Songs hier.

0: schon saumäßig geile Songs abgeliefert, oder? Und das Schöne ist, die sind höchstwahrscheinlich alle dabei, diese drei. Aber hey, wer weiß, vielleicht gibt's auch zwei Stunden nur Kuschelrockballaden wie Waiting for a Girl Like You, I Want to Know What Love Is und dazu noch Urgent und Cold as Ice. Meine Güte, was hat diese Band eigentlich an Hits abgeliefert? Na, das muss man sich mal klar machen. Also, ihr wollt The Foreigner? Dann wisst ihr, glaube ich, was zu tun ist. Ihr habt Zeit bis morgen früh um 10 Uhr.
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12: Es ist ziemlich wechselhaft mit einigen Schauern. Örtlich sind auch noch Gewitter möglich. Später sollte das aber nachlassen und es gibt Auflockerungen. Die Tiefstwerte in der Nacht dann bei 12 bis 17 Grad. Morgen am Mittwoch noch ein paar Schauer. Gegen Nachmittag sollte es dann freundlicher und sonniger werden. Temperaturen so zwischen 17 und 22 Grad. Also noch ein Ticken kühler als heute.
11: Es ist 7 Uhr. 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
1: Ich bin Christian Semmet. Die EU hat grünes Licht für schärfere Migrationsregeln gegeben. Es geht etwa um strengere Asylregeln und um sogenannte Rückkehrzentren. Bundesinnenminister Dobrindt sieht gute Chancen, schon bald Vereinbarungen für Rückführungszentren mit den ersten Staaten schließen zu können. Er geht von wenigen Monaten aus. Bis die Zentren dann tatsächlich errichtet seien, werde aber voraussichtlich länger dauern, so Dobrindt. Entschädigungen bei Flugverspätungen, ein Boardingpass auf Papier, kostenloses Handgepäck. Die EU ringt um die künftigen Rechte für Flugpassagiere. Die Vorstellungen der EU-Staaten und des Europaparlaments gehen in wichtigen Punkten auseinander. Seit Mittag verhandeln Vertreter. Die Gespräche könnten sich bis in die Nacht ziehen. Aus Brüssel, Dieter Ebeling.
2: Die Verhandlungen sind so schwierig, weil das Dilemma groß ist. Die Regierungen wollen die Entschädigungsregelung vereinfachen, denn 120.000 Menschen haben allein in Deutschland im vergangenen Jahr geklagt. Auch deswegen, weil nirgendwo festgelegt ist, was außergewöhnliche Umstände etwa sind, bei denen es keinen Schadensersatz gibt. Vereinfachung ja, aber zu Lasten der Flugreisenden soll es auch nicht gehen. Deswegen wird nun darum gerungen, ob und wie das komplizierte EU-Recht, also unterschiedlich hohe Entschädigungen für unterschiedliche Streckenlängen, einfacher werden könnte.
1: Vor Beginn der Fußball-Weltmeisterschaft in den USA, in Kanada und in Mexiko ist die deutsche Fußballnationalmannschaft am Mittag nach Nordamerika abgeflogen, an Bord eines normalen Linienflugs der Lufthansa. Mit Flug LH434 geht es von Frankfurt nach Chicago. Am Samstag steht dann das letzte Testspiel vor der WM an. Das erste Gruppenspiel für Deutschland ist am 14. Juni gegen Curaçao.
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3: Guck nicht aufs Handy, sonst klickt's vielleicht bald auch im Südwesten. Baden-Württemberg prüft laut dpa Handyblitzer wie die Monocams in Rheinland-Pfalz. Die Kamera hängt hoch, erkennt per KI ein Handy in der Hand und speichert dann ein Bild, das die Polizei checkt. Erstmal fehlt aber noch die rechtliche Basis und wann das kommt, ist offen. Datenschützer fordern enge Bildausschnitte und klare Löschregeln. Nach Angaben des baden-württembergischen Innenministeriums war Ablenkung am Steuer die Ursache für knapp ein Zehntel aller tödlichen Unfälle im Südwesten. Stefan Keller, Stuttgart.
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4: Hallo zusammen, da sind wir wieder mit einer neuen Runde frischen Rock. Ich habe solchen dabei von unter anderem Shinedown. Die haben ein fantastisches Album am Freitag rausgebracht. Von Greta Van Vliet, von Lordi. Wir schauen mal, was die ESC-Legenden heutzutage so machen. Und anfangen tun wir aber mit Poprock aus Germany. Jupiter Jones sind das. Champagner empfangen satt.

So, Achtung, Bildungsauftrag wird jetzt einmal erfüllt. Musikchef Luki hier, ihr hört Rock FM. In Amerika, da drüben, da gibt es die Billboard Mainstream Rock Charts. Das sind eben Charts, in denen die besten Rock-Songs sind. Die setzen sich zusammen aus den Käufen, aus dem Airplay, also wie viel die Songs tatsächlich im Radio gespielt werden, und auch dem Streaming. Wenn ihr jetzt raten müsstet, welche Band die meisten Nummer 1-Hits in diesen Charts hat, also of all time, ne, dann würdet ihr wahrscheinlich irgendwie so denken, die, keine Ahnung, die Foo Fighters oder Linkin Park oder Metallica, irgendeine dieser riesigen Rockbands. Ist aber alles falsch. Auf Platz 1 mit den meisten Nummer 1-Hits ist Shinedown. 23 Nummer 1 Mainstream Rock Chart Songs hatten die schon. Wow. Die sind huge in Amerika. Und ich hoffe, mit dem neuen Album kriegen wir das auch rüber. Das ist die aktuelle Single. Ganz frisch kam am Freitag raus. Shinedown mit Young Again. 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

Rock FM hier. Ich bin Musikchef Luki. Hallo. Jeder von uns hat irgendwie Stimmen, die wir gar nicht mögen. Bei mir ist es, und ich glaube, das wird für viele von euch schwierig zu hören sein, Bob Dylan. Ich kann ums Verrecken keine Bob Dylan-Songs hören. Mir geht seine Stimme auf den Sack. So, jetzt ist es einmal raus. Leider geht's so vielen auch mit Greta van Vliet. Ne, der Sänger hat ja auch eine ziemlich, ich sag mal, quakige Stimme. Anderen gefällt's. Wir gehen da jetzt alle einmal zusammen durch, hören die neue Greta van Vliet. Ich finde sie fantastisch. Ich hoffe, ihr auch. Aber ja, zugegeben, die Stimme ist ein bisschen gewöhnungsbedürftig. Frischer Rock bei Rock FM. Greta van Vliet. Play your games. Einen schönen Feierabend euch.

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Der ESC ist ein heikles Thema. Ist nicht für jeden was. Für mich zum Beispiel nicht. Ich bin Musikchef Luki. Und wenn ich ehrlich bin, so richtig gerne gucke ich mir das nicht an. Wenn, dann eher so zur Belustigung, um mich da wirklich drüber lustig zu machen, was da so auf der Bühne steht. Manchmal gibt's aber auch ganz coole Bands. Lordi zum Beispiel, die sind ja wirklich irgendwie legendär. Auch wenn man sich damals schon auch ein bisschen drüber lustig gemacht hat mit ihren Kostümen und wie sie da Hard Rock Hallelujah performt haben. Jetzt haben sie tatsächlich zum diesjährigen ESC, der ja Mitte Mai war, sich zusammengetan mit einem anderen ESC-Gewinner. Und zwar mit dem Iren Johnny Logan. Und die haben gegenseitig ihre Songs gecovert. Also Johnny Logan, es gibt eine Johnny Logan-Version von Hard Rock Hallelujah, die erspare ich euch tatsächlich. Aber ich zeige euch die Version von Lordi, von Johnny Logans Song Hold Me Now. Da haben sie sich zusammengetan mit der Sängerin von Mother Beast. Und ich find's erstaunlich geil. Frischer Rock bei Rock FM. Lordi zusammen mit Mother Beast. Hold me now.

FM hier. Ich bin Musikchef Luki. Das hat mir Spaß gemacht heute. Morgen ist es nochmal soweit. Donnerstag ist Feiertag, das vergessen wir alle. Wir machen alle eine kurze Woche. Genießt die restliche Woche mit frischem Rock. Zum Beispiel von Deine Cousine. Dosenbier und Schiffe schauen. Wir hören uns morgen wieder. Tschüssi.

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1: Ich bin Christian Semmet. Die EU hat grünes Licht für schärfere Migrationsregeln gegeben. Es geht etwa um strengere Asylregeln und um sogenannte Rückkehrzentren. Bundesinnenminister Dobrindt sieht gute Chancen, schon bald Vereinbarungen für Rückführungszentren mit den ersten Staaten schließen zu können. Er geht von wenigen Monaten aus. Bis die Zentren dann tatsächlich errichtet seien, werde aber voraussichtlich länger dauern, so Dobrindt. Entschädigungen bei Flugverspätungen, ein Boardingpass auf Papier, kostenloses Handgepäck. Die EU ringt um die künftigen Rechte für Flugpassagiere. Die Vorstellungen der EU-Staaten und des Europaparlaments gehen in wichtigen Punkten auseinander. Seit Mittag verhandeln Vertreter. Die Gespräche könnten sich bis in die Nacht ziehen. Aus Brüssel, Dieter Ebeling.
2: Die Verhandlungen sind so schwierig, weil das Dilemma groß ist. Die Regierungen wollen die Entschädigungsregelung vereinfachen, denn 120.000 Menschen haben allein in Deutschland im vergangenen Jahr geklagt. Auch deswegen, weil nirgendwo festgelegt ist, was außergewöhnliche Umstände etwa sind, bei denen es keinen Schadensersatz gibt. Vereinfachung ja, aber zulasten der Flugreisenden soll es auch nicht gehen. Deswegen wird nun darum gerungen, ob und wie das komplizierte EU-Recht, also unterschiedlich hohe Entschädigungen für unterschiedliche Streckenlängen, einfacher werden könnte.
1: Vor Beginn der Fußball-Weltmeisterschaft in den USA, in Kanada und in Mexiko ist die deutsche Fußballnationalmannschaft am Mittag nach Nordamerika abgeflogen. An Bord eines normalen Linienflugs der Lufthansa. Mit Flug LH434 geht es von Frankfurt nach Chicago. Am Samstag steht dann das letzte Testspiel vor der WM an. Das erste Gruppenspiel für Deutschland ist am 14. Juni gegen Curaçao.
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3: Guck nicht aufs Handy, sonst klickt's vielleicht bald auch im Südwesten. Baden-Württemberg prüft laut dpa Handyblitzer wie die Monocams in Rheinland-Pfalz. Die Kamera hängt hoch, erkennt per KI ein Handy in der Hand und speichert dann ein Bild, das die Polizei checkt.

Erstmal fehlt aber noch die rechtliche Basis und wann das kommt, ist offen. Datenschützer fordern enge Bildausschnitte und klare Löschregeln. Nach Angaben des baden-württembergischen Innenministeriums war Ablenkung am Steuer die Ursache für knapp ein Zehntel aller tödlichen Unfälle im Südwesten. Stefan Keller, Stuttgart.

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1: Die Gruppe Supertramp mit Take the Long Way Home erschien 1979 auf dem legendären Album Breakfast in America. Komponist und Sänger Roger Hodgson ist einer der beiden kreativen Köpfe von Supertramp gewesen. Der Song handelt davon, wie man sich entfremdet fühlt, sowohl von anderen als auch von sich selbst. Und Take the Long Way Home ist dabei doppeldeutig. Wörtlich gesehen heißt es, den langen Heimweg zu nehmen. Sinnbildlich steht es aber für das Gefühl, nicht mehr wirklich zu Hause zu sein, weder im Leben noch bei Beziehungen. Der Song schaffte es auf Platz 10 in den Billboard-Charts in den USA. The Long Way Home von Supertramp.
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1: Ich bin Christian Semmet. Die EU-Kommission kritisiert die deutschen Grenzkontrollen. Deutschland hatte sie im Herbst 2024 eingeführt und sie seitdem immer wieder verlängert. Dirk Zeitler.
2: Nach EU-Recht haben die Mitgliedstaaten das Recht, ausnahmsweise und vorübergehend stationäre Grenzkontrollen einzuführen. Doch in Deutschland haben sie sich zu einer Art Dauereinrichtung entwickelt. Innenminister Dobrindt hat die Kontrollen wiederholt gegen Kritik verteidigt. Sie hätten kriminellen Schleuserbanden einen erheblichen Schlag versetzt, so seine Begründung. Brüssel sieht dagegen bessere Alternativen, etwa selektive Polizeikontrollen. Außerdem seien bei der Kommission zahlreiche Beschwerden von Bürgern und Unternehmen eingegangen.
1: Die EU hat grünes Licht für schärfere Migrationsregeln gegeben. Es geht etwa um strengere Asylregeln und sogenannte Rückkehrzentren. Bundesinnenminister Dobrindt sieht gute Chancen, schon bald Vereinbarungen für Rückführungszentren mit den

den ersten Staaten schließen zu können. Er geht von wenigen Monaten aus. Bis die Zentren dann tatsächlich errichtet seien, werde aber voraussichtlich länger dauern, so Dobrindt. Kein Freibadbesuch ohne Bronzeabzeichen. Das fordert der Bundesverband Deutscher Schwimmmeister für Kinder und Jugendliche unter 16 ohne Begleitung der Eltern. Das berichtet das Redaktionsnetzwerk Deutschland. Hintergrund sei, dass viele Kinder und Jugendliche nicht sicher schwimmen könnten. Die deutsche Fußballnationalmannschaft ist am Mittag zur Fußball-WM nach Nordamerika abgeflogen, an Bord eines normalen Linienflugs der Lufthansa. Mit Flug LH434 ging es in Frankfurt los in Richtung Chicago. Am Samstag steht dann das letzte Testspiel vor der WM an. Das erste Gruppenspiel ist am 14. Juni gegen Curaçao.

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1: Wir gehen ins Jahr 1977, die Gruppe Foreigner mit Cold as Ice, einer der bekanntesten Songs der Rockband. Und der Song trug maßgeblich dazu bei, dass ihr Debütalbum sich über 10 Millionen Mal verkaufte. Im Song dreht es sich um eine gefühlskalte Frau, die ihren Partner ausnutzt. Der Song schaffte es auf Platz 6 in den US-Charts und hielt sich dort insgesamt für 24 Wochen. Foreigners Erfolg war in Großbritannien etwas verhaltener, obwohl die Band dort gegründet wurde, denn Mick Jones ist nämlich Brite. Die Position in den Charts in Großbritannien war Platz 24. Foreigner mit Cold as Ice.
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1: Die Gruppe Toto mit dem Song Rosanna. Der Song erschien 1982 auf dem Album Toto 4 und gewann 6 Grammy Awards. Der Song wird oft mit der Schauspielerin Rosanna Arquette in Verbindung gebracht, die damals mit Steve Porcaro, dem Keyboarder von Toto, zusammen war. Der kraftvolle Gesang stammt übrigens von Bobby Kimball, dem Originalsänger von Toto. Viele dachten damals fälschlicherweise, es wäre Steve Lukather gewesen. Das Gründungsmitglied der Band David Page schrieb Rosanna in einem Interview, sagte er, ich wollte einen Song schreiben, der gleichzeitig romantisch, funky und episch klingt, wie eine kleine Oper. Die Gruppe Toto mit Rosanna.
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0: 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Es ist 10 Uhr. 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
1: Ich bin Christian Semmet. Die EU-Kommission kritisiert die deutschen Grenzkontrollen. Deutschland hatte sie im Herbst 2024 eingeführt und sie seitdem immer wieder verlängert. Dirk Zeitler.
2: Nach EU-Recht haben die Mitgliedstaaten das Recht, ausnahmsweise und vorübergehend stationäre Grenzkontrollen einzuführen. Doch in Deutschland haben sie sich zu einer Art Dauereinrichtung entwickelt. Innenminister Dobrindt hat die Kontrollen wiederholt gegen Kritik verteidigt. Sie hätten kriminellen Schleuserbanden einen erheblichen Schlag versetzt, so seine Begründung. Brüssel sieht dagegen bessere Alternativen, etwa selektive Polizeikontrollen. Außerdem seien bei der Kommission zahlreiche Beschwerden von Bürgern und Unternehmen eingegangen.
1: Die EU hat grünes Licht für schärfere Migrationsregeln gegeben. Es geht etwa um strengere Asylregeln und sogenannte Rückkehrzentren. Bundesinnenminister Dobrindt sieht gute Chancen, schon bald Vereinbarungen für Rückführungszentren mit den ersten Staaten schließen zu können. Er geht von wenigen Monaten aus. Bis die Zentren dann tatsächlich errichtet seien, werde aber voraussichtlich länger dauern, so Dobrindt. Kein Freibadbesuch ohne Bronzeabzeichen. Das fordert der Bundesverband Deutscher Schwimmmeister für Kinder und Jugendliche unter 16 ohne Begleitung der Eltern. Das berichtet das Redaktionsnetzwerk Deutschland. Hintergrund sei, dass viele Kinder und Jugendliche nicht sicher schwimmen könnten. Die deutsche Fußballnationalmannschaft ist am Mittag zur Fußball-WM nach Nordamerika abgeflogen, an Bord eines normalen Linienflugs der Lufthansa. Mit Flug LH434 ging es in Frankfurt los in Richtung Chicago. Am Samstag steht dann das letzte Testspiel vor der WM an. Das erste Gruppenspiel ist am 14. Juni gegen Curaçao.

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1: Ich bin Christian Semmet. Die EU-Kommission kritisiert die deutschen Grenzkontrollen. Deutschland hatte sie im Herbst 2024 eingeführt und sie seitdem immer wieder verlängert. Dirk Zeitler.
2: Nach EU-Recht haben die Mitgliedstaaten das Recht, ausnahmsweise und vorübergehend stationäre Grenzkontrollen einzuführen. Doch in Deutschland haben sie sich zu einer Art Dauereinrichtung entwickelt. Innenminister Dobrindt hat die Kontrollen wiederholt gegen Kritik verteidigt. Sie hätten kriminellen Schleuserbanden einen erheblichen Schlag versetzt, so seine Begründung. Brüssel sieht dagegen bessere Alternativen, etwa selektive Polizeikontrollen. Außerdem seien bei der Kommission zahlreiche Beschwerden von Bürgern und Unternehmen eingegangen.
1: Die EU hat grünes Licht für schärfere Migrationsregeln gegeben. Es geht etwa um strengere Asylregeln und sogenannte Rückkehrzentren. Bundesinnenminister Dobrindt sieht gute Chancen, schon bald Vereinbarungen für Rückführungszentren mit den ersten Staaten schließen zu können. Er geht von wenigen Monaten aus. Bis die Zentren dann tatsächlich errichtet seien, werde aber voraussichtlich länger dauern, so Dobrindt. Kein Freibadbesuch ohne Bronzeabzeichen. Das fordert der Bundesverband Deutscher Schwimmmeister für Kinder und Jugendliche unter 16 ohne Begleitung der Eltern. Das berichtet das Redaktionsnetzwerk Deutschland. Hintergrund sei, dass viele Kinder und Jugendliche nicht sicher schwimmen könnten. Die deutsche Fußballnationalmannschaft ist am Mittag zur Fußball-WM nach Nordamerika abgeflogen, an Bord eines normalen Linienflugs der Lufthansa. Mit Flug LH434 ging es in Frankfurt los in Richtung Chicago. Am Samstag steht dann das letzte Testspiel vor der WM an. Das erste Gruppenspiel ist am 14. Juni gegen Curaçao.

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1: Guten Abend Deutschland, mein Name ist Daniel Kaiser. Willkommen zur Night Lounge heute am Mittwoch, den 3. Juni 2026. Kurz nach 12 haben wir es, wir starten wieder durch. Und heute ein aktuelles Thema aus den Nachrichten. Es ist das letzte Thema auch für diese Woche, weil wir morgen übermorgen keine Folge haben. Ich freue mich umso mehr, mit euch über dieses aktuelle Thema zu reden, denn es betrifft ja eigentlich aktuell nur ein Bundesland und trotzdem ist es gerade großes Gesprächsthema. Wir sprechen über die neuen Rauchverbote in Baden-Württemberg, die eventuell ja, wenn sie gut laufen, auch auf die anderen Bundesländer ausgeweitet werden. Heute möchte ich mit euch darüber sprechen, wie wir sie finden. Ich möchte eure Meinung hören, möchte aber auch gerne wissen, welche Erfahrungsberichte ihr selbst so habt vom Rauchen. Egal, ob heute Rauch, Vape, also die Dampfer oder die Shisha-Fans sich angesprochen fühlen. Alle können natürlich wie immer mitmachen, auch die Nichtraucher. Und ja, dann können wir heute darüber diskutieren. Und zwar über folgende Fragen. Ich möchte ganz gerne wissen, diese neuen Regeln, die da eingeführt wurden, gehen die zu weit oder sagt ihr, nee, die sind längst überfällig? Ich würde von euch gerne auch wissen, wenn ihr Raucher seid. Was ist euch eigentlich wichtig beim Thema Rauchregeln? Sagt ihr irgendwie, naja, das ist mir eigentlich nicht so wichtig, wenn es nach mir ginge, sollte man die alle abschaffen? Oder sagt ihr, nö, kann ich gut mit leben? Ich weiß noch, wie groß der Aufschrei damals war, als es hieß, man darf in Gaststätten nicht mehr rauchen. Das war schon sehr extrem oder auch in Diskotheken. Das alles ist ja jetzt schon sehr lange her und irgendwie habe ich das Gefühl, haben wir uns daran gewöhnt. So, und natürlich würde ich auch gerne von euch wissen, egal ob Raucher oder nicht Raucher, wo findet ihr Rauchverbot am sinnvollsten und wo löst es eher ja, Ärger bei euch aus? Die Nummer zu mir ins Studio.
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1: Vom Handy und vom Festnetz. Ich habe im Vorfeld mal die Frage gestellt, wer wie zu diesen neuen Rauchgesetzen in Baden-Württemberg steht. Und dabei ist mir aufgefallen, dass ein Großteil von euch gar keine Ahnung hat, wovon wir sprechen. Denn die haben das gar nicht mitbekommen. Und damit alle abgeholt sind, zumindest alle, die jetzt gerade die Sendung hören und nicht in 10 Minuten einschalten, lese ich euch mal vor, was ich da jetzt so rausgesucht habe. Alle Angaben ohne Gewähr, aber das sind die konkreten Änderungen. Rauchverbot in allen öffentlich zugänglichen Innenräumen, Rauchverbot auf öffentlichen Kinderspielplätzen, Rauchverbot an Bus- und Straßenbahnhaltestellen des öffentlichen Nahverkehrs, Rauchverbot auf Schulgelände inklusive Schulhof, Rauchverbot in Außenbereichen von Zoo, Freizeitpark, Freibad. Und das Gesetz gilt nicht nur für Zigaretten, sondern auch für E-Zigaretten, für Vapes, für Tabakerhitzer, für Shisha. Also im Prinzip für alles, was wir uns da so immer zugute führen. Und es gilt unabhängig davon, ob wir Tabak rauchen, Nikotin oder Cannabis konsumiert wird. Also spielt auch keine Rolle, was ihr da drin habt in dem jeweiligen Rauchgerät, sag ich jetzt mal. In der Gastronomie, Diskothek, Shisha-Bar, Spielbank, Spielhallen ist Rauchen nur noch in gesonderten Raucher-Nebenräumen erlaubt. Und diese Raucher-Nebenräume dürfen nur von Volljährigen betreten werden. So, was übrigens davon ausgeschlossen ist, sind Bier, Wein und Festzelte. Ja, und auch Raucherkneipen mit weniger als 75 Quadratmetern, da darf weiterhin geraucht werden. Also finde ich sehr, sehr spannend, mit euch darüber zu diskutieren. Jetzt habt ihr es wenigstens mal gehört. Für alle, die sich dafür interessieren, könnt ihr das gerne nachlesen. Ist

0: inzwischen überall in den Nachrichten zu finden. Jetzt gehen wir in die erste Leitung. Heute Abend bei mir Marius aus Stuttgart. Schön, dass du da bist. Hallo Marius.
1: Hi Daniel, das hat ja wieder schnell geklappt.
0: Freue mich, dass du da bist. Marius, bist du Raucher?
1: Nein, also nicht Zigarettenraucher, ab und zu Shisha, aber Zigaretten gar nicht. Ab und zu auch mal eine Zigarre, aber null Zigaretten.
0: Okay, okay. Ich werde heute Abend einfach, um es zu vereinfachen, alle, die irgendwas inhalieren, als Raucher bezeichnen. Daher, sonst wird es zu kompliziert. Wenn jetzt jeder sagt, nö, ich rauche nicht, aber dabei vape er von morgens bis abends oder Shisha, das wird sonst zu kompliziert. Freue mich. Marius, du hast es ja zum ersten Mal gehört. Ich meine, Stuttgart, Baden-Württemberg betrifft dich ja. Was hast du dir gedacht, als du es gehört hast?
1: Also, ich habe das tatsächlich das erste Mal gesehen auf Facebook in so Einblendungen. Da speziell jetzt die Bushaltestellen. Das, was du jetzt alles vorgelesen hast, habe ich so präzise auch nicht gewusst. Nur so ungefähr. Und zu der Frage, geht's zu weit? Also für mich ist die Frage andersrum. Gehen sie weit genug? So würde für mich die Frage lauten. Und ich ahne auch schon, dass mehrere Raucher, die jetzt zuhören, mich ein bisschen verfluchen werden für meine Meinung. ich finde, es ist immer noch zu milde. Ich würde viel weiter gehen. Ich würde Rauchen überall verbieten, wo ich in irgendeiner Weise fremde Menschen damit dem Rauch aussetze.
0: Fremde Menschen heißt, also im Prinzip
1: zufällig herumlaufende, nicht gemeint ist, ich stelle mich in eine Dreiergruppe hin und wir rauchen zusammen, sondern zufällig herumlaufende damit konfrontiere.
0: Aber vielleicht sind die zufällig rumlaufenden ja auch Raucher.
1: Ja, das kann man ja eben nicht aussortieren und das kann man nicht unterscheiden. Ich erzähle mal ein Beispiel, wo es mich stört, wo es aber auch noch erlaubt ist. Und das wird auch nicht verboten durch das neue Gesetz, sondern bleibt erlaubt. Nehmen wir mal Bäckerei mit Außenbereich, Café mit Außenbereich, Hotel mit dem Außenbereich, wo man sich dann mit dem Trinkgeld hinsetzen kann. Tendenziell ist auf jedem Tisch so ein Aschenbecher. Manchmal ist es aber auch so, dass drei Tische ohne Aschenbecher sind und drei mit. Und die Idee dahinter ist, naja, die Nichtraucher setzen sich an die ohne und die Raucher an die mit Aschenbecher. Und es funktioniert überhaupt nicht. Vielleicht mögen Raucher denken, naja gut, ich setze mich an das Raucherding, was juckt es jetzt die Nichtraucher? Es ist aber so, als Nichtraucher hast du, sag ich mal, eine viel empfindlichere Nase. Ich setze mich hin an den äußersten Tisch ohne Aschenbecher mit meinem Kaffee und so einem Croissant. Und der ganz außen, am anderen Ende, da setzt sich jetzt ein Raucher hin. Und es weht rüber und für mich ist es so widerlich. Ich finde diesen Rauchgeruch, der rüberweht, und es ist ja auch so, das Passivrauchen ist ja schädlicher, weil die Ausdünstungen haben mehr Giftstoffe als das, was man inhaliert. Es vermiest mir komplett meinen Kaffeetrinkgenuss und ich verziehe mich rein. Und ich finde, das Problem dabei ist, wenn ich das nicht verbiete, ist es ja so, dass man Rauchern gestattet, fremden Menschen mit meinem Verhalten zu schaden. Beziehungsweise, wenn man es als Raucher macht, nehme ich es billigend in Kauf, dass ich einem fremden Menschen die Gesundheit schädige, was er gar nicht will. Oder ihn zumindest belästige in meinem Rauchgestank. Und ich finde es wirklich brutal widerlich. Ich will es überhaupt nicht riechen. Oder noch ein Beispiel, ich war mal in Stuttgart in der Schule und das letzte Stück von S-Bahn-Haltestelle bis zur Schule musste man Buckel hochlaufen. Und dieses Stück habe ich nicht einen Tag geschafft, ohne diesen Weg komplett vollgequalmt zu werden, weil die Leute vorne dran durch den Winter in der Kälte sehr schnell ihre Zigaretten rausgeholt werden und ich durch diesen Nebel durchgehen musste und ich konnte nicht ausweichen, weil ich diesen Weg entlang gehen musste. Und das war mir schon zu viel.
0: Was für ein Weg war das, wo du nicht ausweichen konntest?
1: Das war der Buckel hoch von der Haltestelle bis zur Schule.
0: So ein langer Weg und du konntest dem Rauch nicht ausweichen?
1: 50 Meter ungefähr. Das ist nicht brutal lang, aber es gibt keine Ausweichmöglichkeit, weil die ganze Breite vom Gehweg ist ja dicht mit Schülern.
0: Verstehe.
1: Und deswegen ist es so, nebendran ist die Straße, rechts nebendran ist Gebüsch. Du musst diesen Weg durch, du musst durch diesen Rauchgestank. Du kannst nicht ausweichen, also läuft man ja jeden Tag durch. Und ich finde es...
0: Stehen denn die Raucher da oder laufen die da lang?
1: Sie laufen. Sie laufen, weil ich... Es gibt... Also süchtige Raucher, es gibt ja da Abstufungen, klar, haben die Tendenz aus der S-Bahn auszusteigen und sich sofort die Kippe anzumachen und keine Minute warten zu können. Und bis zur Schule muss die Kippe leer geraucht sein auf Pump.
0: Das sind die sogenannten Genießer.
1: Schnellgenießer, wenn man es schön formulieren will, meinetwegen. Okay. Aber ich genieße es gar nicht. Ich kann es gar nicht genießen, angeraucht zu werden von fremden Menschen. Mich nervt es brutal und sie schädigen meine Gesundheit damit.
0: Verstehe. Und da würdest du dir, also da findest du es jetzt ganz gut, dass das vielleicht demnächst abnimmt. Glaubst du denn, dass sowas von heute auf morgen tatsächlich auch in der Gesellschaft ankommt? Oder meinst du nicht auch, dass das nichts bringt? Ich erinnere mich damals, als es mit dem Diskothekenverbot kam, ne, also mit dem Rauchverbot und die ersten, ich sag mal so, die ersten Monate, ich kann mich nicht mehr genau daran erinnern, aber es waren auf jeden Fall, also die ersten Wochen danach hat das nicht funktioniert. Das stand zwar überall, die Schilder waren überall, es waren trotzdem Leute, die gesagt haben, ich gehe schon seit 10 Jahren in diese Disco, ich werde das nicht machen, ist mir egal, ich habe hier immer geraucht. Und dann haben die einfach weiter geraucht. Und das hat auch irgendwie so die ersten Wochen, wo das so ein bisschen geduldet, aber dann sind die auch so Stück für Stück immer rausgeflogen. Glaubst du, hier wird es ähnlich sein? Es wird so ein paar Rebellierer geben und dann mit der Zeit wird es immer weniger von denen geben und wir gewöhnen uns dran? Oder sagst du, ich glaube nicht?
1: Also es gibt ja für mich einen Unterschied zwischen dem, was das Gesetz vorschreibt und einen gewissen, das ist jetzt ein psychologisches Phänomen, einen gewissen gruppendynamischen Effekt, ein sozial adäquates Verhalten, ein sozialer Gruppenzwang und so weiter. Und deswegen würde ich sagen, das Gesetz alleine wird nicht von heute auf morgen dafür sorgen, dass das Rauchen jetzt an Haltestellen und so weiter aufhört, sondern es braucht aus meiner Sicht eine gewisse Zeit, bis es etabliert. Es gibt so einen sozial-psychologischen Effekt. Ich habe das ein bisschen Psychologie, ich habe Psychologie-Zertifikat gemacht, so zum Spaß. Wenn man in seiner Umgebung wahrnimmt, dass ein bestimmtes Verhalten verpönt ist, steigt die Wahrscheinlichkeit, dass man es unterlässt, weil man nicht sich sozial inadäquat verhalten will. Und wenn das irgendwann ankommt, Rauchen hier wird gar nicht mehr akzeptiert von der Gruppe, dann glaube ich erst, wird es reduziert werden. Beispielsweise in Zügen wird heute gar nicht mehr geraucht. Null. Das sehe ich wirklich gar nicht mehr.
0: Naja, es wird noch gewaped, oder? Heimlich.
1: Von Stuttgart aus nachts, wenn die von Clubs zurückkommen, dann ja. Tagsüber nehme ich es nicht wahr in Zügen.
0: Okay, das Problem ist ja, dass du es bei den Vapes auch nicht wirklich riechst. Das ist ja, da könntest du ja auch annehmen, das wäre ein Parfum oder so. Das geht
1: ich relativ rieche sofort.
0: Eine Vape? Riechst du sofort?
1: Sofort, ja. Also ist zum Beispiel ja so in Clubs Zigaretten, die größeren, die kleinen dürfen ja, den größeren. Ich gehe ja immer noch gerne in Clubs. Ich liebe Techno-Schuppen, auch mit 40 noch. Da ist es so, Zigaretten in den richtigen Räumen, ja, werden wirklich fast nicht mehr genutzt. Das sind Ausreißer und je nachdem, wie die Security, der Besitzer halt selber dazu neigt, wird es halt unterbunden oder nicht so schnell. Aber allgemein ist es fast ausgestorben, Zigaretten auch in Clubs. Aber was halt geduldet wird, ist Vapen in Clubs. Ich weiß selber gar nicht, ob es erlaubt ist oder nicht, aber es wird ziemlich geduldet. Und das nervt mich auch schon an der Theke, wenn dieser Vape-Geruch rüberkommt. Und was ich sagen will, ist, Ich glaube, es ist eine Verknüpfung zwischen Gesetzeslage und dem, was allgemein jetzt gesellschaftlich akzeptiert wird oder der gesellschaftliche Erwartungsdruck. Als Einzelner irgendwo zu rauchen, während alle anderen komisch gucken, traut man sich weniger, weil dieses Gucken hemmt.
0: Okay, Marius, vielen Dank für deine Meinung. Dir einen schönen Abend.
1: Gerne.
0: Bis dann, mach's gut. Ciao.
1: Ciao.
0: Anrufen dürft ihr auch vom Handy und vom Festnetz. Wir sprechen heute übers Rauchen und über die neue Gesetzgebung in Baden-Württemberg. Lautet, geht das neue Rauchergesetz zu weit?
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0: Wer nicht mitbekommen hat, was dieses Rauchergesetz alles beinhaltet, kann sich da gerne online mal informieren. Ich habe es anfangs der Sendung mal aufgelistet. Ich werde das nochmal zur vollen Stunde um 1 machen. Und ansonsten können wir jetzt darüber diskutieren. Wir gehen in die nächste Leitung. Wen haben wir dran? Da ist wer mit der Endziffer 97. Hallo.
3: Hi, ich bin's, der Kevin aus Stuttgart.
0: Kevin, auch Stuttgart. Sehr schön, da bleiben wir in auch Baden-Württemberg, Stuttgart, ja. Da betrifft's euch ja auch. Kevin, wie stehst du zum neuen Rauchergesetz?
3: Ich bin da so ein bisschen zwiegespalten. Ich bin zwar nicht Raucher, aber an manchen Punkten finde ich es gut, wie zum Beispiel Freizeitparken, dass man jetzt nicht mehr rauchen darf, oder in Schwimmbädern, an Freibädern.
0: Was ich übrigens interessant finde, das mit den Freizeitparks, ich war vor kurzem erst in einem Freizeitpark, naja gut, vor kurzem ist auch schlecht, letzten Sommer. Und letzten Sommer, da war ich in einem Park, da gab es gar keine Raucherbereiche. Gab es überhaupt nicht. Und das habe ich jetzt nicht gemerkt, weil ich Raucher bin, sondern weil Freunde von mir Raucher sind. Und wir mussten echt vor dem Freizeitpark warten, damit wir endlich reingehen konnten, weil die noch irgendwie gefühlt sich da so ein, ja weiß ich nicht, die haben vorgeraucht schon mal, damit sie dann diese Stunden überleben in dem Freizeitpark. Ich frage mich auch, ob das nicht längst überfällig war. Wie siehst du das?
3: Ich denke es auch, weil halt gerade an Plätzen, wo halt auch viele, viele Kinder unterwegs sind, ist es halt, finde ich, schon besser, weil gerade wie mein Vorredner das ja gesagt hat, beim Passivrauchen, da kommt ja eigentlich das meiste, die meisten Schadstoffe. Und gerade bei Kindern, die ja noch heranwachsen, weil das Immunsystem auch noch nicht so gut ist.
0: Ich will das vielleicht nochmal ganz kurz, ich bin zwar jetzt kein Mediziner und Wissenschaftler, ich kann das nicht genau erklären, aber ich habe mich da mal reingelesen, weil ich das immer wieder gehört habe, ja, Passivrauchen ist ja viel gefährlicher. Ist das wirklich so? Also, hierbei atmet der Nichtraucher, ich lese vor, den Nebenstromrauch, das heißt den Qualm der glimmenden Zigarette, sowie den ausgeatmeten Rauch des Rauchers ein. Da ist die Konzentration bestimmter Giftstoffe im Nebenstromrauch teilweise sogar höher, aber die aufgenommene Gesamtmenge an Schadstoffen ist geringer, weil der Rauch natürlich verdünnt wird. Das heißt, wir rauchen etwas ein, was der Raucher selbst gar nicht einatmet.
3: Genau.
0: Das war's.
3: Das habe ich auch mal hier.
0: Okay. Ja. Also auf jeden Fall, um es mal abzukürzen, es ist auf jeden Fall ein ernstzunehmendes Risiko. Heißt nicht irgendwie, ja komm, tu nicht so. Ist doch alles halb so wild. Ja, also, ja gut, das hast du gesagt, gut, im Freibad, okay, check, gibt grünes Licht von dir. Im Zoo, grünes Licht, Freizeitpark, grünes Licht. Wo siehst du es kritisch?
3: Genau. Bei Bushaltestellen zum Beispiel, wenn man jetzt zum Beispiel, keine Ahnung, man ist hier auf dem größten Dorf und da ist schon weit und breit keiner, dann dürfte man theoretisch an der Bushaltestelle nicht rauchen. Finde ich, ja, ein bisschen grenzwertig und es bringt auch Konfliktpotenzial.
0: Gut, jetzt könnte man aber auch sagen, an einer roten Ampel, du guckst nach links und rechts im Dorf, da fährt kein Auto, du musst trotzdem stehen. Du hast keine Erlaubnis dafür, nur weil kein Auto links und rechts fährt und du im Dorf bist, jetzt über die rote Ampel zu laufen.
3: Das ja. Nee, und ich sehe halt auch allgemein, vielleicht jetzt gerade an den Wochenenden, wenn man hier in Stuttgart unterwegs sind oder auch wenn wir hier unsere Feiern haben, wie das Frühlingsfest oder den Cannstatter Wasen, und man theoretisch dann an den Haltestellen nicht mehr rauchen darf.
0: Ja.
3: Da bin ich mir sicher, das wird dann schon birgt einiges an Konfliktpotenzial, weil ich bin selber im Sicherheitsdienst im ÖPNV angestellt. Und da hat man schon manchmal wirklich nur wegen einer kleinen Kippe, baut es sich manchmal so auf, was eigentlich unnötig ist. Finde ich persönlich.
0: Jetzt könnte man ja sagen, na ja gut, wenn du weit genug von dieser Haltestelle wegstehst, kannst du deine Fluppe rauchen.
3: Genau, sind ja, glaube ich, habe gelesen, sind glaube 15 bis 18 Meter, wo man entfernt stehen muss von der Haltestelle, dann darf man ja wieder rauchen.
0: So, das müsste selbst für jemanden, der weiß ich nicht, viel raucht, möglich sein, diese 15 Meter, wenn der Bus, wenn die Bahn kommt, sieht man das ja, taucht ja nicht wie aus Zauberei auf, dann rechtzeitig auszumachen. Auch ordentlich zu entsorgen, nicht auf den Boden zu schmeißen, das ist ja auch noch so ein schönes Thema. Und dann zum Bus oder zur Bahn zu gehen. Warum glaubst du aber, dass das in der Praxis nicht funktioniert?
3: Schwierig. Ich weiß auch nicht so richtig, wie ich das erklären soll. Vielleicht auch, weil jetzt am Anfang, wenn das auch relativ neu, das ist ja jetzt noch relativ neu, viele Leute wissen es vielleicht nicht, werden vielleicht auch uneinsichtig reagieren, weil sie sagen, hey, ich bin doch hier im Freien und so weiter.
0: Wir haben uns ja an Bahnhöfen auch schon dran gewöhnt. Da gibt es ja inzwischen diese Markierungen, ne? diese Vierecke, genau, wo man sich reinstellen kann.
3: Genau, viele Raucherbereiche, auch wenn sie manchmal, finde ich persönlich, ein bisschen unlogisch aufgestellt sind, zum Beispiel mitten unterm Dach, wo dann alle Leute neben der Treppe stehen und ein paar Meter weiter ist dann kein Dach mehr, da ist quasi freier Himmel und da ist schon theoretisch Rauchen verboten.
0: Ja. Es gibt auch viele Flughäfen, wo es mir gerade einfällt, in denen es auch eigentlich, sobald du reingehst, sobald du durch die Sicherheitskontrolle durchgehst, hast du eigentlich keine Chance mehr zu rauchen. Gibt es viele, viele genau, Flughäfen.
3: Wo die Großen, die hängen ja noch so Raucherlaunchen, genau. Und so weiter. Ich bin ja gestern aus dem Urlaub zurückgekommen und da haben wir auch am Flughafen noch die Raucherlaunchen gesehen, wo halt die ganzen Raucher dann drinnen stehen und so weiter.
0: Das heißt, es passiert ja schon was. Es wird ja schon weniger. Und trotzdem scheint das noch nicht genug zu sein. Abgesehen von den Haltestellen, wo findest du es noch kritisch oder war es das eigentlich schon? Ist das der einzige Punkt?
3: Es war eigentlich der einzigste Punkt, finde ich persönlich.
0: Wenn du jetzt der Gesundheitsminister oder was auch immer wärst und da Entscheidungen treffen müsstest, was wäre die bessere Option? Wir wollen die Kinder, wir wollen die Nichtraucher oder die Bürgerinnen vor den Sachen schützen, vor dem Rauch. Ich will jetzt nicht sagen vor den Rauchern, sind ja keine schlechten Menschen, aber vor dem Rauch wollen wir sie schützen. Also was würdest du vorschlagen, was wäre die sinnvollere Variante?
3: Das ist eine gute Frage, weil ja, gerade an Haltestellen und so weiter hast du halt nicht viele Möglichkeiten, außer halt, dass man sagt, hey, man geht hier die 15 bis 20 Meter entfernt, dass man dort in Ruhe seine rauchen kann, ohne vielleicht die anderen zu stören. Aber ja, es ist eigentlich, viele Optionen hast du da nicht, außer dass man halt vielleicht an großen Bahnhöfen halt die Raucherbereiche macht und so weiter. Okay, bei uns in Stuttgart an den Haltestellen ist ja eh, wer mit der S-Bahn fährt und so weiter, da auch mit der Stadtbahnhaltestelle, jeder, der den Charlottenplatz kennt, weiß, das ist ein riesen Labyrinth teilweise und da drin ist eh normalerweise generelles Rauchverbot. Da wissen es auch die Leute eigentlich, aber jetzt halt an den ganzen oberirdischen Haltestellen, da wird es halt wahrscheinlich auch ungewohnt für die Leute zu sein.
0: Da du ja Nichtraucher bist und da du das mit den Haltestellen kritisierst, gehe ich davon aus, dass du prinzipiell einfach nur von der Umsetzung nicht überzeugt bist, korrekt?
3: Was die Haltestellen angeht, da ja.
0: Also du bist nicht gegen dieses Rauchverbot an Haltestellen, sondern die Umsetzung scheint dir einfach nicht logisch zu sein. Das wird so aus deiner Sicht
3: genau
0: nicht funktionieren. Verstehe.
3: Genau.
0: Ja, gut. Ja, dann lassen wir es erstmal so stehen. Vielen Dank, dass du angerufen hast, Kevin. Dir einen schönen Abend. Bis bald.
3: Gerne. Danke dir auch. Bis dann. Ciao, ciao.
0: Anrufen dürft ihr auch vom Handy vom Festnetz. Die Nummer zu mir ins Studio.
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0: So, jetzt gucken wir mal weiter. Wen haben wir denn dran? Da haben wir jemanden mit der 84. Hallo, wer da? Woher?
4: Da, woher? Ja, moin, Domian. Alles klar.
0: Wer ist dran?
4: Der Domian.
0: Du bist Domian. Woher kommst du?
4: Ich komme aus Westerwald.
0: Aus dem Westerwald, okay.
4: Kennst du Siegen?
0: Siegen kenne ich, ja.
4: Ja.
0: Da bist du ja aus Siegen.
4: Ja, da hatte ich letztes Jahr Vorfall mit dem ganzen Raucherkram da. Da wollte ich in die City-Galerie, heißt das. Und dann ist da so wie ein Bahnhof quasi mit Bussen. Und dann gehe ich da lang. Und da sind da alles voll mit Ausländern. Und die haben alle geraucht mit diesem USB-Stick da. Das ist ja gar nichts für mich, also. Das riecht ganz komisch. Das riecht wie so eine Chemiekeule. da tut mir in der Nase immer richtig weh. Also ich finde das schon super, dass die das verbieten wollen.
0: Was genau stört dich?
4: Der Geruch. Der Geruch, dann dieses.
0: Also der Geruch von den E-Zigaretten stört dich?
4: Ja, genau.
0: Ist dir Tabakgeruch lieber oder auch nicht?
4: Ja. Also gestern war jetzt nur alles mit diesem ganzen E-Kram da. Aber generell ist halt Rauchen ziemlich beschissen.
0: Rauchen generell? Also du bist nicht Raucher?
4: Ich bin nicht Raucher.
0: Und du plädierst dafür? Nee, ich rauche auch nicht. Du plädierst dafür, dass es überall abgeschafft wird, oder wie? Alles?
4: Ja, prinzipiell eigentlich schon, ja.
0: Okay. Und wie kommst du darauf? Also warum sagst du überall?
4: Jo, wenn man mal Urlaub fährt oder sowas, dann könnte man ja auch da irgendwo auf Raucher begegnen und sowas. Das ist ja immer ziemlich beschissen.
0: Mhm. Wo sagst du ganz klar, genau da sollte Rauchen verboten sein? Weil du kannst es den Leuten ja nicht komplett verbieten. Ne? Was du zu Hause zum Beispiel machst, ist ja dir überlassen.
4: Ja, also an öffentlichen Stellen zum Beispiel jetzt vor Einkaufshäusern und Schulen oder sowas. Also ja, an so öffentlichen Orten größtenteils, wo man halt auf viele Menschen trifft.
0: Mhm. Hast du das Gefühl, die rauchen, vapen, was auch immer, dass die Rücksicht auf einen auch nehmen, dass sie das jetzt nicht absichtlich in deine Richtung pusten, dass sie vielleicht auch einen Meter Abstand halten? Oder hast du das Gefühl?
4: Nee, eigentlich überhaupt nicht.
0: Gar nicht?
4: Wenn man jetzt da langläuft und dann sind die da am Dampfen mit ihren ganzen Dingern da, das ist ja wie eine Dampfmaschine, was die da teilweise da haben. Also das ist schon ziemlich nervend.
0: Okay. Und hast du schon mal selber ausprobiert oder noch gar nicht?
4: Nee, davon halte ich nichts. Das ist ja alles so China-Kram da mit den ganzen Export, das ist ja auch, soll ja auch gefertigt sein und so weiter. Das ist, da fasse ich nichts an.
0: Das ist nochmal ein Thema für sich. Man weiß nicht, was in diesen Flüssigkeiten drin ist, ne? In diesen Verdampferflüssigkeiten. Das heißt, du hast noch nie geraucht in deinem Leben?
4: Nee, noch nie.
0: Stark. Auch noch nie probiert? Ja. Auch nicht als Kind, als Jugendlicher oder so? Ja, probier mal.
4: Nee.
0: Hast du mal Nein gesagt?
4: Ich habe später so mal so eine Leine gezogen oder so, weil das fand ich auch nicht so geil.
0: Okay.
4: Also.
0: Jetzt ist es ja so, du rauchst nicht, andere rauchen aber gerne. Findest du, wenn man jetzt einfach sagt, du sollst aber nicht mehr rauchen, ist das Bevormundung aus deiner Sicht her oder sagst du, nee, ich will ja nicht bevormunden, ich will mich ja nur schützen. Was ist dein Gedanke dahinter?
4: Ja, also prinzipiell geht es um meine Gesundheit, wie der Kerl davor auch gesagt hat, der war ein bisschen komisch drauf. Also der war, weiß ich nicht, der hat ein bisschen übertrieben gesagt, aber die sollten einem schon dann quasi dann bei der Langläufe dann pusten die eine war quasi mal an.
0: Mhm. Du wünschst dir du wünschst dir schon strengere Regeln, wenn ich das richtig verstehe?
4: Hallo! Ja, schon.
0: Ja, wir wissen auch das.
4: Hören Sie das hier gerade?
0: Ja, wer ist denn das?
4: Hören Sie das hier? Ja, das ist ja auch wieder so ein Ausländer, der im Rauchen ist. Also das ist ganz schlimm hier in Siegen.
0: Ich glaube, klingt eher nach einem Kumpel von dir, der im Hintergrund schreit.
4: Nee, okay. Nee.
0: Domian, danke ich dir erstmal für deine Gedanken zu dem Thema heute und wir ziehen weiter in die nächste Leitung. Ihr könnt auch anrufen vom Handy vom Festnetz.
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0: Da hat er aber auch schnell wieder aufgelegt, der Domian. Naja. Ich habe so meine Zweifel. Ihr könnt anrufen vom Handy vom Festnetz und mit mir heute über das Thema diskutieren. Möchte gerne wissen, was haltet ihr ganz persönlich von schärferen Rauchgesetzen? Sagt ihr, ja, die brauchen wir, längst überfällig? Oder sagt ihr, jetzt hört doch mal auf, die Raucher zu bevormunden? Gehen wir in die nächste Leitung. Wen haben wir dran? Da ist wer mit der Endziffer 36. Hallo. Hallo, wer dran? Da ist keiner, dann gehen wir weiter. Wen haben wir als nächstes? Da hätten wir wen mit der Endziffer. Nee, mit dem Namen sogar. Leon aus Koblenz ist bei uns. Leon,
5: grüß dich.
0: Leon aus
5: Hallo.
0: Koblenz.
5: Leon.
0: Hallo.
5: Ja, moin. Grüß dich. Hi.
0: Hi.
5: Ja, wie soll ich das denn finden, ne, das Rauchen? Also ich persönlich halt vom Rauchen nichts, ne?
0: Du bist nicht Raucher.
5: Ich bin nicht Raucher, ich bin ganz stolz darauf. Also ich habe nur meine Freunde, die rauchen. Wir rauchen hier wie so ein Schornstein, aber ich...
0: Hast du schon mal geraucht oder noch nie?
5: Nee, ich hab mal früher als Jugendlicher, wo ich 12 war, habe ich mal eine Crackpfeife geraucht, aber sonst so rauchen habe ich noch nie gemacht.
0: Was ist eine Crackpfeife?
5: Ja, Okay. Ja, also das war meine Jugend. Also hier 98 war das, glaube ich. Da war noch mal was anderes. Ich weiß ja, da wolltest du was ausprobieren, aber Zigaretten habe ich noch nie im Mund gehabt. Nee.
0: Ja, gut, aber eine Crackpfeife ist das nicht was anderes als eine Zigarette? Das ist doch noch mal ein ganz anderes Level, oder nicht?
5: Nee, das war ja nur einmal, ne? Mal zum Ausprobieren so.
0: Aber da war Crack drin?
5: Ja, da war richtig Crack drin, ja.
0: Krass. Ich hatte auch eine wilde Jugend, aber Drogen habe ich nie genommen. Naja, nee. Aber Leon, ist ein anderes Thema. Wir reden ja heute über die Frage nach dieser neuen Gesetzgebung. Du bist ja Nichtraucher, bist anscheinend auch kein großer Fan vom Rauchen, beschreibst das ja auch, ja, die rauchen wie so ein Schornstein, die ganze Zeit nur am Qualmen. Jetzt, was hältst du denn von diesen neuen Gesetzen? Hast du die mal genauer angeschaut?
5: Ja, also ich habe mir die mal angeschaut, ne?
0: Und?
5: Und ich wäre auch dafür. Wir reden ja auch hier in den Innenstädten und so, die rauchen ja alle hier in den ganzen Fußgängerzonen und sowas, dass das mal abgeschafft wird, weißt du? Weil wenn du hier immer durch die Innenstädte läufst und jeder am Rauchen ist, das ist ja auch nicht schön. Das stinkt dann hier wie Bolle, wa? Und da wäre ich einfach mal für, dass in den Innenstädten das Rauchen einfach mal abgeschafft wird.
0: Ein Rauchverbot für Innenstädten wünschst du dir?
5: Aber dass es in jeder, sag ich mal, jede 100 Meter so eine Zone gibt, wo du rauchen kannst, weißt du?
0: Alle 100 Meter?
5: Ja, oder sag ich weiß es nicht. Also auf jeden Fall mal so ein Spot, weißt du, so eine Zone, wo man rauchen kann, so eine Raucherzone. Wie auf dem Flughafen hier, Airport.
0: Du weißt, was 100 Meter Abstand sind, ne?
5: Ja, ja, das war jetzt ein bisschen.
0: Das ist wie wenn du auf der Landstraße, Autobahn, diese Dinger da an der Straßenseite. Alle 100 Meter so ein
5: ja, das war schon. Ja, das war jetzt ein bisschen, ne? Aber du weißt ja, was ich meine mit. Wir brauchen auf jeden Fall, ne? Dass es mal einen Punkt gibt, wo man raucht und nicht hier immer, ne? Wie
0: Holland. Aber dann hast du so Zonen, an denen Menschen ungern vorbeilaufen, weil dann sehen sie schon aus der Entfernung, guck mal, da ist die große Traube an Menschen, die alle am Rauchen sind.
5: Ja.
0: Macht's das wirklich besser?
5: Ja, dafür gibt's ja zwei Straßenseiten.
0: Ach so.
5: Also, ja, jetzt sag ich mal, da sind die Raucher auf der rechten Seite und dann gehst du einfach links vorbei. Oder es sind Zonen, die du halt umgehen kannst, ne? Nicht direkt am, ne, Zentrum in der City.
0: Glaubst du, das hilft langfristig gesehen?
5: Nee. Also ich denke nicht, aber das wäre auf jeden Fall eine Option.
0: Ja, Moment.
5: Es gibt viele Optionen. Jeder hat ja verschiedene Meinungen dazu, ne? Es gibt auch viele Möglichkeiten, dies umzusetzen, ne?
0: Ja gut, aber wenn du sagst, auf der einen Seite, das wird eh nicht funktionieren, aber man muss es trotzdem machen, das ist ja irgendwie widersprüchlich, oder nicht?
5: Ja, da hast du recht. Das war ja nur ein, weißt du, so eine Metapher war das.
0: Na gut, aber was wäre denn wirklich nachhaltig und sinnvoll und ohne, dass man sich bevormundet fühlt oder schikaniert fühlt?
5: Also nachhaltig wäre es, wenn man komplett mit dem Rauchen aufhört. Das wäre sehr nachhaltig.
0: Das ist so, wie wenn ich zu dir sagen würde, du, es wäre schön, wenn du, weiß ich nicht, irgendwas, was du gerne machst, bitte ab sofort nicht mehr machen.
5: Jo, also man kann sich ja überlegen, ne? Zum Beispiel der Tomek hier bei mir, denkt dir gerade, aber der hat auch eine lange Zeit geraucht. Aber der, ich habe dem gesagt, der soll aufhören, also hat er auch aufgehört.
0: Für dich?
5: Also, ja, ja. Das ist mein Homie.
0: Dein Homie hat also für dich auch Kumpel.
5: Ja, also.
0: Oder weil er auch selber zu der Erkenntnis gekommen ist, dass es vielleicht nicht so gut ist für seinen Körper.
5: Ja, also das auch, aber der hat wegen mir aufgehört, wegen unserer Liebe.
0: Wegen eurer Liebe? Erzähl.
5: Ja, also wir sind uns so. Also ich bin jetzt nicht heterosexuell, ne? Das ist ja hier gar nicht hier Thema, ne? Aber.
0: Nee, das ist kein Thema.
5: Genau, also wir sind auf jeden Fall gut miteinander, so. Aber man kann den Leuten ja nicht sagen, die sollen aufhören zu rauchen. Das geht nicht.
0: Das stimmt auch wieder. Na gut, Leon, danke dir. Gilt ja erstmal nicht für Rheinland-Pfalz, sondern in Baden-Württemberg. Und ja, bis zum nächsten Mal.
5: Wie man sieht, ne?
0: Ja, ja, schönen Abend. Ne? Anrufen dürft ihr auch vom Handy und vom Festnetz. Wir ziehen weiter.
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0: Irgendwie habe ich auch hier das Gefühl, das wurde nicht ganz ernst genommen. Aber wir schauen mal. Wen haben wir in der nächsten Leitung? Mit der 67. Guten Abend, hallo.
6: Guten Abend, Daniel, hier Rabab aus Esslingen.
0: Rabab?
6: Rabab aus Esslingen, ja.
0: Aus Esslingen. Der Daniel hier, schön, dass du da bist.
6: Hi.
0: Esslingen, ja, dann erzähl doch mal, wie siehst du das mit dem neuen Rauchergesetz?
6: Ja, also wie gesagt, ich war ja heute auf Arbeit, ich bin bei der Polizeibehörde und wir jagen ja gerade die ganzen Raucher und hat dann heute mein Kollege praktisch gesagt, ob ich davon erfahren habe, ich so, nee, hat das mir ein bisschen erklärt und ich finde es eigentlich ganz gut. Ich war selber auch früher Raucher und aber sowas ist halt ein Prozess. Da muss ja erstmal Schilder angebracht werden, man muss die Leute darauf hinweisen. Und wie du vorhin am Anfang gesagt hast, es braucht erstmal Zeit, um anzulaufen. Genauso auch mit den ganzen kleinen Müllverstößen. Wenn wir jetzt jemanden finden, der seine Kippe auf den Boden schmeißt, klar, wir zeigen ihn dann an, dann gibt es halt erstmal ein Bußgeld. Und dann spricht sich das eigentlich schnell rum. Und ich denke mal auch, dass wir am Anfang nicht so streng sein werden, weil einfach das muss, also viele Leute gucken gar nicht auf die Schilder und ja, aber ich finde es so generell eigentlich ganz gut, dass an Bahnhöfen etc. nicht geraucht wird.
0: Aber Moment mal, Rabab, also das mit dem Zigarette auf den Boden werfen, das war doch schon die ganze Zeit verboten, wenn ich mich nicht irre.
6: Ja, doch, aber es wissen trotzdem viele nicht. Das haben wir tagtäglich mit zu kämpfen. Dass sie einfach, hatte ich heute auch jemanden, der einfach nicht davon wusste und der hat am Bahnhof geraucht.
0: Das gibt's doch schon seit Jahren gefühlt. Wie lange gibt's das Gesetz jetzt schon? Das mit dem, dass man Bußgeld zahlt in der Innenstadt und so generell zahlt man das ja auch, wenn das Ordnungsamt dich erwischt. 50 Euro genau. Oder so kostet das oder mehr, keine Ahnung. Je nach Stadt.
6: Da, wo ich arbeite, 128,50.
0: 128,50.
6: Genau.
0: Plus Steuern oder sind die Mehrwertsteuer schon mit drin?
6: Nee, die sind schon mit drin, glaube ich.
0: Ach,
6: aber ich sag auch nie die Summe. Ich sage immer, ich weiß es nicht, es kommt nur darauf an, wie ihr euch verhält. Und wenn sie halt dumm kommen, dann wird es halt teurer. Aber ich sage generell auch einfach als Schutz, als Frau, sage ich auch nie den Betrag. Also,
0: Rabab, bist du beim Ordnungsamt? Bist du bei der Polizei? Wo bist du?
6: Genau, bei der Polizeibehörde.
0: Bist du angestellt? Jetzt habe ich ganz viele Kommentare im Netz gelesen, Rabab. Da stand von Rauchern, oder auch von Nichtrauchern, spielt ja keine Rolle, die haben alle geschrieben, die Polizei hat Besseres zu tun oder sollte sich um andere Dinge kümmern. Ja, du lachst gerade schon, aber das habe ich sehr oft gelesen.
6: Das höre ich auch oft.
0: Hat was Besseres zu tun oder sollte andere Dinge machen, als irgendwelche Raucher zu schikanieren. Wie siehst du das? Sagst du irgendwie, ja, da habt ihr recht, liebe Bürgerinnen und Bürger, wir würden ja auch gerne andere Dinge machen, aber, oder wie siehst du das? Wie argumentierst du dagegen?
6: Naja, viele verwechseln ja auch zwischen Polizei und Polizeibehörde, weil wir schon sehr ähnlich aussehen. Und das sind meistens dann halt die Leute mit Migrationshintergrund, die einfach den Unterschied nicht kennen. Und dann sagen wir halt auch immer, gut, die Polizei ist für Straftaten zuständig und wir sind halt für Ordnungswidrigkeiten zuständig. Und dass wir halt einfach eine saubere Stadt möchten. Und weil ich kriege ganz oft zu hören, ja, aber gucken Sie mal, der Boden, der ist voll. Sage ich, ja, deswegen sind wir da, um halt einfach die Stadt sauber zu halten, die Leute darauf aufmerksam zu machen. Und klar gibt es auch manchmal, dass ich dann den einen oder anderen Fall nicht aufnehme. Aber das ist uns überlassen, aber ich sage immer so, wie man mir kommt, so komme ich halt auch zurück. Ne? Und schwierig, es ist echt schwierig. Also die Leute, ja, es sind auch Leute, die auch schon ewig hier leben. Hatte ich auch vor ein paar Wochen eine Dame, die auch gesagt hat, hey, was, für das gibt es eine Strafe und habt ihr nichts Besseres zu tun und bla bla bla. Dann mache ich es eigentlich ganz kurz und knapp. Ich sage, ja, also es ist unsere Arbeit, wir müssen das machen. Ich muss sie belehren. Sie wissen es jetzt fürs nächste Mal. Und sie sagt es ja dann ihren Freundinnen, ihren Nachbarn. Und da merkt man halt schon auf jeden Fall, also es kommt an. Es kommt an, vor allem wenn dann der erste Brief nach Hause kommt und man erschreckt sich und ja, dann macht man es nicht nochmal oder man lässt sich dann halt nicht erwischen. Und wir verteilen zum Beispiel auch so Taschenaschenbecher, was ich ganz cool finde. Und wenn wir jemanden beim Rauchen sehen, bevor er sie überhaupt auf den Boden schmeißt, gehe ich hin, ich drücke in so einen Taschenaschenbecher in die Hand und sage, hey, bitte ihren Müll ordentlich entsorgen. Und das kommt, wie gesagt, gut an. Aber dass wir nicht wirklich beliebt sind, das ist mir schon klar. Aber ja, das ist halt unser Job, ne? Ich mach's gerne, ich lieb's.
0: Wirklich jetzt? Du machst es wirklich sehr, so Leute ermahnen oder was ist so deine Fantasie? Was daran magst du?
6: Ja, keine Ahnung. Also wie gesagt, einfach die Leute zu belehren, zu erklären, dass man einfach eine saubere Stadt möchte. Ne? Und ich denke auch, wir haben es ganz oft am Bahnhof gehabt, in meinem alten Betrieb. Das war dann so, dass viele hierher kommen oder hierher flüchten. Und in den ihren Ländern ist es so, da schmeißt man einfach den Müll auf den Boden. Da, wo ich auch ursprünglich herkomme, macht man es auch. Und für die Leute, die dann hierher kommen, für die ist es einfach neu, dass man Müll ordnungsgemäß entsorgen muss. Und das muss erstmal bei den Leuten klarkommen und sagen, hey, hier in Deutschland läuft das halt einfach anders. Das ist nicht wie in euren Ländern, dass man es einfach auf den Boden schmeißt. Und das ist dann für die am Anfang auch ein Schock, so wegen einer Kippe oder wegen einem Kaugummi oder wegen irgendeiner Verpackung. Ja, aber man muss dann denen erklären, hier läuft es halt einfach so und ihr habt euch einfach so zu verhalten oder ja, und deswegen spricht sich das dann rum, der sagt dann seinem Kumpel oder seinen Freunden hin und her und dann merkt man halt schon, genauso auch wilder Müll, aber ist jetzt nicht das Thema, also illegale Müllablagerungen, da erwischst du auch die Leute vor Ort und dann ist die Stelle auf einmal nicht mehr so schlimm, weil das spricht sich dann halt einfach rum und deswegen finde ich dieses Gesetz eigentlich ganz gut, weil ja, man sollte schon so Zonen machen, wo dann die Leute wie an Flughäfen oder so, wo die dann rauchen können, aber einfach so querbeet, finde ich schon gut, aber wie gesagt, es braucht einen Anlauf, da müssen erstmal Schilder ran und ich denke mal, dass die ersten paar Wochen, paar Monate erstmal anlaufen muss, bevor man die Leute dann bestraft.
0: Jetzt muss ich dir eine Frage stellen, auf die du aber nicht antworten musst, wenn du das nicht möchtest. Ich würde es aber trotzdem gerne wissen, weil ich halte das für wahrscheinlich, dass es auch bei euch in der Behörde, Polizeibehörde, auch Raucher gibt, mit Sicherheit. Gehe ich jetzt mal von aus.
6: Ja, natürlich, klar. Ja.
0: Wie sehen die das? Die haben jetzt plötzlich neue Regeln zu befolgen für die Bürgerinnen und Bürger, an die sich logischerweise auch selbst halten müssen. Spürst du da auch Widerstand, dass die sich aufregen und sagen, was ist das für ein Quatsch? Und nee, ich halte mich da nicht dran, weil ich muss mich nicht dran halten. Ich bin so mehr oder weniger was Besseres als jeder Bürger und Bürger, so ungefähr. Oder sagst du...
6: Ja, ich verstehe, was du meinst.
0: Weiß ich nicht. Willst du dazu was sagen?
6: Nee. Ja klar, kann ich machen. Wie gesagt, ich bin auch ab und also gelegentlich Raucherin, ne, wenn wir gerade mit einer Gruppe sind oder so, auch auf Arbeit. Und du wirst lachen, aber jeder von uns trägt so einen Taschenaschenbecher bei sich. Und wenn wir irgendwo dann rauchen, dann machen wir die Zigarette aus und dann kommt die in diesen Taschenaschenbecher rein.
0: Jetzt mal ganz kurz für alle, die gar nicht wissen, was das ist. Ein Taschenaschenbecher kam in den 50er Jahren auf. Das ist wirklich schon lange her. Das waren, ja, das war so die Blütezeit, kann man eigentlich auch sagen, in der diese Accessoires ja auch sehr elegant waren, muss man sagen. Die waren ja sehr schick, sehr verziert und so weiter. Und das war einfach total Vogue, wenn man damit so rumgelaufen ist. Damit warst du cool, das war sehr edel und so weiter. Die sind aber verschwunden. Also die sieht man ja heute im Alltag gar nicht. Wer hat denn bitte schön einen Aschenbecher mit sich rumtragen? Und das, obwohl die Handtaschen gefühlt immer größer werden. Also da passt ja immer mehr rein. Aber der Aschenbecher ist nicht drin. Ihr habt das jetzt wieder eingeführt. Warum?
6: Ja, weil, also wenn wir Leute kontrollieren, dann haben zum Teil wirklich Leute noch so, die sehen aus wie so kleine Döschen und die kannte ich auch nicht und es sind wirklich so kleine runde Dosen, die dann auch die Leute oder die Bürger uns dann auch gezeigt haben, dass sie ihren Müll auch ordnungsgemäß entsorgen und unsere Taschenaschenbecher sehen eigentlich aus wie so kleine, wie soll ich es erklären, wenn du einkaufen tust und dann dieser kleine Gefrierbeutel und ist wirklich so in ganz klein, also wie so ein kleines Täschchen aus was ist das? Ja, wie so aus Plastik, keine Ahnung, wie ich es beschreiben soll. Und die ist wirklich klein und die passt in jede Hosentasche, in jede Handtasche. Und dann drückst du die Zigarette einfach aus und schmeißt sie da rein. Und wenn die dann voll ist, dann leerst du sie halt einfach in den Mülleimer und dann hast du immer bei dir. Und das kommt auf jeden Fall in der Stadt sehr, sehr gut an.
0: Und trotzdem kann ich mir vorstellen, wenn ich jetzt diesen tragbaren Aschenbecher mit mir rumtrage, in der Tasche, in der Hosentasche, wie auch immer, das wird doch dann doch langfristig anfangen zu stinken, oder nicht?
6: Nee, absolut nicht. Das sieht halt auch wie so ein Gefrierbeutel, so ein kleiner Gefrierbeutel.
0: Und da entweicht kein Geruch? Das fängt nicht an, dass die Handtasche dann plötzlich wie so ein Aschenbecher stinkt?
6: Absolut nicht.
0: Wirklich? Ich kann es mir halt einfach wirklich nicht vorstellen, dass das nicht irgendwie doch geruchsintensiv ist. Ich finde es immer furchtbar, sage ich jetzt einfach mal so, auch wenn ich mir jetzt keine Freunde mitmache, von meinen Freunden, wenn die dann sagen, kannst du mal ganz kurz meine Zigarette halten? Ich finde das schon total unangenehm. Weil selbst wenn ich sie nur für eine Minute halte und die dann zurückgebe, ich rieche an meinen Fingern und diese Finger riechen stundenlang nach Zigarette, aber intensiv.
6: Ja, das verstehe ich. Nee, aber es ist wirklich so ein Taschenaschenbecher. Ich glaube, da machst du jedem eine Freude mit. Und wie gesagt, das kommt in der Stadt sehr, sehr gut an.
0: Jetzt hast du ja gerade das, was jetzt gerade beschlossen wurde. Das wird jetzt ein bisschen dauern, bis sich das so langsam durchsetzt. Findest du, man hätte weitergehen müssen? Oder sagst du, nö, das ist eigentlich, das reicht erstmal für den Anfang? Oder was ist für ein Anfang? Das ist nicht der Anfang, es ist ja die Fortsetzung einer von Rauchergesetzen.
6: Genau. Nee, ich finde, das reicht am Anfang. muss man ja nicht, man muss ja die Leute erstmal drauf vorbereiten. Sonst ist alles viel. Das denken wir am Anfang rein, so Stück für Stück.
0: Wo würdest du sagen, wo wäre es noch sinnvoll, was aber bisher noch gar nicht im Gespräch ist?
6: Boah, da habe ich mir, wenn ich hier ganz ehrlich, noch gar keine Gedanken gemacht. Also ich weiß, so Grünanlagen ist verboten, Spielplätze, ja klar, auch Glasflaschen mittlerweile auch verboten. Ja, Bahnhöfe, Bahnsteig, es kommt ja jetzt oder seit gestern. Ansonsten, ja, ich glaube, also eigentlich wurde schon ziemlich viel umgesetzt. Gerade in Restaurants gibt es Bereiche oder in Diskotheken gibt es Bereiche, wo du dann halt raus musst. Also sonst wüsste ich jetzt echt auch nicht mehr, wo man das einführen könnte.
0: Naja, zum Beispiel in den eigenen vier Wänden ist jetzt die Frage. Ich habe da sogar ein ganz aktuelles Beispiel. Ich habe jetzt im Sommer natürlich öfters mal das Fenster offen und generell habe ich das Fenster immer offen und da zieht es immer von meinem Nachbarn rein. Ziemlich intensiv. Also ich habe immer das Gefühl, ich sitze auf der Couch oder so und rieche dann sofort die Zigarette, als würde er neben mir sitzen. Jetzt könnte man sagen, ja gut, wenn es dich stört, mach das Fenster zu. Aber warum soll ich mir jetzt von einem Raucher diktieren lassen, das Fenster zuzumachen? Ich will doch frische Luft haben. Weißt du, was ich meine? Also irgendwo nimmt das ja Einfluss auf meinen Freiheitsbereich.
6: Ja, aber gut, das Gleiche kann ich auch sagen, wenn jemand grillt. Und dann wirst du ja auch nicht erstmal informiert, hey, hier wird gegrillt. Und dann hast du auf einmal die ganzen Fenster offen und auf einmal riechst du, dass dein Nachbar grillt. Dann könntest du dich auch drüber ärgern und sagen, ah Mensch, hätte er mir vielleicht Bescheid gegeben, hier würde ich die Fenster zumachen, weil da vielleicht meine Wäsche nach Grill riecht.
0: Finde ich ein gutes Argument. Mein Gegenargument wäre, mein Nachbar grillt aber nicht 20 Mal am Tag. Das macht er aber mit seiner Lunge. Die grillt er 20 Mal am Tag, manchmal sogar 40 Mal am Tag grillt er die Lunge. Und da ist das schon eine längere Belästigung, wie wenn er jetzt mal für eine Stunde den Grill anschmeißt. Im besten Fall riecht es nach leckerem Essen und ich möchte mich am liebsten selbst einladen.
6: Ich krieg Hunger. Ja. Nee, verstehe ich. Aber ich glaube, in den vier Wänden, ich glaube nicht, dass es umsetzbar sein wird.
0: In den Hotelzimmern hat es ja auch geklappt.
6: Das ist schwierig. Ja, aber das ist wieder was anderes. Also ich habe jetzt eine Eigentumswohnung und wenn jetzt jemand kommt und sagt, hör auf hier zu rauchen oder so, dann würde ich auch sagen, was willst du? Ich weiß es nicht. Könnte vielleicht irgendwann mal auch kommen, aber ich kann es mir nicht vorstellen. Okay. Dann lieber auf dem Balkon und der Nachbar muss halt da durch, anstatt in der Wohnung, wo dann vielleicht Kinder noch mit drin sind oder so. Das finde ich ganz schlimm zum Beispiel. Wenn man keinen Balkon hat oder so, man qualmt halt in der Wohnung, man riecht es, sonst riecht es wie eine Kneipe, das ist ekelhaft. Aber wenn man einen Balkon hat oder so, ja, schwierig.
0: Gut, vielen Dank für deine Meinung und deine Erfahrung. Dir einen schönen Abend.
6: Gerne.
0: Rabab, mach's gut.
6: Wünsche ich dir auch. Ciao.
0: So, anrufen dürft ihr auch vom Handy vom Festnetz. Die Nummer ins Studio.
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0: Bin da mal dran. In der nächsten Leitung jemand mit der 78. Guten Abend.
7: Ja, guten Abend, Daniel. Sven hier. Grüß dich. Hi.
0: Sven, woher bist du?
7: Immer noch aus Düren.
0: Aus Düren. Sorry, manchmal verschwinden die Namen und die Nummern. Das liegt nicht an mir. Dann müsst ihr mir immer noch mal kurz helfen. Freue mich, Sven. Also, Thema heute sind ja die neuen Gesetzgebungen da in Baden-Württemberg. Betrifft dich jetzt nicht in Dürren?
7: Nee, Gott sei Dank.
0: Gott sei Dank, sagst du. Das heißt, ich schlussfolgere, du bist eventuell Raucher und findest doof, was sie da planen.
7: Ich sag mal so, ich war Raucher und bin umgestiegen auf die E-Zigarette.
0: Okay.
7: Weil es halt einfach ohne dieses Nervengift nicht geht.
0: Nikotin meinst
7: Zumindest
0: du
7: Zumindest bei mir persönlich, genau.
0: Okay. Du brauchst diesen Nikotin, aber du willst nicht mehr. Also warum bist du umgestiegen auf Dampfen? Weil du worauf genau verzichten möchtest?
7: Also das waren Kostengründe.
0: Echt? Das war der Grund?
7: Das sage ich dir so offen und ehrlich, wie es ist. Ja. Ich habe vorher gute 10 Euro pro Tag verqualmt. Ja, mittlerweile liege ich bei 2,50 Euro bis 3 Euro.
0: Am Tag?
7: Am Tag.
0: Okay.
7: Am Tag, ja.
0: Ja, so hat es früher bei den normalen Zigaretten ja auch mal gekostet. Meinst du nicht auch, dass das langfristig gesehen auch teurer wird?
7: So, ich habe angefangen mit 11 Jahren beim Rauchen damals. Und jetzt bin ich seit einem Jahr auf der E-Zigarette. Es ist einfach angenehmer. Es riecht nicht mehr nach Kneipe, nach kaltem Rauch. Mhm. Die Klamotten stinken nicht mehr. Wenn ich jetzt eine Zigarette angeboten bekomme, lehne ich die dankend ab, um Gottes Willen. Aber es schmeckt auch nicht mehr.
0: Echt? Fiel es dir nicht schwer, umzusteigen? Viele sagen halt, ja, mag sein, dass es da eine bessere oder eine andere Alternative gibt, aber die haben sich schwer getan, waren am Anfang auch sehr skeptisch. Warst du da sofort ein Fan von?
7: Ich habe damals schon angefangen zu dampfen, habe mein Liquid selber gemischt, bin dann davon wieder weg, weil ich irgendwo den Reiz daran verloren hatte. Dann hatte das ein Arbeitskollege von mir, hatte sich eine Vape geholt und ich sage, Alter, was ist das? Ne? Ich sage, das stinkt ja wie die Hölle. Ja, da sagt er, Vape, ganz normal. Ah, ich sag, okay. Ja, und irgendwann kam dann halt so der Punkt bei mir, wo ich gesagt habe, irgendwas muss er ändern. Da hab mir dann auch diese erstmal eine Einweg geholt. Mit Mentholgeschmack. Mhm. Und das fand ich eigentlich ganz gut.
0: Hast du dann erstmal parallel beides geraucht oder bist du dann sofort umgestiegen?
7: Nein, ich bin direkt umgestiegen. Ach, ich habe die Zigaretten weggeworfen und habe dann nur noch Menthol-E-Zigarette geraucht.
0: Ist das nicht ein bisschen gefährlich, weil man ja gar nicht kontrolliert, wie viel? Die Zigarette ist nach, ich glaube, 12 bis 14 Züge ist so der Durchschnitt, dann ist die Zigarette zu Ende. Beim Vape, ja, da ziehst du so lange du willst, bis sie irgendwann mal ganz leer ist. Aber theoretisch kann das stundenlang gehen.
7: Das kann stundenlang gehen und ich dampfe mit Sicherheit auch nachts in meinem LKW eine Menge. Aber ich komme mit einem Pot, da sind 2 Milliliter Flüssigkeit drin, komme ich ja gute 24 Stunden mit hin.
0: Meinst du, dass dein Nikotinkonsum jetzt durch das Vapen höher ist als durch das Rauchen?
7: Nein. Ich
0: lässt sich so schlecht messen,
7: ist,
0: oder?
7: Es ist sogar weniger geworden.
0: Woher weiß man denn, wie viel Nikotin hat man vorher zu sich genommen und wie viel nimmt man jetzt zu sich?
7: Na gut, es sind ja Angaben auf der Schachtel drauf. Ne? Ich habe jetzt keine Schachtel zur Hand, um zu sagen, so in der Zigarette oder in den Zigaretten ist jetzt so und so viel Nikotingehalt drin. Ja, bei der Vape sind es halt momentan 20 Milligramm. Okay. Die dann halt auf den Liter gerechnet drin sind.
0: So, jetzt kennen wir deine Geschichte, wie du zum Vapen gekommen bist. Und jetzt möchte ich mir natürlich auch noch ganz kurz wissen, wie stehst du jetzt, also warum findest du das, was da jetzt gerade in Baden-Württemberg beschlossen wurde, blöd?
7: Ja, man wird ja momentan in allen Sachen überall nur noch drangsaliert, gedrängelt und diffamiert. Und das ist einfach nicht richtig. Man soll doch einfach jeden Menschen das machen lassen, was er möchte. Ja, und wenn der eine meint, er muss sich eine Zigarette am Bahnsteig anmachen, ja mein Gott, dann soll er es doch tun. Ja, vielleicht sollte dieser Mensch dann einfach einen Meter auf zwei auf Seite gehen.
0: Das ist keine Entfernung, das weißt du, glaube ich, als Raucher, oder? Dass man das trotzdem riecht.
7: Ja, ne, als Beispiel, einen Meter auf zwei, auf drei, auf vier, auf fünf, ja. Von mir aus geht er einen halben Kilometer weg, das ist ja vollkommen egal, aber dieses...
0: Ne, wir haben jetzt 15 Meter, ich glaube 15 Meter Abstand oder 20 Meter Abstand zur Haltestelle beispielsweise.
7: Super. Kann jeder machen, wie er möchte.
0: Ja, dann bist du dann doch dafür.
7: Ja, auf einen gewissen Abstand, ne, aber das sollte eigentlich von demjenigen selber kommen.
0: Ach so.
7: Dass man dafür ein Gesetz
0: kommt. Du willst keine Regeln, du willst, dass die Leute selbst einhalten.
7: Ja.
0: Aber das hat ja nicht funktioniert. Also aktueller Zustand, es funktioniert nicht, ganz im Gegenteil, die Rücksichtnahme ist eher negativ.
7: Ja.
0: Also wie willst du das denn ändern? Mit netten Bitte, bitte?
7: In
0: oder,
7: der Menschheit,
0: oder wie?
7: Ne? Nein, aber das ist das Problem der Menschheit. Ne? Nur, es ist halt wirklich so, man wird überall nur noch irgendwo in eine Ecke gestellt, man wird gespalten. von anderen Leuten, das ist eine Katastrophe, was hier abgeht. Ich bin da kein Fan von.
0: Ich verstehe es. Ich will nur wissen, was dein Alternativvorschlag ist.
7: Ich habe keinen Alternativvorschlag.
0: Okay, aber wenn es keine Alternative gibt und wir aber ein Problem haben, das zu lösen ist, wie willst du es dann lösen? Irgendwie musst du es ja lösen.
7: Ja, vielleicht, dass wirklich jeder Raucher einfach mal ja, den Anstand einfach hat und halt ein Stück weggeht.
0: Du appellierst an das Gewissen.
7: Ja.
0: Aber du weißt ja, wir leben in der Gesellschaft, ja, wo man immer wieder immer mehr und immer öfters hört, dass alle eigentlich nur noch an an sich selbst denken.
7: Ja, leider ist unsere Gesellschaft so geworden, ja.
0: Führt überhaupt ein Weg dran vorbei, zu sagen, wir müssen da Regeln, Gesetze einführen?
7: Das ist eine gute Frage. Ich habe auf diese Frage keine Antwort, Daniel.
0: Ich auch nicht, deswegen will ich es von dir wissen. Ich bin offen für Vorschläge, für Ideen, für Modelle. Finde das immer wieder interessant, wenn ihr euch Gedanken macht. Aber wenn du selber sagst, ich habe gar keine Lösung, ich appelliere nur an die Vernunft, dann sage ich, ich weiß nicht, ich finde Appelle immer gut, finde sie auch wichtig und richtig, aber ich merke, dass sie natürlich die Masse nicht erreichen.
7: Also ich selber... ich bin auch Familienvater. Ja, ich rauche oder ich vape nicht in der Gegenwart meiner Kinder. Mhm. Ich vape nicht in meiner Wohnung oder in meinem Haus. Ja, ich vape nicht in meinem PKW. Mhm. Ich vape eigentlich nur draußen auf der Terrasse vor der Haustür oder im LKW.
0: Da darfst
7: da,
0: du
7: wo
0: ja
7: ich wirklich da, ja, darfst, da ja, wo ich wirklich alleine bin, für mich bin.
0: Ja? Das heißt, dich stören eigentlich auch nur diese Bus- und Haltestellen? Mit den anderen Sachen bist du auch vollkommen okay?
7: Ja, Bus- und Haltestellen.
0: Das Einzige, was dich stört, sonst nichts.
7: Sind natürlich auch einige Kinder unterwegs. Ja?
0: Oder Nichtraucher.
7: Ja gut, ich lasse die Nichtraucher jetzt mal außen vor.
0: Warum?
7: Ja, die hacken ja auch nur auf den Rauchern rum.
0: Naja, Moment mal, wieso? Also ich möchte an der Haltestelle genauso wie du stehen, aber ich möchte das nicht einatmen.
7: Ja, ist ja auch vollkommen in Ordnung und ich muss mir ja auch nicht just in dem Moment da, wo wir beide an der Haltestelle stehen, eine Zigarette anmachen. Ja, und wenn ich dann meine, ich muss doch an der Vape ziehen, ja, dann gehe ich ein Stück auf Seite.
0: Okay.
7: Aber ich bin immer noch unter freiem Himmel. Mhm.
0: Und das ist dein Argument, solange ich unter freiem Himmel bin, stört's niemand.
7: Ja, ich mache, gerade mit der Vape mache ich ja keinen Dreck. Da fällt keine Asche ab, da habe ich keine Glut, da brauche ich keinen Stummel wegschmeißen. Ja, ist der Pott leer oder ist die E-Zigarette leer, da kommt es in den Mülleimer und fertig ist.
0: Gut, dann könnte man jetzt über die Batterie und den ganzen Kram, Plastikmüll und so, könnte man jetzt vertiefen, will ich jetzt gar nicht vertiefen. Aber das, was du ausatmest, ist ja nicht gesund, oder? Würdest du sagen, dass das, was da rauskommt, ist gut?
7: Nein, das ist mit Sicherheit nicht gut. Ja, das ist genauso schädlich wie eine Zigarette rauchen.
0: Und ich werde irgendwas davon, auch wenn es nur ein Bruchteil ist, werde ich einatmen. Wenn ich neben dir stehe.
7: Ja.
0: Warum sollte ich das, ist die Frage.
7: Warum willst du in dem Moment, wo ich das mache, neben mir stehen?
0: Weil es die Bushaltestelle ist. Ich warte genauso wie du auf dem Bus.
7: Ja. Dann müssen wir uns irgendwie arrangieren.
0: Mein Vorschlag wäre, du machst die Zigarette oder die Vape aus.
7: Da könnte ich wahrscheinlich auch dann in dem Moment mit leben. Weil man vernünftig spricht.
0: Okay, aber du willst dafür kein Gesetz haben. Das ist der Punkt, auf den du hinaus willst.
7: Ja.
0: Okay, verstehe. Ist ein legitimer Vorschlag.
7: Warum soll man hingehen und soll diese Aromen, die in der Welt verarbeitet werden, verbieten, aber das Kiffen erlauben?
0: Welche Aromen in der Natur? Das ist Chemie. Da kommt nichts in der Natur vor, von dem, was du da inhalierst aus der Vape.
7: Und du hast natürlich Aromastoffe drin.
0: Ja, gut, aber glaub mir, wenn da steht irgendwie Sherry-Geschmack, Blueberry und so, diese Flüssigkeit, die da drin ist, die hat noch nie irgendeine Frucht gesehen.
7: Ja.
0: Und selbst diese Mentholstoffe, die da drin sind, das ist ja auch keine frische Minze oder so, weißt du?
7: Nein, ätherische Öle.

0: sprechen heute übers Rauchen, genauer gesagt über die neuen Rauchverbote in Baden-Württemberg. Und ich möchte wissen, geht das für euch in Ordnung oder geht das zu weit? Für alle, die sich mit dem Thema noch nicht beschäftigt haben. Es gibt neue Rauchergesetze in Baden-Württemberg, gültig seit dem 1. Juni, also seit 2 Tagen. Und ich habe euch am Anfang der Sendung schon mal zusammengefügt, was da alles inbegriffen ist. Für all die jetzt nicht mitbekommen haben, was es da geht, ihr könnt das online nachlesen. Ich lese euch trotzdem nochmal stichpunktartig vor, ohne Gewähr, was ich da alles zusammengetragen habe. Rauchverbot an allen öffentlichen zugänglichen Innenräumen. Oder in allen öffentlich zugänglichen Innenräumen, Rauchverbot an öffentlichen Kinderspielplätzen, Rauchverbot an Bus- und Straßenbahnhaltestellen des öffentlichen Nahverkehrs, Rauchverbot auf Schulgeländen inklusive Schulhöfen, Rauchverbot im Außenbereich von Zoo, Freizeitpark, Freibad, außer es gibt dafür irgendwelche Raucherzonen. Und das Gesetz gilt nicht nur für Zigaretten, sondern auch für E-Zigaretten, Vapes, Tabakerhitzer, Shisha und vergleichbare Produkte. Im Prinzip alles, was ihr da so inhaliert, sage ich jetzt einfach mal. So, und ja, gilt übrigens auch unabhängig davon, ob Tabak, Nikotin oder Cannabis, spielt keine Rolle. Es soll einfach nicht gemacht werden. Sven ist gerade dran, er sagt, ich bin dagegen, aber er sagt, ich finde das ja grundsätzlich gut, dass man da irgendwie, ne, wie sagt man das, Rücksicht nimmt, aber ich will dafür kein Gesetz haben. Ich will, dass die Leute einfach, dass man an die Moral appelliert und sie sich quasi da einfach zurückhalten. Jetzt hast du gerade noch einen anderen Punkt erwähnt. Was war der andere Punkt? Der hat mit dem Thema zwar nichts, aber was war das nochmal?
1: Warum soll man die Geschmäcker der Vape verbieten, aber das Kiffen legalisieren?
0: Ach so. Also das eine, finde ich, mit dem anderen jetzt gerade zu kombinieren, ist ganz nett, aber sollte man vielleicht doch unterscheiden, denn es geht natürlich bei diesen Vapes vor allem darum, dass man merkt, dass die Zielgruppe, die man hiermit erreicht, vor allem sehr junge Menschen sind. Ne? Also die finden das ganz toll, so Mango, Litschi, Kirsche, was weiß ich, was es da nicht alles gibt irgendwie. Es ist süß, es ist süchtig machend, es ist bunt und man merkt schon, dass, also ich sehe auf den Straßen mehr Jugendliche unter 18 mit einer Vape als Erwachsene.
1: Ja, aber das ist ja ein Verkaufsproblem, sage ich mal, ja. Klar, ne, im Kiosk wird wahrscheinlich dann wieder nicht nach dem Ausweis gefragt, kaufe ich meine Pots. Wird dieses Paket zugestellt mit einem Altersnachweis. Ja, und dann kriege auch nur ich dieses Paket ausgehändigt. Wenn meine Tochter an die Tür geht und das Paket entgegennehmen will, dann kriegt die das nicht.
0: Ja, gut, aber du weißt doch selbst, das bringt doch nichts. Es gibt auch jetzt Jugendliche, die normale Zigaretten rauchen. Auch die kommen da dran irgendwie. Es gibt immer irgendeinen 18-Jährige, die das besorgt.
1: Ja, die gab es damals auch schon.
0: Ja, aber ich wollte gerade sagen, die gab es früher auch schon.
1: So. Ja.
0: Aber es wird vielleicht weniger attraktiv. Ich sehe eher die Gefahr, dass wenn wir es in Deutschland verbieten, dass es dann sehr viel Import geben wird aus dem Ausland. Denn schließlich kommen ja, ich glaube, wenn ich mich jetzt nicht irre, will ich nichts Falsches sagen, aber ich glaube, so gut wie 99% davon kommen aus China.
1: Ja.
0: Die wiederum in ihrem eigenen Land die Dinger verboten haben. Auch faszinierend, oder? Die produzieren fürs Ausland, in ihrem eigenen Land ist es aber verboten.
1: Ja,
0: das müsste uns doch zu denken geben. Wenn die es im eigenen Land ihren Bürgern, ihren Kindern verbieten, ist doch eigentlich interessant, dass wir es unseren Kindern und Bürgern erlauben.
1: Tja.
0: Denkst du, Sven?
1: Warum verbieten sie es den Kindern? Ja, sie verbieten es den Kindern.
0: Nein, allen.
1: Den Kindern
0: kriegst du da nicht.
1: Bitte?
0: Nein, es ist an alle verboten, nicht nur Kinder.
1: Ja, aber zum Schutz der Kinder. Ja.
0: Und der Erwachsenen, ich würde sagen von allen.
1: Aber du kriegst ja später trotzdem.
0: Wie meinst du?
1: Ja, wenn es hier verboten wird, komplett verboten wird, dann habe ich natürlich andere Quellen. Dann kriege ich es trotzdem wieder irgendwo her.
0: Na gut, gibt immer welche Wege, ne? Die da

0: Ja.
1: Sven, danke dir für deine Argumente. Dir einen schönen Abend. Ich ziehe weiter.
0: Ja, schönen Abend. Mach das. Ich wünsche auch schön
1: mal. Ciao.
0: Mach's gut, Daniel. Ciao.
1: So, darüber können wir weiter diskutieren. Jetzt gehen wir in die nächste Leitung. Wen haben wir dran? Da ist, muss man gerade gucken, jemand mit der 99. Hallo, wer da? Wer hat
2: Hallo?
1: Die Ziffer 99? Hallo, wer da?
2: Hier ist die Silvia. Hi, Daniel.
1: Silvia?
2: Ja?
1: Ich höre dich nicht so gut heute.
2: Hallo. Hörst du mich jetzt besser?
1: Jetzt ist besser. Schön. Silvia aus Mannheim, oder?
2: Genau.
1: Freu mich. Silvia, dein Vorredner Sven, er sagt, ich bin dagegen, weil ich grundsätzlich gegen Gesetze bin, die die Rechte des Bürgers noch weiter einschränken und vor allem des Rauchers. Er sagt halt, es wäre besser, wenn wir einfach an die Moral appellieren. Wie siehst du das?
2: Tja, also ich bin eine Person, ich bin selbst Raucherin, muss ich gestehen. Ich bin zwar dabei, ich versuche aufzuhören, ist aber ein schwieriges Thema. Aber ich bin eine Person, die wo immer Rücksicht auf andere nimmt. Also wenn ich jetzt an der Straßenbahnhaltestelle stehe, rauche ich nicht. Wenn ich am Zug stehe, rauche ich nicht. Ich rauche nicht zu Hause, also nicht zu Hause rauche ich auch nicht. Ja, wegen meinen Nachbarn. Ich rauche eigentlich nur auf der Arbeit. Wenn ich bin ja alleine und dann kann ich immer gern eine rauchen gehen. So.
1: So, das heißt, sobald du alleine bist, ist es okay. Sobald du einen anderen Menschen siehst, machst du sie aus, ja. Oder wie?
2: Ja. Wenn er sagt, es stört mich, und dann mache ich sie aus, ja.
1: Jetzt gehört ja Mannheim zu Baden-Württemberg. Wie stehst du denn zu diesen neuen Regeln? Sagst du, das wird durchaus eine sinnvolle Sache, die auch vielleicht umgesetzt werden wird bei uns in Mannheim? Oder sagst du, kann ich mir nicht vorstellen, wenn ich so durch die Stadt laufe, mir so die Gesellschaft anschaue, wie sie aktuell rauchen? Was meinst du?
2: Nein, das wird sich nicht durchsetzen. Also da müssen sehr viele Beamte unterwegs sein. Was ich auch verurteile, ist, dass sie die Kippen überall hinwerfen. Also das geht auch nicht. Ja, wie der Müll genauso. Ja, wir haben Mülleimer, da sind auch Aschebecher dran. Dann geh bitte dahin und entsorg sie da. Und schmeiße nicht auf den Boden. Ja, also von daher. Aber ich glaube nicht, dass das umsetzbar ist. Also da bekommen wir richtige Probleme. Nicht nur allgemein mit der ganzen Gesellschaft, ja. Man muss ja auch mal überlegen, es sind andere Kulturen da, ja. Wir haben sehr viele andere Kulturen und möchten sich nicht an Regeln halten, ja. Und dann gibt es immer nur Ärger und Streit und Tumulte. Das brauchen wir alles gar nicht, ja. Wir brauchen einfach, wie soll ich das sagen, eine verständnisvolle Gesellschaft. Und die werden wir nie mehr haben. Die kriegen wir auch nie mehr.
1: Meinst du? Aber das klingt so ein bisschen nach, wir stecken den Kopf in den Sand und wird nicht mehr besser.
2: Ach, du kämpfst, wir sind doch wie Don Quixote, wir kämpfen doch gegen Windmühlen, wenn wir ehrlich sind.
1: Wenn man das aber so sieht, dann müsste man ja eigentlich aufgeben, oder nicht?
2: Nee, aufgeben nicht. Aber irgendwann ist man es leid, anderen Menschen zu versuchen, zu sagen, hör zu, werf es doch nicht auf den Boden, da steht der Mülleimer, werf es doch bitte da rein. Mhm. Ja, also da ist er. Das, irgendwann bist du das leid, jemand zu sagen oder sagen zu müssen, obwohl es selbstverständlich ist, dass ich meinen Müll nicht einfach auf die Straße werfe, genauso wenn ich wie meine Kippen nicht auf die Straße werfe. Ja? Guck dir mal Mannheim an, wie dreckig Mannheim mittlerweile ist. Mhm. Ich weiß nicht, wie lange bist du schon in Mannheim? Oder bist du hier geboren? Oder?
1: Nein, aber durch den Sender natürlich bin ich öfters mal hier. Klar, fahre durch die Stadt, sehe mir alles an und so weiter. Ich achte jetzt nicht so sehr auf die Sauberkeit, aber klar wirst du immer wieder irgendwo was auf dem Boden finden. Es gibt ja Länder, in denen die Straßen bekanntlich sehr sauber sein sollen, gerade so im asiatischen Raum. Von Japan habe ich mal gehört, da ist glaube ich sogar Rauchverbot in der Stadt. Also du kannst überall nicht rauchen, ist alles quasi raucherfreie Zone. Und die Straßen sehen auch sehr sauber aus, obwohl es keine Mülleimer übrigens in den Städten gibt. Die Leute nehmen ihren Müll mit nach Hause.
2: Da laufen auch welche rum mit so einem Straßenfeger. kennst du die Schaufeln und der Besen, wo sie da zusammenkehren? Mhm. Da laufen auch welche rum, die wo da, was weiß ich, Blätter wegmachen oder so.
1: Jetzt gibt es also eine Gesellschaft, in der es funktioniert. Das heißt, es ist nicht per se so, dass es unmöglich wäre. Was könnten wir also machen, damit wir uns da ein bisschen dem annehmen?
2: Umerziehen. Das ist ja auch Erziehungssache. Und sei mal ehrlich, die Chinesen sind richtig wohl erzogen, ne?
1: Findest du?
2: Also, ja.
1: Es wird ihnen immer nachgesagt. Ich habe es aber nie geprüft. Ich weiß es nicht.
2: Ja.
1: Okay, gut. Wenn du so überzeugt bist, finde ich gut.
2: 1000%. Die sind 1000%. So wohl erzogen.
1: Ja.
2: Die sind so wohl erzogen, dass sind mehr Neandertaler dagegen.
1: Frage, wer hat sie erzogen?
2: Ja, das Regime, denke ich mal, wo sie haben. Der Kaiser oder so.
1: Aber wir meckern, wenn uns das Regime, wie du es gerade sagst, erziehen möchte, also der Staat, wenn da irgendwelche Sachen kommen, dann, das ist ja hier eine Erziehung, lasse ich nicht mit mir machen, Bevormundung und so weiter. Ist ja das Gleiche.
2: Ja, aber das geht ja,
1: Geht aber zu schnell, oder was?
2: Ist ja schon. Nein. Die Erziehung kommt ja von zu Hause. Ja, also das geht, die Erziehung machen ja die Eltern. Und wenn ich Rattekinder erziehe, dann habe ich Rattekinder. Ich sage immer Rattekinder. Rattekinder erziehen, dann habe ich Rattekinder. Erziehe wohl, dann habe ich wohle Kinder.
1: Na gut, aber auch diese Prägung der Eltern kommt ja irgendwo her. Die kommt wiederum von den Großeltern. Dieses Spiel könnte man jetzt ewig lang zurückbilden.
2: Ja.
1: Aber es hat natürlich immer eine Gesellschaft und auch ein Staat hat einen Einfluss auf diese
2: Menschen, aber weißt du, immer nur Gesetze machen, ja. Ich glaube, wir müssten unsere Gesetze mal ändern, die, wo wir mal haben, mal richtige Gesetze machen, ja. Mhm. Nicht wegen Zigarettenrauch.
1: Warum ist das für dich kein sinnvolles Gesetz? Ich meine, wenn man es mal ganz nüchtern betrachtet, geht es hier um die Gesundheit der Menschen, oder nicht?
2: Richtig. Aber Daniel, jetzt frage ich dich was. Ja. Wer zahlt die Steuern, wenn wir alle aufhören zu rauchen? Wo kommen die Milliarden her, wenn wir aufhören zu rauchen?
1: Oh, das wäre tatsächlich ziemlich gut. Ich habe mal nämlich nachgeschaut, wie viel Kosten, also wie viel Steuern kommen rein und wie viel kostet der Raucher? Der Raucher kostet, also ich will jetzt niemanden jetzt direkt hier auf den Finger drauf zeigen, aber die Raucher kosten ungefähr doppelt so viel, wie sie Steuern einnehmen. Also durchs Rauchen einnehmen. Und zwar durchs Gesundheitssystem, ne? Das heißt, weiß ich nicht, wie viel das waren. Ich habe die Zahlen jetzt nicht mehr auf dem Schirm, aber weiß ich nicht, 3 Milliarden eingenommen, aber 6 Milliarden hat es gekostet, also durch gesundheitliche Probleme.
2: Hm.
1: Das heißt, ist keine gute Rechnung.
2: Was kosten die Nichtraucher? Das Gesundheitssystem?
1: Naja, je nachdem, was sie haben, ne? Den Rest natürlich, ja, logischerweise.
2: Hast du mal gegengerechnet?
1: Ja, aber dieser Vergleich hinkt ja ein bisschen. Was hat denn das damit jetzt zu tun? Das sind ja alle.
2: Ja. Ja, weil du gerade gesagt hast, die Raucher kosten das Gesundheitssystem so viel.
1: Ja, aber wenn du den Rest jetzt nimmst, dann müsstest du ja auch sagen, okay, was zahlen die an Steuern? Und das überwiegt natürlich, ne?
2: Ja, das ist klar. Aber wenn die Raucher aufhören zu rauchen, dann fehlt das Steuergeld, was die Raucher einbringen.
1: Ja, aber dann muss ich keine Steuern zahlen, um den Raucher wieder gesund zu machen. Das kann dann woanders investiert werden, in Menschen mit anderen Problemchen. Es gibt ja genug andere Sachen, die wir haben. Wir haben ja nicht nur die Raucherlunge oder was weiß ich was es da alles gibt.
2: Ja, hast du auch wieder recht.
1: Ja, ich frage nur, ich will gerne Argumente. Wenn du irgendwas hast, her damit.
2: Nein,
1: wir können darüber diskutieren.
2: Weißt du, ich find es halt nur immer, wenn du rauchst, wird mit dem Finger auf dich gezeigt. Mhm. Was ist mit Alkoholiker? Warum wird das Bier nicht verboten? Warum wird der Alkohol nicht verboten?
1: Gute Argumente, kann man jetzt machen. Aber dieser Vergleich, ne, das ist immer so ein bisschen jetzt schnell weg. Wir müssen woanders hin und da drauf zeigen. Es gibt genug andere Dinge, wo wir auch ansetzen müssen zukünftig. Ich glaube, wir hatten das Thema Alkohol vor ein, zwei Wochen hier in der Sendung gehabt.
2: Weißt du was? Ich habe die Krankenkasse angerufen und habe gefragt, wie das ist, ob sie mir helfen können, aufhören zu rauchen. Mhm. Da gibt es Tabletten, die heißen Zyban. Ja? Mhm. Damit kannst du aufhören zu rauchen. So, jetzt kosten die 400 Euro. 20 Stück. Mhm. Ja? Da habe ich die Krankenkasse angerufen und habe gefragt, ob ich da eventuell ein bisschen Unterstützung bekäme. Dann sagt die Dame zu mir von der Krankenkasse, ja nein, sie sind ja selber schuld, dass sie rauchen.
1: Was?
2: Da war ich erst ruhig. Ja, da war ich erst ruhig. Und dann habe ich gesagt, ach so, jeder Alkoholabhängige, jeder Drogenabhängige, habe ich gesagt, die haben das intravenös bekommen, bis sie abhängig sind. Und dann haben sie den Entzug bezahlt bekommen. Also alles klar. Heißt, entweder wäre ich jetzt drogenabhängig oder Alkoholiker. Vielen Dank für die Auskunft.
1: Wow, okay.
2: Weißt du, da wollen sie, dass du gesund lebst, aber wollen dir da nicht helfen. Ja, da gibt es so Seminare, wie du aufhören musst zu rauchen. Ja, aber wenn dir das nichts bringt, das Seminar, ja, jetzt zum Beispiel bei mir, ich kann gar nicht auf so ein Seminar gehen. Ich arbeite nachts, ich muss tagsüber schlafen. Oder ich fange um 16 Uhr an und so ein Seminar fängt um 17 Uhr an. Wann soll ich da hingehen?
1: Ich habe dazu... Hab dazu mal eine sehr interessante Meinung gehört von jemandem, der gesagt hat, habe ich das gleiche Argument, was du gerade gebracht hast, dem habe ich das gleiche Argument gebracht und der meinte dann, um das Rauchen zu lernen, wie viel Geld hast du da investiert? Ich habe ja damals auch geraucht, ne? Und dann habe ich gemeint, wie meinst du das? Ich habe doch kein Geld investiert, um rauchen zu lernen. Also natürlich, klar, mit jeder Packung, die du gekauft hast, hast du Geld investiert, um das Rauchen zu lernen. Dann kannst du genauso gut auch jetzt Geld in die Hand nehmen, um zu lernen, wieder weg davon zu kommen. Und da musst du nicht den Vaterstaat oder sonst wen drum bitten. Fand ich ein interessantes Argument. Kann man darüber diskutieren?
2: Nee, das ist auch richtig so. Aber da kosten 20 Tabletten 400 Euro.
1: Ja? Ja, wobei man sagen muss, Tablette ist nicht immer eine Lösung. Ne? Die einen sagen, mir hat, weiß ich nicht, ein Buch geholfen, das ich gelesen habe, endlich Nichtraucher. Oder die anderen sagen, mir haben Nikotinsprays geholfen. Der andere sagt, mir hat, weiß ich nicht, vielleicht irgendwie, wie sagt man, das Hypnose geholfen, habe ich auch schon gehört. Oder Akupunktur hat geholfen.
2: Habe ich schon ausprobiert.
1: Ja.
2: Nee, hat nichts geholfen. Aber ich weiß, dass die, weil ich habe schon mal aufgehört mit Zypern. Ich weiß, dass die mir helfen. Mhm. Ja? Ich hätte damals gar nicht mehr anfangen sollen zu rauchen. Aber wie das ja so ist, da kommst du in eine Situation, die wo dir seelisch und moralisch wirklich nachgeht. Und dann sagt jemand, magst du eine Zigarette? Und dann sagst du ja. Ja, und so hat es wieder angefangen. Ich hätte damals schon aufsagen müssen, nee, danke, aber ja gut. Aber jetzt kosten die haben damals 120 Mark gekostet, die Tabletten. Jetzt kosten die 400 Euro. Und da sind 20 Tabletten drin. Da sind 20 Tabletten drin. Okay. Dann nimmst du 7 Tage lang eine und danach jeden Tag 2 Stück. Jetzt rechnen dir das mal aus. Also für 400 Euro verrauche ich im ganzen Monat nicht.
1: Ach du meine Güte. Weißt du? Verstehe. Silvia, danke dir. Ich muss schon wieder weiter.
2: Das Geld musst du ja erstmal haben.
1: Ja, dir einen schönen Abend. Wir hören uns. Pass auf dich auf.
2: Ebenso,
1: bis bald.
2: Jawohl.
1: Tschüss.
2: Ciao. Du auch. Tschüss.
1: So, anrufen dürft ihr auch vom Handy vom Festnetz. Die Nummer zu mir ins Studio.
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1: So, wir haben mal dran. In der nächsten Leitung ist jemand mit der 6-0. Hallo, wer da?
4: Hallo, ist er Sven?
1: Sven, woher?
4: Aus Esslingen.
1: Aus Esslingen, Baden-Württemberg.
4: Ja, genau. Ein betroffener Raucher.
1: Ein betroffener, sehr gut. Sven, wie sieht's aus? Wie stehst du zu dem neuen Rauchergesetz in Baden-Württemberg?
4: Gar nicht gut. Die Diskussion über Internet etc. ist seit dem Wochenende eskaliert zwischen Raucher und Nichtraucher.
1: Ich würde gerne wissen, ich habe ja jetzt viele der Sachen zusammengefasst hier. Ich, wie gesagt, nagelt mich da jetzt nicht fest. Ich habe da auch so ein bisschen mit einem Auge nur drüber geschaut. Aber welches dieser vielen Punkte stört dich konkret? Man kann jetzt wirklich nicht argumentieren, alle. Ich glaube nicht, dass alle Raucher alles davon nicht nachvollziehen können und doof finden.
4: Nein. Schulen, Kindergärten akzeptiere ich 100%, unterstütze ich auch. Zum Beispiel.
1: Ja, Moment mal, ganz kurz. Also Schule, Kindergarten akzeptierst du. Was ist mit den rauchenden Lehrern, die wir früher übrigens auch hatten? Wir hatten früher rauchende Lehrer und wir hatten, es gab auch rauchende Kindergärtnerinnen. Beides.
4: Die werden hinten weiterhin eine Raucherecke haben. oder müssen außerhalb der Schule dann rausgehen in die Pause zum Rauchen. War ja früher auch schon teilweise so.
1: Also in unserer Schule damals war der Kopiererraum, war der Raucherraum der Lehrer gleichzeitig. Es stank so dermaßen in dem Kopiererraum, weil die damals noch Pfeife geraucht haben. Also meine Lehrer, die haben damals Pfeife geraucht. Du lachst, ja, du kennst
4: ich auch
1: es.
4: Nur für die Pfeife.
1: Und da, die Rauchentwicklung war vergleichbar mit einer Vape heutzutage, also mit diesen Shishas und Vapes und so weiter. Ja. Krass viel Rauch kam da raus. Und also worauf ich hinaus will, du sagst, es gibt schon klare Bereiche, wo du es sinnvoll findest. Schule, Kindergarten, Zoo. Wie sieht's im Zoo aus?
4: So darf man ja reingehen als Raucher. Es gibt ja Raucherecken. Das akzeptiere ich ja auch.
1: Okay. Gut, wenn es aber keine Raucherecken mehr gibt im Zoo, kannst du mit leben oder sagst du, ich will schnell wieder raus?
4: Nein, dann gehe ich nicht mehr ins Zoo.
1: Na gut, dann gehst du nicht mehr ins Zoo. Ja gut, dann ist es so. Und Freibad, wenn es da keine Raucherecken gibt?
4: Das ist gerade die große Diskussion gerade, weil es gibt Freibäder hier mit Raucherzonen und es gibt Freibäder ohne. Und dann kann ich auch nicht in das Freibad gehen, weil wenn ich ja mehrere Stunden dort bin, könnte ich ja keine rauchen.
1: Ist das wirklich so schlimm?
4: Ja.
1: Wenn du jetzt, weiß ich nicht, in Urlaub fliegst oder so, bist du auch mal 4-5 Stunden ohne Zigarette?
4: Ja, das geht. Also nach Ägypten kann ich fliegen, aber meine Frau wird gerne mal nach Chile fliegen. Da sage ich schon eher nein, weil dann mein Rauchen mich wirklich einschränkt.
1: Aber länger ist man doch im Freibad auch nicht.
4: Ja, aber da bin ich ja nicht wie im Flugzeug gefangen, wo ich nicht rauchen darf.
1: Naja gut, jetzt könnte man sagen, früher waren Flugzeugen das Rauchen auch erlaubt. Heute ist es halt nicht mehr erlaubt. Trotzdem fliegen die Leute noch, sogar mehr als früher.
4: Mann.
1: So, und jetzt ist es noch erlaubt. Demnächst wird es vielleicht nicht mehr erlaubt sein. Trotzdem werden Leute immer noch schwimmen gehen wollen.
4: Können sie ja. Aber ich sage, auf lange Sicht werden viele sagen, wie ich, dann gehe ich halt nicht ins Freibad, dann gehe ich woanders hin, Baggersee, wie auch immer, da wo es noch nicht so aktuell ist. Und dann werden die Freibäder halt noch weniger Geschäft machen wie jetzt schon.
1: Meinst du wirklich, das macht so viel aus?
4: Ja, es gibt viele Raucher.
1: Ich würde mir bei einem Freibad weniger Sorgen machen. Ich hätte mehr Sorgen, wenn es ein Club wäre, eine Diskothek oder so. Weil Alkohol kombiniert mit Zigarette gehört für viele einfach zusammen. Wenn es gar keine Möglichkeit gäbe, aber zu feiern und zu trinken, wäre ein bisschen zu rauchen, dann wäre ein bisschen schwierig, ja?
4: Die Diskussion geht ja hier schon weiter. Also wir sind ja auch nicht fertig. Jetzt geht es ja auf die Gastro-Terrassen und auf Eisdielen geht schon los. Mhm. Dass man das auch rauchfrei machen soll.
1: Okay, was spricht dagegen aus deiner Sicht?
4: Also ich kann, meine Frau schafft in Gastronomie und ich kann von einem Fall erzählen vom Wochenende. Da sitzen Leute, essen. Und dann kamen andere Gäste dazu. Dann waren die ersten Gäste, wo alles da saßen. Nach dem Essen haben sie eine Zigarette angemacht und dann haben die anderen sich beschwert, dass sie rauchen. Mhm. Also wenn ich jetzt, ich war am Wochenende auch essen, ich setze mich als Raucher auch etwas separat um, weil ich ja rauche. Mhm. Aber wenn ich mich irgendwo hinsetze und mein Nebentisch raucht dann darf ich mich nicht beschweren, weil ich habe mich dahingesetzt als Zweites, nicht als Erstes.
1: Oh, so siehst du das. Wer zuerst kommt, mal zuerst, oder wie?
4: Ja. Ja.
1: Okay.
4: Also, man kann auch irgendwo mal Verständnis nehmen. Es wird zurzeit wirklich, wie es ja vorher auch schon sagte, die Vorgängerin, nur noch rumgehackt, gerade auf die Raucher.
1: Ja, aber dieses Argument, ich war zuerst da und ich rauche halt, musste halt mit leben. Weiß nicht. Irgendwie. Jetzt könnte man ja genauso argumentieren als Gastronom, könnte man sagen. Ja, Sven, weil du hier sitzt, mit deinen Freunden rauchst, sind schon 10 Gäste, die nicht rauchen, weitergelaufen, weil die einfach sagen, nee, sorry, hier wird geraucht, kein Bock. Das ist Geld, was mir gerade flöten gegangen ist.
4: Das glaube ich weniger.
1: War ein Beispiel. Wie würdest du dem dann antworten?
4: Ja.
1: würdest du dem dann sagen?
4: Gute Frage.
1: Einmal ist eine Familie vorbeigelaufen mit drei Kindern, die wollten nicht, dann ein älteres Ehepaar, die wollten auch nicht. Ne? Also das sind alle weitergelaufen, weil sie gesagt haben, nee, hier sitzen wir nicht.
4: Nein, die könnten doch da reinsitzen.
1: Sollen sich im Sommer lieber reinsetzen, finde ich auch. Schick doch die Nichtraucher einfach nach drinnen. Die sollen drinnen sitzen bei dem schönen Wetter. Ist eh viel zu schön und zu heiß.
4: Nein, wenn es einen wirklich muss so extrem Lösung stört. Geben.
1: Ja?
4: Ja, ich sage ja mit Rücksichtnahme. Aber man muss auch mal Rücksichtnahme auch mal vom Nichtraucher sein. Weil die schlimmsten, finde ich persönlich, wo rumschimpfen, sind ja die Extraucher, die wo aufgehört haben.
1: Das sind die schlimmsten aus deiner Sicht?
4: Da kenne ich ganz viele. Ja, ja.
1: Jetzt müsste man aber, wenn man so drüber nachdenkt, sagen, okay, ja, das sind die schlimmsten, aber vielleicht sind das ja die schlimmsten, weil sie es kennen. Weil sie es wissen, weil sie irgendwo, das habe ich mal irgendwo aufgeschnappt, weil sie ja ganz tief drin immer noch, in Anführungsstrichen, süchtig sind und die riechen aus einem Kilometer Entfernung eine Zigarette, weil sie das kennen, weil sie sich aber ganz bewusst auch entschieden haben, nein, es gehört nicht mehr zu meinem Leben, ich möchte das nicht mehr. Und umso mehr verurteile ich es, wenn ich ungewollt dem ausgesetzt bin.
4: Ja, aber ich sag mal so, wir reden ja von den Rauchern. Es gibt ja so viele Raucher, die haben auch Familien. Mhm. Wenn der Vater zum Beispiel jetzt raucht und die Mutter ist nett, ja, und jetzt sagen die, wir wollen jetzt irgendwie hingehen. Und dann sagt der Vater, wir können da aber nicht hingehen, weil ich darf da nicht rauchen.
1: Boah, da wäre ich so sauer auf meinen Vater. Ja, ganz im Ernst, würde ich sagen, ey, wegen deinem blöden Konsum können wir jetzt nicht da hingehen. Gibt's doch nicht. Die ganze Familie will hingehen, nur wegen dir können wir da nicht hingehen. Jetzt reiß ich doch mal zusammen, Papa, für die 2 Stunden im Restaurant. Oder 3 Stunden.
4: Ja, gut, wir reden von 2 Stunden, das ist ja jetzt kein Ding, jetzt sage ich mal so jetzt. Aber wenn man jetzt irgendwo hingeht, ich frage mich auch schon, das ist ja der nächste Kesselfestival in Stuttgart. Da habe ich auch Tickets gekauft davor, bevor das Gesetz erst rauskam. Ich weiß nicht, ob ich dort jetzt rauchen darf. Weil theoretisch dürfte ich ja dort rauchen, laut Gesetz noch momentan. Weißt du, was ich meine? Und Konzerten ist ja auch nichts verboten.
1: Kann ich dir ja gerade gar nicht beantworten. Habe ich keine Zahlen, keine Angaben zu.
4: Steht auch nichts im Internet. Ich habe heute schon geschaut.
1: Ja, nee, ich habe hier nur eine Info für Bier, Wein und Festzelte. Die sind vom Rauchverbot ausgenommen.
4: Genau.
1: Und was haben die wieder gemeinsam? Bier, Wein, also mit anderen Worten Alkohol. Ja, also da wissen, glaube ich, auch die Leute, dass das gar keinen Sinn macht. In Kombination mit Alkohol jemandem was zu verbieten.
4: Also ich finde es viel schlimmer mit dem Gesetz, da man legal es kiffen darf und auf den Konzerten geht, wo Kinder rumspringen, da kommt die Duftwolke von dem Gras. Finde ich schlimmer jetzt wie Rauchen. Meine persönliche Meinung.
1: Dich stört der Geruch von Cannabis?
4: Ja.
1: Das ist interessant.
4: Also,
1: aber wenn du jetzt vorstellst, genau so wie mich, also dich, der Cannabisgeruch stört, so stört andere der Rauchgeruch. Aber das ist für dich nicht nachvollziehbar?
4: Teilweise nein, weil ich muss auch dazu sagen, wenn ich überlege an der Hochzeiten oder andere Veranstaltungen, dann gehen die Raucher ja extra raus auf der Gasse oder raus aus dem Lokal. Und dann kommen die ganzen Nichtraucher hinterher, stehen bei uns Rauchern und sagen ja, bei euch ist es lustiger und da beschwert sich ja auch keiner.
1: Okay.
4: Aber wenn ich dann irgendwo anders bin, dann kommen da Leute her und die beschweren sich wieder. Also manchmal verstehe ich die Nichtraucher nicht so ganz.
1: Da das ja jetzt auch dich betrifft, wirst du dich denn noch dran halten oder wirst du sagen, ist mir egal?
4: Ja klar, muss ich mich dran halten.
1: Ja, kann ja auch sein, dass du sagst, das heißt, ich guck nach links und rechts, wenn ich niemanden sehe, egal.
4: Nein. Da ich ja voll gehört habe, dass die Esslinger Ordnungsamt ja kräftig unterwegs ist.
1: Den willst du kein Geld schenken, sagst du?
4: Nein.
1: Die sollen an dir nichts verdienen. Die
4: Zigaretten wegschmeißen oder sowas, das finde ich auch unmöglich. Also es gibt genug Möglichkeiten, Zigaretten auf legalen Weg wegzuschmeißen und nicht auf die Straße.
1: Sag mal, hattet ihr eigentlich damals in der Schule, auf dem Schulhof, eine Raucherzone?
4: Ja.
1: Hä? Echt, wir hatten das nicht. Ich wundere mich, dass es sowas überhaupt an der Schule gab. Also die Raucher, die wir damals hatten, die hatten wir natürlich auch. Die sind auf dem Schulklo wurde viel geraucht bei uns, Schultoilette. Und vor der Schule. Also vor der Schule, da war so eine Sitzbank, da haben viele immer davor gehockt, vor der Schule.
4: Ich bin 51 Jahre. Ja. Ich weiß nicht, wie jung du bist, aber schon jünger. Und dann vielleicht gab es es danach nicht mehr so, das weiß ich nicht.
1: Ach, das war früher, oder was? Früher gab es an Schulen Raucherbereiche, oder wie?
4: Ja, ja. Ach, wir hatten da eine überdachte Hütte und da haben wir rauchen dürfen.
1: Ach krass, ja Wahnsinn. Sven, danke dir, schön, dass du da warst. Dir alles Gute, schönen Abend, bis bald.
4: Gleichfalls. Mach's
1: gut, tschüss. Danke.
4: Tschüss.
1: So, anrufen dürft ihr auch vom Handy vom Festnetz.
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1: So, wen haben wir der nächsten Leitung? Muss man gerade gucken. Da haben wir Sarah aus Karlsruhe. Sarah, grüß dich.
5: Ja, schau her. Das ist ja nett. Du weißt auch noch, wer da anruft mit der Nummer.
1: Okay. Du bist doch bei mir drin. Das ist, ja, finde ich schön.
5: Bin ich drin, ja.
1: Ich, wie gesagt, ich weiß immer noch nicht so richtig, warum manche Leute nicht mehr mit dem Namen angezeigt werden.
5: I'm very special, deswegen weißt du das.
1: Du bist very special, so genau. Daran wird es liegen. Ja. Nee, ich habe also da wirklich, also nochmal, das ist kein Spruch, ich habe wirklich keinen Einfluss darauf.
5: Auf dem Laufenden durch die liebe Barbara. Ich wünsche dir schon mal schönen Urlaub in Holland, gell? Schön auf dich aufpassen.
1: Danke, das habe ich gar nicht offiziell gemacht, aber jetzt ist es raus. Na gut.
5: Sarah, das tut mir leid.
1: Das ist nicht schlimm.
5: Und ich mache es jetzt offiziell.
1: Ja, das ist
5: jetzt ein Geschenk. Du kannst mir jetzt zum Geburtstag gratulieren. Seit 12 habe ich Geburtstag.
1: Und jetzt darf ich dir noch zum Geburtstag gratulieren. Oder
5: ja,
1: was?
5: Darfst du.
1: Alles seit Liebe. 12 Uhr. Und Gute.
5: Ja, danke. Danke. Es freut mich sehr, dass ich durchgekommen bin. Jetzt pass mal auf. Ja. Mit dem Rauchen. Das sehe ich jetzt irgendwie, könnte es sein, dass das politisch gesehen eine Ablenkung auch ein bisschen ist von dem wirklich dramatischen Weltgeschehen überhaupt. Was glaubst du, was die Kriege an Umweltschadstoffen und was da rausgeblasen wird, wie schädlich der Zucker in den Nahrungsmitteln ist, wie hoch der Zucker, egal was, es wird nicht deklariert, wie die Kinder immer dicker werden und mit ihren Bobbycars in den Kindergarten reingeschoben werden, weil sie so dick sind schon. Die Ernährung, das ist eine Katastrophe. Und die Dame vorhin mit dem Alkohol hatte recht. Es gibt immer jemand, der sagt, man, ich gebe dir 2 Euro, holst du mir eine Flasche Wodka oder was von der Tanke. Alkohol ist genauso schädlich, wenn nicht schädlicher als Zigaretten. Da ist, glaube ich, noch das harmloseste Cannabis. Also davon würde man keine Leberzirrhose kriegen oder sowas und kein COPD in dem Sinn. Und ich meine, ich rauche nicht, ich trinke keinen Alkohol, nichts dergleichen, aber ich habe auch mal so ein bisschen geraucht und habe 2014 oder sowas von heute auf morgen die Schachtel zerknüllt und weggeschmissen und seitdem keinen Zug mehr gemacht. Aber mir ist es wurscht, wenn jemand irgendwie ein bisschen weiter weg eine raucht. Ich habe da nicht so Probleme damit, weil dann gehe ich halt ein bisschen weg, weil was soll ich mich darüber ärgern und dann eine Diskussion anfangen, so wie du damals gesagt hast, wenn man irgendwie bestimmte Musikrichtungen nicht mag, soll man sich nicht damit beschäftigen und nicht so anhören wie mit dem Hafti damals, weil dann ärgert man sich nur noch mehr oder sowas, wenn einem was nicht gefällt.
1: Na, da ging's, ja, aber ich verstehe, dass ihr diese Vergleiche zieht, aber wenn ich jetzt sage, ey, das ist nicht meine Musikrichtung, bevor ich da irgendwie Kommentare drunter schreibe und sage, die Musik ist schlecht, dann höre ich sie einfach nicht, dann höre ich lieber was anderes. Beim Rauch ist es ein bisschen was anderes. Wenn ich neben dir stehe und du rauchst, dann bin ich dem ausgesetzt. Du sagst jetzt, na gut, dann gehe ich halt ein bisschen weiter weg. Klar, kann ich durchaus machen, aber warum muss ich dir weichen, erstens? Warum können wir uns nicht beide darauf einigen, dass wir Rücksicht aufeinander nehmen und du es einfach in meiner Anwesenheit unterlässt? Es ist ja nicht lebensnotwendig. Es ist eine Sucht, die ich gar nicht kleinreden will. Das ist tatsächlich eine, die da ist. Aber irgendwie müssen wir eine Lösung finden.
5: Aber da denke ich mir, der Klügere gibt nach und bevor man sich da ärgert und diskutiert, dann weicht man halt ein bisschen aus und muss ja nicht direkt nebendran stehen und tief einatmen.
1: Gut, diese Diskussion gab es aber damals bei den Restaurants auch. Da haben die Leute gesagt, naja, dann sollen sie halt einen getrennten Bereich machen. Einen Essbereich für Raucher und einen Essbereich für Nichtraucher. Ja. Wir wissen alle, dass es heute so ist, dass viele sagen, ich bin ganz froh, dass man da nicht mehr rauchen kann.
5: Stimmt schon. Aber überleg dir mal, die sind auch älter geworden. Ich plädiere jetzt nicht für Raucher. Ich rauche selber seit eben 2014 oder 2015 nicht mehr. Ne? Mhm. Nicht weder im Zug noch gar nicht mehr. Ne?
1: Stimmt, in Zügen durfte man es früher ja auch. Ja, stimmt. Ja.
5: Nein, ich meine weder im Zug von der Zigarette, ach so. Nicht in der Bahn. Also, ich muss meinen Tiroler Akzent drosseln, sonst verstehen wir uns falsch. Zum Beispiel in politischen Sendungen, früher Helmut Schmidt, die Loki und wie sie alle hießen, Willy Brandt.
1: Alle, selbst der Moderator der Sendung hat geraucht. Alle haben sie
5: gar nicht mehr gesehen, so vernebelt waren die.
1: Das stimmt. Ja.
5: Und der Helmut Schmidt ist 96 geworden mit seinen Renomentol-Tabletten und die Loki auch. Also es ist jetzt nicht unbedingt so, dass man deswegen gleich 50 Jahre früher stirbt. Aber ich finde es viel dramatischer, wie es überhaupt in der Welt zugeht. Und deswegen meine ich, dass das jetzt irgendwie so ein Ablenkungsmanöver ein bisschen ist.
1: Könnte man meinen, aber ich sage jetzt mal so, dass nur weil man jetzt, sage ich mal, ja, wenn man jetzt aufhört mit dem Rauchen, gibt ja noch genug andere Schadstoffe in der Luft, durchaus Argument, dass man sagen kann. Aber warum sollte man jetzt argumentieren, ja, gibt ja genug andere Schadstoffe, jetzt kann ich ja meinen Schadstoff noch dazu pusten. Weißt du, was ich meine? Das wird ja nicht besser dadurch.
5: Aber schau mal, in den vielen anderen Ländern, wie da alles vermüllt wird, wie die Umwelt ist und wie es da ausschaut. Und in China, die verbieten so Sachen. Sie liefern es hierher. Das Gleiche machen die mit Medikamenten. Es gibt sehr viele mit, da weiß ja, dass ich da so einen Fimmel habe und mich sehr mit Pharmazie und Zeug und Krankheiten beschäftige, weil ich das mal zu studieren wollte. Aber zum Beispiel, es gibt viele Medikamente, die sind dort verboten, aber in Deutschland erlaubt. Und ja, so. Und da wollte ich hoffe, sie hört noch zu, weil ich weiß es ganz genau. Die Dame, die vorhin erzählt hat, dass das der Wirkstoff, dieses Antirauchermedikament Zypan so teuer ist, was 400 Euro kostet oder sowas, hat sie ich weiß nicht,
1: genau.
5: Ne? Sie soll bitte, bitte, bitte die Finger von dem Zypan lassen. Das kam auf in den 2000ern in Deutschland und da sind unheimlich viele Leute gestorben an Herzinfarkt, Bluthochdruck und vor allen Dingen haben sie epileptische Anfälle gekriegt. Das löst dieses Medikament aus. Der Wirkstoff heißt Bupropion. Und da das der Fall war, hat die Pharmafirma das einfach umdeklariert in ein Antidepressivum, was Elontril heißt. Und es ist genau der gleiche Wirkstoff drin wie das Zypern, dieses Bupropion, dieser Wirkstoff. Und sie haben halt dann festgestellt, dass bei diesem Elontril die Leute, die Depressionen haben, nicht mehr so viel rauchen. Und da hat man das dann so vermarktet. Aber es ist total gefährlich. Auch in Deutschland und in Großbritannien sind unheimlich viele Todesfälle am Herz-Kreislauf-Versagen, epileptischen Anfällen und so. Es gibt wohl da andere Medikamente, wie die jetzt heißen, weiß ich nicht. Aber ich weiß nur, wie dieser Lipo-Bei-Cholesterinsenker früher auch aus dem Handel gezogen werden musste, wegen Todesfällen und alles Mögliche. Die Pharmafirmen sind da very tricky und machen da was anderes draus. Dann wird es ein Antidepressivum oder wird es irgendwas anderes. Aber das Zypern, Hände weg davon. Ganz schädlich, ganz gefährlich. Dann lieber rauchen. Also das ist ganz heftig.
1: Oder am besten gar nichts machen, ne? Das wäre noch besser. Weder Medikamente schlucken.
5: Das ist ja anscheinend mit der Sucht nicht so einfach.
1: Das ist es nicht, tatsächlich. Aber ich habe ja gesagt, ich glaube, es gibt viele Wege, die am Ende jeder für sich selbst rausfinden muss. Da gibt es nicht dieses eine, was bei allen wirkt und hilft.
5: gekriegt habe. Ne? Aber wie sagt man in Tirol? Ein dosierter Giftler. Also ich habe das irgendwie hingekriegt, die Schachtel zerknüllt. Und ja, aber ich kann verstehen, wenn es jemand nicht hinkriegt. Aber ich finde, ein wirkungsvoller Effekt wäre, wenn man die Zigaretten so teuer macht, dass eine Schachtel 50 Euro kostet. Zum Beispiel.
1: 50
5: ja?
1: Euro?
5: Alkohol. Ja, nicht für eine Schachtel. Was glaubst du, wie viel dann aufhören?
1: Hm. Boah, dann könnte ich mir vorstellen, dass der Export ordentlich angekurbelt wird. Der Import.
5: Weiß ich jetzt nicht.
1: Meinst du nicht?
5: Und mit dem Alkohol genauso.
1: Oder ich hätte Sorge, dass die Leute dann anfangen, irgendein anderes Zeug einfach zu rauchen. Weiß ich nicht. Ja, weiß ich nicht. Irgendwie getrocknete Blätter von sonst wo. Weiß ich nicht.
5: Ja, vielleicht sind die gesünder als das Nikotin. Hm. Das weiß man nicht. Also wenn jetzt das Haschisch oder Gras, brauche ich auch nicht, aber wenn das jetzt so schädlich wäre, wie viele in afrikanischen Ländern und so, die viele kiffen da, die müssten ja alle schon ganz früh sterben. Ist weniger schädlich wie Alkohol.
1: Ja, du, ich will heute nicht vergleichen, was schädlicher ist oder nicht. Das ist ja nicht die Frage. Es betrifft die Cannabis-Raucher genauso wie die normalen Raucher, genauso wie die Dampfer und die Shisha-Raucher. Es betrifft
5: ja alle. Das Dampfen ist auch sehr schädlich.
1: Das haben die alle gemeinsam und alle müssen sich an diese neuen Regeln halten. Sarah, ich ziehe erstmal weiter. Danke dir.
5: Vielleicht sollten die auch solche Kurse Abgewöhnen des Rauchens von den Krankenkassen bezahlt, irgendwelche so Kurse.
1: Warum sollen sie das denn bezahlen? Sie haben ja auch bezahlt dafür, es zu lernen, war das Argument von vorhin. Da können sie doch genauso gut auch Geld bezahlen, um sich zu entwöhnen.
5: Kliniken für andere Sachen, für Leute, die harte Drogen nehmen, gibt es doch auch Entzugskliniken, die Krankenkasse übernimmt. Warum sollte es dann für Raucher nicht so sein? Es gibt es ja wohl auch für Alkoholiker und da diese anonymen Alkoholikergruppen oder irgend sowas. Also könnte es doch auch für Raucher geben.
1: Das ist ein gutes Argument.
5: Anonyme Nichtrauchergruppen oder
1: die
5: irgend sowas.
1: Die gibt es mit Sicherheit. Sarah, ich ziehe weiter. Schönen Abend dir. Bis bald. Mach's gut.
5: Ja, ciao. Bis bald mal. Schöne Zeit. Ciao.
1: Feier einen schönen Geburtstag. Tschüss. So, ab in die nächste Leitung.
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1: Ich habe diese Frage auch online an euch gestellt. Wollte mal wissen, wie ihr darauf reagiert. Und wie stehst du zum neuen Rauchergesetz, das aktuell nur in Baden-Württemberg gilt? Und da habe ich folgendes Ergebnis von euch bekommen. Muss mal gerade gucken. Also, ich finde das richtig so, sagen 40,5% von euch. Ich finde, dieses Rauchergesetz geht zu weit, sagen 25,5%. Und ich habe keine Ahnung von diesem Gesetz und auch noch nie davon gehört, sagen 34% von euch. Okay. Ist wie gesagt ja auch ganz neu, ganz frisch. Wobei, wer sich dafür interessiert hätte, ist eigentlich schon ein paar Wochen früher oder vielleicht sogar ein paar Monate vorher wissen können, was da demnächst ansteht. Aber ja, meistens beschäftigt man sich damit nicht so sehr. Jetzt gehen wir in die nächste Leitung und soll ich mal gucken, was für E-Mails gekommen sind? Komm, das mache ich mal. Ich gucke mal, was da gekommen ist. Vielleicht ist ja was Interessantes mit dabei. Und da können wir dann auch ein bisschen was vorlesen. Ja, es ist wirklich was gekommen. Und zwar von Dennis aus Mainz. Er hat geschrieben, hallo Daniel, ich vape seit ein paar Jahren und habe damit eigentlich die normale Zigarette ersetzt. Für mich war das immer ein Schritt, um bewusster mit dem Thema umzugehen. Deshalb trifft mich die neue Regelung schon ein bisschen. Ich verstehe, dass man im öffentlichen Bereichen und besonders rund um Kinder strengere Gesetze setzt. Trotzdem habe ich das Gefühl, dass gar nicht mehr gefragt wird, wie unterschiedlich Menschen mit solchen Dingen umgehen. Für manche ist Vapen einfach Genuss, für andere Ausstieg aus dem Rauchen. Ich finde die Richtung des Gesetzes nachvollziehbar, aber ich hätte mir gewünscht, dass mehr zwischen Schutz und Lebensrealität abgewogen wird. Finde ich eine sehr gute E-Mail, sehr interessant. Darüber kann man diskutieren. Dann haben wir eine Nachricht bekommen von Emre. Emre schreibt, ich rauche klassisch Zigarette und empfinde das Gesetz ehrlich gesagt als weiteren Schritt in Richtung Bevormundung. Ich verstehe den Schutzgedanken, besonders bei Kindern, aber ich finde, dass man inzwischen kaum noch darüber spricht, wie sehr Raucher inzwischen schon eingeschränkt sind. Überall werden die Räume kleiner, in denen Rauchen noch akzeptiert wird. Man hält es selbst als Raucher kaum noch in diesen Räumen aus. Okay. Manchmal habe ich den Eindruck, dass es gar nicht mehr um Rücksicht geht, sondern darum, Rauchen aus dem öffentlichen Bild komplett zu verbannen. Das ist nicht nur eine Vermutung, das ist, ja, das ist der Plan. Das ist der Wunsch, rauchfrei zu werden. Ich nehme Rücksicht und stelle mich nicht mitten in Menschenmengen. Genau deshalb wünsche ich mir, dass auch differenziert wird zwischen rücksichtsvoll und rücksichtslos. Alright. So, was haben wir noch? Da haben wir hier, die Laura, die hat geschrieben, hallo Daniel, ich rauche nicht, aber meine beste Freundin, die dampft und wir diskutieren häufiger darüber. Ich bin voll dafür, dass Kinder und Nichtraucher geschützt werden. Gleichzeitig merke ich durch sie, dass viele Nutzer von den E-Zigaretten oder Vapes das Gefühl haben, automatisch mit allen negativen Klischees belegt zu werden. Ich glaube, die Wahrheit liegt wie so oft dazwischen. Es braucht Regeln, vor allem da, wo andere nicht ausweichen können. Aber die Debatte sollte nicht so geführt werden, als gäbe es nur gute Nichtraucher und schlechte Raucher. Mich interessiert sehr, wie die Hörer das heute Abend sehen. Finde ich einen sehr guten Satz. Finde ich sehr gut. Es gibt nicht nur die guten Nichtraucher und die schlechten Raucher. Ja, kann ich nicht anders sagen. Jetzt gehen wir in die nächste Leitung. Vielen Dank für deine Mail und für eure Mails und Interaktion. Schauen wir doch mal, wie es weitergeht.
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1: So, wen haben wir in der nächsten Leitung? Da haben wir wen mit der Endziffer 29. Hallo.
6: Hi, Karim hier.
1: Karim. Guten Morgen. Aus welcher Ecke rufst du an?
6: Ich rufe aus Pforzheim an, aus Baden-Württemberg.
1: Schön, dass du da bist, Karim. Was sagst du zu den E-Mails, die ich gerade vorgelesen habe? Fühlst du dich abgeholt bei irgendeiner Nachricht, die ich vorgelesen habe, oder sagst du, das ist alles Quatsch?
6: Definitiv. Also das mit dem Vapes, da muss ich sagen, es gibt gemischte Gefühle. Also ich finde es halt etwas asozial, weil genau die Vape-Raucher ihre Folien, ihre Vapes, ihre Kartons direkt neben den Mülleimer oder vors Kiosk schmeißen und das sind aber immer nur die Vape-Raucher. Und das finde ich halt etwas rücksichtslos den Mitmenschen gegenüber. Ich war am Bodensee schwimmen und als allererstes kam mir ein kleiner Fischer entgegen und eine E-Zigarette. Also so eine Vape. Und die.
1: Naja, du willst nicht wissen, wie viele Jahrzehnte Menschen ihre Zigaretten in den See, in den Fluss, ins Meer, wo auch immer werfen. Das ist ja jetzt auch nichts Neues.
6: Leider. Ich komme auch aus dem Libanon, also da ist es auch leider.
1: Was? Bist du selbst Raucher, hast du noch gar nicht gesagt?
6: Ja, also ich kann euch gerne einen Tipp geben. Und zwar, ich habe fast 30 Jahre geraucht, fast 2 Big Packs, Lucky Strike am Tag. Und es wird immer teurer. Und irgendwann habe ich eine Seite entdeckt. Und zwar, das ist ein Trick. In Deutschland bezahlt man für geschnittenen Tabak Genusssteuer von 95%. Das bedeutet, wenn ein Tabakblatt ungeschnitten ist, unbehandelt, also Bio, wie man es bei itc.com bekommt, also tabakblatter.de, nicht Blätter, sondern tabakblatter.de.
1: Das grenzt ja schon an Werbung, Karim. Also, nein, worauf willst du hinaus? Du willst darauf hinaus, dass das Blatt günstiger ist, wenn man sich selbst zu Hause zurechtschneidet?
6: Nein, der Clou ist, in Deutschland fällt erst eine Steuer an, wenn der Tabak geschnitten ist. Vorher ist es ein Agrarprodukt.
1: Aber weißt du, es dreht sich doch heute gar nicht um die Frage, wer ist jetzt schlechter, die Vaper, die Raucher, die Shisha und so weiter, oder wer ist günstiger, oder wie kann man das System, wie kann man günstiger rauchen? Das ist doch gar nicht die Frage. Es geht ja heute darum, diese Gesetze.
6: Rauchen. Es geht wirklich ums Aufhören, weil ich habe selber über 30 Jahre geraucht, aber von heute auf morgen einfach aufgehört, weil ich es nicht mehr wollte. Also ich bin morgens dann aufgestanden, habe meine Hausarbeit gemacht bei der Arbeit und habe dann gemerkt, nach dem dritten Kaffee, sag mal, ich habe noch gar keine geraucht. Und normal für jeden Raucher, der aufwacht, so der erste Griff nach einer Zigarette. Das ist dann einfach weg, weil die Suchtstoffe fehlen. Da ist kein Zucker drauf, kein Giftstoff, also Bio. Und somit habe ich einfach von heute auf morgen aufgehört. Und Ich habe mir auch Nikotin in der Apotheke besorgt, sprich ohne zusätzlich für Vapes. Habe damit ergänzend meine Sucht in den Griff geschickt und muss aber auch nochmal rückwirkend erwähnen zu der Kollegin, die so lange in der Leitung war mit dem Bupropion. Ich bekomme das seit fast 3 Monaten und kann da nur recht geben. Absolut schlecht, also definitiv kontraproduktiv. Also zur Rauchentwöhnung nützt es definitiv nichts. Auch als Antidepressiva, als ADHS-Medikament nützt es leider nichts.
1: So, und wie sieht es jetzt aus zu den Gesetzen, Karim? Wie stehst du dazu?
6: Ehrlich gesagt finde ich es akzeptabel. Wer rauchen will, soll rausgehen oder sich in den Raucherraum begeben. In der Menge zu rauchen ist einfach fast schon unverschämt, weil das ist eine Belästigung. Das akzeptiere ich definitiv.
1: Die Orte, die ich vorgelesen habe, ich weiß nicht, ob du sie auch selber dir mal durchgelesen hast, die findest du alle in Ordnung? Hast du kein Problem?
6: Sorry, ich habe leider ein Synchron. Also ich bekomme einmal Radio mit und einmal ein Handy.
1: Ist ja nicht schlimm. Du musst ja nicht mich gehört haben. Mir reicht ja schon, wenn du die Meldung gehört hast und wenn du dir selber gehört hast, um was geht's da eigentlich? Wo soll jetzt dieses Rauchverbot gelten überall? Hast du dir die Orte, hast du die präsent gerade?
6: In öffentlichen Plätzen, meine ich doch.
1: Zoo, Freizeitpark, Freibad, Bus, Straßenbahnhaltestelle, Kindergarten, alle öffentlich zugänglichen Innenräume.
6: Verständlich. Also Vapes, okay, aber Zigaretten gehören meines Erachtens nach, was die Unverschämtheit des Preises betrifft, verboten. Also Tabak komplett, wirklich entweder bio oder verboten. Aber die Tabakindustrie zu unterstützen, ändert nichts an der Tatsache, dass erstens ungesund ist und zweitens anderen Mitmenschen eine Belästigung ist. Allein schon nicht nur wegen dem Passivrauchen, sondern die Kleidung riecht ja danach auch. Also ein Nichtraucher merkt es ja sofort, ob also eine Partnerin jetzt nach Hause kommt und nach Rauch riecht, obwohl sie nicht raucht. Ich finde es voll okay. In öffentlichen Plätzen gehört das Rauchen verboten. Wer vapen will, okay. Aber Tabakrauch ist eine Last. Das ist eine Belästigung, finde ich. Und in Kindergärten sowieso, an Spielplätzen und solche Sachen, da hat erstens ein Bier auch nichts zu suchen und eine Zigarette auch nicht. Das ist ein schlechtes Vorbild für die Kinder.
1: Glaubst du, es gab früher mal, also ich weiß nicht, wenn ich mir so alte Schwarz-Weiß-Aufnahmen aus der Nachkriegszeit anschaue, die öfters mal im Fernsehen so zu sehen sind, Straßenaufnahmen, da hat gefühlt jeder geraucht. Und ich habe mir die Zahlen mal angeschaut, es waren damals rund 88% aller westdeutschen Männer, die damals geraucht haben, so in den 50er Jahren. Das war wirklich viel, ne? Und es hat uns ja auch irgendwie, egal wo, ist uns das überall begegnet. Also mir nicht, mich gab es da noch nicht. Aber wenn man sich so die Aufnahmen anschaut, ob Restaurant, ob auf der Straße, ob in der Bahn, ob im Bus, ob im Büro, überall eigentlich, ne? Und die Nichtraucher, die mussten das mehr oder weniger jetzt ertragen. Jetzt sind die Nichtraucher in der Mehrzahl. Findest du es da nicht nur fair, wenn man da jetzt sagt, naja, jetzt müsst ihr euch uns unterordnen und bei uns ist halt Nichtrauchen angesagt?
6: So sieht es nämlich aus. Also da wäre ich.
1: Das war eine Frage. Du siehst es aber so, oder wie?
6: Ja, absolut. Auch als ehemaliger Raucher, definitiv. Also die Nichtraucher sind in der Überzahl. Man sieht immer weniger Menschen, die eine Zigarette in der Hand haben. Und das Ganze entwickelt sich meines Erachtens nach der Gesundheitsfrage wegen schon positiver als in den letzten 60, 70 Jahren. Damals war es eher Prestige, dort war es ein Hype in der Hippie-Zeit und so weiter damals, aber oder in der Nachkriegszeit, um den Hunger wahrscheinlich zu unterbinden, weil die Armut damals, also das meine ich, dass es ein Grund war, vielleicht einfach ein Prestige, aber gab ja auch einen Kaiser, der hat alles mit Tabak, der hat einen Tee mit Tabak, der hat seinen Kaffee Tabak, der hat Kaiser Friedrich oder Kaiser Wilhelm, glaube ich, hieß der. Der hat alles mit Tabak gekocht, aber irgendwann ist er daran gestorben, glaube ich.
1: Ach du meine Güte. Das ist wirklich nicht schön. So, ich habe jetzt übrigens gerade Zahlen reingereicht bekommen. Das sind aber ältere Zahlen, die sind ungefähr 4 bis 5 Jahre alt. Da hat die Bundeskasse hat 14 Milliarden verdient, allein an Tabaksteuern. Entgegengesetzt werden dann aber die, die Kosten, die entstanden sind, also die Krankheitskosten. Und das waren direkte Krankheitskosten, 30 Milliarden, also mehr als doppelt so viel. Dazu zählen Arztbesuche, Krankenhausaufenthalt, teure Krebstherapien und so weiter durch ja, alle möglichen Kosten. Dazu kommen noch indirekte Kosten und die belaufen sich auf 66 Milliarden. Die entstehen zum Beispiel durch Arbeitsausfälle, wenn Arbeitnehmer bedingt durch krankheitsbedingt dann quasi im Büro fehlen und so weiter, frühzeitiger in Rente gehen oder gehen müssen. Oder versterben und so weiter. Ist interessant, ne? Da denkt man irgendwie nicht so dran.
6: Richtig, da gebe ich super recht, aber es ist leider eine traurige Wahrheit. Also insofern.
1: So, aber vorhin hat jemand gesagt, naja, aber was ist mit den anderen Leuten? Die Kosten, die Nichtraucher kosten ja auch vielleicht irgendwie uns Steuerzahler Geld, wenn sie sich nicht gesund ernähren beispielsweise, keine gesunden Lebensgewohnheiten haben, wenig Bewegung beispielsweise, ungesundes Essen. Jetzt könnte man ja sagen, ja, die müssen doch auch irgendwie bestraft werden, die müssen doch auch irgendwie eingeschränkter werden. Hast du das Gefühl, dass wir da vielleicht wirklich zu ungerecht bei den Rauchern sind?
6: Das würde ich jetzt, da bin ich doppelter Meinung, also da bin ich gespaltener Meinung. Also bestraft sollten sie nicht werden, aber es ist auch keine Lösung dafür, den Preis der Tabaksteuer immer höher zu schrauben und dafür die Krankenkassen nachher oder die Nichtraucher, also die Steuerzahler dafür aufkommen zu lassen, weil meistens ist es leider kein Klischee, aber meistens sind es die Arbeitslosen oder die Baustellen, also die in freien Arbeiten, die meistens rauchen, aber so im Büro, ich bin selbst Immobilienmakler, entwickelt sich das in den letzten Jahren immer weniger, also immer positiver der Gesundheit wegen. Also ich erlebe immer mehr Mitarbeiter oder Kollegen, die nicht rauchen und das sollte weiterhin unterstützt werden. Daher, das hat nichts mit Bestrafung zu tun. Also es bringt dann auch nichts, die Tabaksteuer so hochzuschrauben, dass nachher die Krankenkassen dafür aufkommen müssen.
1: Ja, aber von dir kam der Vorschlag 50 Euro pro Packung.
6: Komplett verboten. Nee, das kam von ihr. Sie hat gesagt, aber das ändert doch nichts.
1: Nee, warte mal. Was siehst du das mit den 50 Euro pro Packung? War das die Sarah?
6: Ja, die mit dem Cannabis und dem
1: Opium. Sorry. Okay.
6: Und das wird dann illegal aus dem Ausland importiert. Also es wird keiner eine Schachtel für 50 Euro kaufen, oder?
1: Nee, aber nicht jeder hat Connections zu irgendwelchen Leuten, die gerade. Also nicht jeder hat die Möglichkeit, eine Verbindung und sagt, hier bring mir mal was mit. Klar wird es ein paar geben, aber so in der großen, breiten Masse wird es ein bisschen schwierig.
6: Das wird schon dazu führen, dass eine Menge aufhören werden. Also alleine schon wirklich, wenn ich das nochmal erwähnen dürfte, tabakblatter.de, das macht die Industrie auch. Dort seht ihr die ganzen LKWs, wie die Philip Morris und so weiter beliefern. Die zahlen keinen Cent Steuer, weil es ein Tabak-Agrarprodukt ist. Und somit sind keine Giftstoffe drauf, es sind keine Parfümstoffe drauf, es sind keine extra schädlichen Zusatzstoffe drauf, sondern die Industrie muss garantieren, dass eine Milliarde Kippen alle gleich schmecken, alle gleich viel Nikotin haben und alle die gleiche Stärke haben. Das können sie nicht gewährleisten, weil ein Naturprodukt, ein Blatt schmeckt immer unterschiedlich, anders als das nächste. Also man kann nie garantieren, ein Naturprodukt, dass eine Zigarette exakt wie die andere schmeckt. Das kann die Industrie nicht gewährleisten. Deswegen kaufen Sie den Tabak in Ballen, also in Tonnen, waschen das ganze Nikotin, alles raus, was an Geschmacksstoffe sind, und besprühen dann mit Ihrem eigenen Parfüm und mit der eigenen Nikotinstärke diesen Tabak, dass er exakt in jeder Zigarette den gleichen Nikotingehalt und den gleichen Geschmack hat. Sonst würde ja jede Kippe anders, also unterschiedlich schmecken. Und das ist schon mal die größte Unverschämtheit. Als ich das mitbekommen habe, seit 4 Jahren, keiner von uns aus der Familie geht mehr in Automat oder kauft sich Tabak. Wir haben alle aufgehört fast, also die Lungen werden frei. Ich habe das Beste, was mir je widerfahren ist, ist diese ITC. Und das sollte eigentlich meines Erachtens nach jeder wissen, bevor man 50 Euro für eine Schachtel verlangt. Lass doch die Leute gesunden Tabak rauchen. Das sollte ja nicht bestraft werden oder verboten. Aber in der Öffentlichkeit und Rücksicht auf Nichtraucher sollte definitiv mehr unterstützt werden oder in den Vordergrund rücken. Aber verboten oder 50 Euro, es wird trotzdem Leute geben, die sich die 50 Euro leisten können.
1: Na gut, Karim, vielen Dank dann, dass du angerufen hast. Dir einen schönen Abend, pass auf dich auf und alles Gute dir.
6: Danke auch.
1: Bis dann.
6: Ciao. Dir auch, alles Gute.
1: So, das war's. Die Sendung ist schon wieder vorbei. Das ging wirklich sehr, sehr schnell. Und ja, wir schauen mal, wie sich das entwickelt, würde ich sagen. Und machen vielleicht nochmal in so einem halben Jahr ein Update, wie sich das so festgesetzt hat. Und dann mit unregelmäßigen Abständen. Euch erstmal vielen Dank fürs Zuhören, fürs Mailschreiben, fürs Posten. Das war's für heute. Wir hören uns wieder in der Nacht von Sonntag auf Montag. Euch ein paar schöne Feiertage und bis dahin macht's gut. Tschüss.
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